0: Rihanna und Calvin Harris in der Popnacht.
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0: Oh, wir drehen am Zeitrad des heutigen 8.10. Was war denn da so los? Zwei schöne Fragen, wirklich schöne Fragen. Für Thomas aus Lingen. Guten Morgen, Thomas.
2: Ja, guten Morgen, bin ich mein Bester.
0: Und du bist so im richtigen Sportprogramm, verhaftet gerade morgens um 5 geht das schon los ins Schwimmbad, weil du abnehmen willst ohne Ende. Du machst ja jetzt das schon, glaube ich, so ein halbes Jahr. Wie viel hast du abgenommen?
2: 15 Kilo jetzt.
0: Wahnsinn, du, das ist mal ein großer Applaus, mal ein Knicks. Und dann,
2: ich bin noch nicht mal bei der Halbzeit.
0: Na ja, gut, aber immerhin, also 15 Kilo ist ja ordentlich, wenn man das so mit Milchtüten an sich rumschleppen würde. Oder so ein 15 Kilo sagt, das macht man ja immer so. Oder so eine Gasflasche, ja, 12 Kilo Gasflasche oder sowas. Ja.
2: Ey, man merkt es, man fühlt sich besser.
0: Und
2: man fühlt sich einfach besser.
0: Das Ziel ist dann 30, 35 Kilo, 40 oder insgesamt?
2: Die hätte ich wohl gerne. Gut, also dann habe ich ideal Gewicht.
0: Wenn wir dich hier motivieren können, ein bisschen nachts, dass du morgens um 5 dann ins Schwimmbad gehst, dann mache ich das gerne. Die zwei Fragen für ein schönes Paketchen, das darfst du auch gerne tragen, das ist nicht so schwer. Wenn es kommt, ist groß, aber nicht so schwer. Heute vor 81 Jahren, da ging Percy Spencer aus den USA zum Patentamt und hat etwas angemeldet für die Küche. Und zwar ein Gerät, das Wellen als Molekularschwingung im Gargut periodisch zum Schwingen bringt. Durch Reibungswärme und die schnelle Ausrichtung der Reibung der Moleküle, die aneinander reiben, entsteht dann im Inneren der Speise eine Wärme. So, das hat er alles schön aufgeschrieben. Mikrowelle ist es. Jawohl. Das so.
2: Ja, hört sich ja so an, ne?
0: Ja. Und heute vor 39 Jahren, da ist ein Film in die Kinos gekommen. In Deutschland. Tanzfilm, da waren Songs drauf auf dem Soundtrack wie I've Had the Time of My Life, Bill Medley, Jennifer Warnes, She's Like the Wind. Und was könntest du denn sagen? Welcher Film ist denn das?
2: Ist also, das eventuell
0: mit Be My Baby von den Ronettes war auch dabei? Be My Baby. Ist es Dirty Harry, Dirty Diana oder Dirty Dancing?
2: Dirty Dancing, genau.
0: Ja, das habe ich dir auch gut geholfen. Dann wünsche ich dir mal sehr viel Spaß heute im Schwimmbad und gutes Abnehmen weiter. Wir verfolgen das natürlich auch die nächsten 10 Jahre, bis du dann auf den 45 Kilo bist. Und ich schicke dir
2: was zu. Bis Weihnachten habe ich 30 Kilo weg, pass auf.
0: Oh, das klingt aber nach Amputation, da habe ich Angst. Also, lieber Tommy.

Rogers meint Bruno Mars. Der hat auch heute Geburtstag. Ein Happy Birthday für Bruno Mars. 41 wird er Peter Gene Hernandez. Ich würde sagen, wir fragen später nochmal was zu Bruno Mars. Da könnt ihr euch auch noch einen Preis abholen. Hier in der Pop-Platte ist erstmal Gracie Abrams und Look at My Life.

Safe Tonight. Es ist jetzt 2.23 Uhr. Vorsicht bitte auf der A81. Da sind Menschen auf der Autobahn zwischen Singen und Schaffhausen. Kreuz Singen und Riederbachtalbrücke, da genauer gesagt. Also Vorsicht in beiden Richtungen auf der 81. Singen Schaffhausen zwischen Kreuz Singen und Riederbachtalbrücke. Menschen auf der Fahrbahn. Und ein Reifen liegt auf der A2 Dortmund in Richtung Hannover zwischen Wunstorf-Kohlenfeld und Wunstorf-Lute. Passt hier bitte auf. Habt ihr noch was gesehen, das nicht auf die Straße gehört? Dann schickt doch gerne mal eine WhatsApp. Wir warnen uns dann gegenseitig unter 0722 1 20 11.

0: Mhm. Fragen über Fragen. 2.31 Uhr.
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5: Heute fällt zunächst bei dichter Bewölkung noch verbreitet Regen und mitunter regnet es kräftig. Am Nachmittag stellen sich dann ein paar Auflockerungen ein und ab und zu kommt die Sonne raus. Gelegentlich gibt es aber noch Schauer. Bei maximal 12 bis 17 Grad ist es windig mit starken Böen. Am Freitag anfangs trocken und neben Wolken etwas Sonne. Von Nordwesten her aber bald wieder Wolkenverdichtung und gebietsweise Regen oder Nieselregen. Windig, auf den Bergen auch stürmisch. Am Samstag mal Wolken, mal Sonne. Einzelne Schauer.
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6: A45, Aschaffenburg Richtung Gießen, die Abfahrt Langen-Selbold West, ist bis 15. Oktober wegen einer Baustelle auf der L3445 gesperrt. Eine Umleitung ist eingerichtet. A67, Mannheim Richtung Darmstadt, die Auffahrt Pfungstadt, ist wegen einer Baustelle bis voraussichtlich 20. Oktober gesperrt.
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0: Und die am meisten unterschätzte Höchsttemperatur heute 13 Grad bekommen wir in Schirke. Hier ist die Popnacht. Ich bin Ben Sträubel.

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Da bleibe ich wieder ganz allein. Wolke 4, nee, da meine ich wieder. Solche Kompromisse, ne? Um 2.38 Uhr sind wir kompromisslos, da wollen wir es lustig haben. Oder höchst kreativ. Und den Kreativen gehört die Nacht. Einer von den ganz harten Jungs, die nachts immer dabei sind, ist Jürgen aus Friedrichshafen. Der war früher ein vielleicht etwas verweichlichter Manager im Marketing und hat sich dann gedacht, jetzt werde ich auch ein ganz cooler Rockstar oder Popstar, werde auf den Bühnen stehen und übt seit 2 Jahren jetzt schon in einem selbst aufgebauten Kellerstudio, singt Songs ein, große Hits noch größer. Gestern hatten wir einen Part gehört von Stairway to Heaven, Led Zeppelin, in seiner ganz eigenen Art. Und da war er noch bei dem doch romantischen Part, also beim Anfang des Songs, wo es ein bisschen ruhiger zugeht. Und dann hinten nimmt das ja Fahrt auf. Und da hat er jetzt diese Nacht sich dran gesetzt. Und das hören wir uns gleich mal an. Ich kenne es noch nicht, hat es eben gerade erst geschickt. Aber wir gönnen uns noch einen schönen Song hier von Felix Jan und Ray Dalton. Und dann der Star im Keller. Felix.

0: Call in Love, hier ist die Popnacht.
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0: Jürgen aus Friedrichshafen ist in den Keller gestiegen, tief hinab. Für uns natürlich, um das hohe Gold der Gesangskunst zu bergen. Und das hat er auch heute gemacht, wieder mit einem Song von Led Zeppelin, Stairway to Heaven. Der Teil, wo es also richtig abgeht, den hat er gestern noch nicht geschickt gehabt. Den hat er eben aufgenommen und der klingt jetzt so.

0: Ich Sprache verstehe noch nicht sogar. Ist das Englisch? Ja, es ist Englisch. I like. Ich bin mal gespannt auf das Ende. Das hat doch so ein schönes Ende. Das ist der Way to Heaven. Das muss ja kommen, ja.
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0: Besser geht's doch nicht. Also der Star im Keller Jürgen aus Friedrichshafen wird fortgesetzt. Na klar.

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Benson Boone haben wir gerade gehört. Noch eine Gefahrenstelle. Von der A1 Dortmund Richtung Köln, da steht ein defekter LKW zwischen Gevelsberg und Kreuz Wuppertal Nord. Kultisch. Kate Bush und Running Up That Hill.

Falling in Love. Über diesen Song haben sich Susi und Chantal aus Marburg gerade sehr gefreut. Die sind nämlich ganz große Coldplay-Fans, haben auch eine Coverband, Coldplay-Coverband. Haben geübt im Studio heute Abend, also gestern Abend so bis jetzt eben, aber der Schlagzeuger ist eben nach Hause gefahren, das ist Klaus, der ist auf dem Weg nach Fulda. Also Klaus, wenn du zuhörst, kriegst du ein bisschen gute Energie noch von Susi und Chantal. Manchmal ist es auch gut, dass um 2.54 Uhr der Schlagzeuger nach Hause fährt. Für die Nachbarn vor allen Dingen. Yeah. Hier ist die Popnacht mit Neo. Du.

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1: Um 3 Uhr mit Christine Beith. Der Bundestag beschäftigt sich heute zum ersten Mal mit der Einkommenssteuerreform, die die schwarz-rote Koalition plant. Die Reform sieht unter anderem vor, kleine und mittlere Einkommen und besonders auch Familien zu entlasten. Aus Berlin, Lissy Kaufmann.
2: Schon jetzt knüpft die Union ihre Zustimmung an Bedingungen. Die Reform könne erst dann beschlossen werden, wenn auch andere Dinge entscheidungsreif auf dem Tisch lägen, sagt der finanzpolitische Sprecher der Unionsfraktion Günzler dem ARD-Hauptstadtstudio. Günzler nennt die Arbeitsmarkt- und Rentenreform und spricht von einem klaren Signal an die SPD, die jetzt auch liefern müsse. Nur dann sei man bereit, dass etwa der Reichensteuersatz künftig schon ab 250.000 Euro greifen soll.
1: EU-Geld ist auch im vergangenen Jahr in erheblichem Umfang nicht vorschriftsgemäß ausgegeben worden. Das schreibt der Europäische Rechnungshof in einem Bericht. Demnach geht es um geschätzt 3,8% der Ausgaben im vergangenen Haushaltsjahr. Bei Gesamtausgaben von 176 Milliarden Euro entspricht das rund 6,7 Milliarden. Dabei ging es zum Beispiel um Verstöße gegen Vergabevorschriften oder die Finanzierung nicht förderfähiger Projekte. In Spanien haben die großen Gewerkschaftsbünde einen Generalstreik angekündigt für den 11. November. Er ist als Protest gedacht, unter anderem gegen die Wohnungskrise im Land. Unterdessen ist die Frau gestorben, deren Zwangsräumung Massenproteste ausgelöst hat. Aus Madrid, Hans-Günther Kellner.
3: Die 87-jährige Rentnerin wurde zum Symbol für die Bewegung gegen die Spekulation mit Wohnungen und gegen Mieterhöhungen in Spanien, seit ihre Mietwohnung in der Madrider Innenstadt vor 2 Wochen zwangsgeräumt wurde. Bereitschaftspolizei räumte damals die Straße von Demonstrierenden, die die Räumung zu verhindern suchten. Polizeibeamte brachen die Tür ihrer Wohnung auf und Sanitäter trugen Mari Carmen Abascal schließlich aus dem Haus in einen Krankenwagen. Seither lag die von den Anstrengungen stark geschwächte 87-Jährige im Krankenhaus.
1: Die Umweltorganisation WWF fordert einen systematischen Schutz der Artenvielfalt. Hintergrund ist der fortschreitende Rückgang der weltweiten Wildtierbestände. So schreibt die Organisation in einem Bericht, zwischen 1970 bis 2022 seien die Populationen von Wirbeltieren im Schnitt um fast 3/4 geschrumpft. Verantwortlich seien unter anderem die Lebensmittel sowie die Energieproduktion. Man hoffe hier auf grundlegende Veränderungen. Das Wetter für Deutschland. In der Nacht breitet sich von West nach Ost Regen aus, örtlich Gewitter, ganz im Osten und Südosten trocken. Die Tiefstwerte 16 bis 7 Grad. Tagsüber meist stark bewölkt, im Osten und Süden länger anhaltende und teils kräftige Regenfälle, im Nordwesten später wechselnd bewölkt mit Schauern und einzelnen Gewittern. Dazu maximal 12 bis 21 Grad. Die Zeit, es ist 3.03 Uhr.
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4: Vorsicht bitte auf der A61 Koblenz Richtung Ludwigshafen. Zwischen Rastplatz Engelrötchen und Emmelshausen befindet sich eine ungesicherte Unfallstelle. A45 Aschaffenburg Richtung Gießen, die Abfahrt Langen-Selbold West, ist bis 15. Oktober wegen einer Baustelle auf der L3445 gesperrt. Eine Umleitung ist eingerichtet.
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5: 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Und da wartet er schon in der Backstube. Na wer denn? Eckhard Holland Kunz, Bäckermeister in Meiningen in Thüringen. Und solange diese Backstube noch existiert und ich nicht dort einziehen muss, weil ich einige Rätsel hier verliere, werde ich gegen unseren Bäckermeister gewinnen und euch ein paar wertvolle Backwaren erspielen. In wenigen Minuten geht's wieder los. Erkenne ich einen Song, den Eckhard spielt, auf einem Instrument seiner Wahl, dann hole ich das Zeug da raus aus seiner Bäckerei, aber das erst so in 7 Minuten nach Shaggy und Taylor Swift.
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0: Angel, das ist immer meine Lieblingsübung. An welcher Stelle macht er aua, aua?
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0: Ich bin längst gelandet mit dem Private Jet neben der Backstube von Eckhard Holland Kunz in Meiningen in Thüringen und steige jetzt mal, gehe die Gangway runter aus diesem Flugzeug aus, gleite dann noch ein bisschen übers Parkett seiner Backstube, seiner wertvollen Backstube und bin jetzt mal virtuell bei Eckhard. Guten Morgen.
2: Guten Morgen, Benny Bär. Irgendwann musst du die Notrutsche benutzen, ja. Wenn du hier zum Arbeiten kommst.
0: Eine Wasserung werde ich vornehmen, ja?
2: Wenn ja.
0: Der Fluss über die Ufer geht. Ja, hast einen schönen Tag gehabt.
2: Ja, gestern hatten wir angekündigt, italienische Spezialitäten. Und es hat nicht lange gedauert. Da kam Tommy. Tommy ist großer Italien-Fan. Und hat hier was abgegriffen. Ja.
0: Okay.
2: Ja, Kavalier der alten Schule. Der war relativ zeitig dran. Ich glaube, es war 16:30 oder so.
0: Oh.
2: Schon.
0: Okay.
2: Da war Tommy schon hier.
0: Da ist ja deine Frau noch nicht mal wach.
2: Ja, großer, stattlicher Mann. Ich habe gedacht, jetzt haben wir mal Unterstützung für die Backstube. Nein, Fehlanzeige. Aber meiner Frau hat er beim Laden herrichten geholfen.
0: Ach, ehrlich?
2: Ja, ja, okay. Kavalier der alten Schule.
0: Das ist ja toll. Und der weiß halt, wo noch irgendwie es sich lohnt, eventuell zu investieren.
2: Ja,
0: ne?
2: Das ist richtig. Ich fand das gar nicht so toll.
0: Okay. Hat er eine Idee dagelassen? Vielleicht
2: auf
0: einen
2: jeden
0: Song
2: Fall,
0: oder
2: auf jeden Fall.
0: Bin ich gespannt. Welches Instrument wirst du heute ziehen?
2: Ah, Donnerstag, das ist das Tag, der Tag mit dem Horn.
0: Das Horn bringt uns nach vorn. In wenigen Minuten, ich bin gespannt. Erstmal Nico Santos mit Why Don't You Stay und Billie Eilish, Birds of a Feather. Hier ist die Popnacht.

0: don't you stay, Nico Santos, hier ist die Popnacht.
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0: Bäcker Eckart in Meiningen in Thüringen spielt auf dem Horn einen Song. Erkenne ich den Titel, erspiele ich euch die wertvollen Backwaren. Die holen wir alle raus aus seiner Backstube. Aber versage ich, dann darf ich eine Nacht mitbacken bei ihm. Ich habe es schon mal getan. Deswegen weiß ich, was für eine harte Arbeit das ist. Eckart, dann blas mal ins Horn.
2: Ja, das Horn bringt es heute nach vorne. Und der Vorschlag vom Frank habe ich heute. Ich suche einen Liedanfang.

0: Das ist aber schön eine gespielt. Melodie das ist im aber Ohr. Wirklich schön gespielt. Ich habe eine Melodie im Ohr und einen Telefon-Joker. Hallo, hier ist die Popnacht. Wer ist da? Hallo?
1: Hallo?
0: Hallo?
2: Ja, hallo, ihr zwei.
0: Ja, wer bist du?
2: Florian aus Ratingen.
0: Florian, hast du eine Idee? Du hallo. Bist Telefonjoker. Du hast eine große Ehre jetzt, eine Verantwortung.
2: Das waren die Army of Lovers. Grußigkeit.
0: Du bist ein guter Mann.
1: Ja. Mein lieber Florian.
0: Sehr guter Mann, Florian.
1: Möchte deine Stimme nicht wieder hören.
0: Ruf immer wieder an. Immer wieder rufst du an.
2: Bleib dabei.
0: In diesem Moment geht der Himmel auf und es fallen 457 Smartphones aus den Armen von Marlon Brando auf Flori. Tschüss, bis bald. So. Also Army of Lovers Crucified, habe ich aber auch ausgehört. Hast du ja schon gespielt?
1: Richtig.
0: Was bekommt der Erste, der in die Backstube reinbrüllt? Popnacht.
1: Ich bereite gerade hier Schokomuffin vor. Die werden mit einer Sauerkirsche verzehrt. Da gibt es heute drei Stück.
0: Bis morgen.

wieder lustig hier, dieser Song von den Armory of Lovers, Crucified. Es ist 3.24 Uhr, Vorsicht auf der A4 Aachen Richtung Köln. Da ist ein Unfall passiert zwischen Kreuz Köln-West und Köln-Eiffeltor, da passt ihr bitte auf. Und dieser Hit ist neu, gut riechend, frisch geduscht. Glockenbach und Callum Scott.

0: Tonight. Es ist 3.30 Uhr.
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2: Heute fällt zunächst bei dichter Bewölkung noch verbreitet Regen. Am Nachmittag stellen sich dann ein paar Auflockerungen ein und ab und zu kommt die Sonne raus. Gelegentlich gibt es aber noch Schauer. Bei maximal 12 bis 17 Grad ist es windig mit starken Böen. Am Freitag anfangs trocken und neben Wolken etwas Sonne. Von Nordwesten her aber bald wieder Wolkenverdichtung und gebietsweise Regen oder Nieselregen.
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3: Auf der A60 Mainz Richtung Rüsselsheim ist die Anschlussstelle Rüsselsheim-Mitte wegen Bauarbeiten bis zum 15. Oktober gesperrt. Der Verkehr wird über die Anschlussstelle Bischofsheim umgeleitet.
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0: Und die am meisten unterschätzte Höchsttemperatur heute in Masserberg. Da werden es 13 Grad. Hier ist die Popnacht. Mein Name ist Ben Stäubel, Olivia Dien, So Easy.

0: Mr. Musik sein.
1: Hey, da müsste Musik sein. Wo ist hier Musik um 3.37 Uhr? Wer hat das behauptet? Ja, da könnte man ja an die Decke gehen. Aber der Peter muss erstmal bei Laune gehalten werden. Peter aus Wittenberge. Guten Morgen.
2: Einen wunderschönen guten Morgen.
1: Oh, du bist immer so gut gelaunt, weil du hast so einen gut gelaunten Bus auch, ne? Ein Launebus, lila Launebus. Und mit dem fährst du durch die Gegend, den hast du umgebaut, das ist ein altes Teil. Ja. Wie lange hast du gebraucht für den Umbau?
2: Insgesamt waren es 10 Monate.
1: Ja, das ist ordentlich. Und hast du ihn gebraucht gekauft, defekt, oder hast du ihn repariert, oder?
2: Na, ich sag mal, ich habe ihn in Hamburg als Defektfahrzeug gekauft und da ist seinerzeit mal hinten Geländewagen runtergerutscht, der stand 2 Meter tief in der Karosserie.
1: Ja, okay, dann hast du ihn günstig geschossen, im wahrsten Sinne, ja. Und dann irgendwo hingeschleppt und dann 10 Monate umgebaut und jetzt könntest du auch drin übernachten?
2: Jetzt kann man auch drin übernachten.
1: Und das hat
2: sogar
1: eine Bar oder
2: was? Mit 6 bis 8 Leuten.
1: Wahnsinn, hast du schon mal gemacht, mit 6 bis 8 Leuten in einem Bus übernachtet?
2: So weit noch nicht, weil die Mädels, mit denen ich vor 14 Tagen nach Warnemünde war, die haben dann gesagt, nee, wir wollen wieder nach Hause. Ne?
1: Ja, ja, ich verstehe. Also du bietest so Touren an, ne, mit dem Bus dann, so nebenbei noch, so Weintouren und so. Aber ist doch schön, ich meine, auf jeden Fall macht er was, der Peter, ne, ist aktiv und vor allen Dingen nachts schraubst du an diesem Teil rum und im Moment ist aber jetzt alles in Ordnung gebracht. Ding ist einsatzfähig. Ne?
2: Im Moment ist alles einsatzfähig. Ich wäre ja froh, wenn ich mal schaffen würde, nach Meiningen in die Backstube damit zu fahren.
1: Ja, das,
2: um frische Backwaren,
1: ja,
2: da kannst Backwaren du, zu erspielen. Ne?
1: Leute kannst du da mitnehmen. Ich meine, der ist ja nun auch wirklich, da diesen Bäcker gibt es. Du kannst ihn auch mal anfassen oder sowas, vorsichtig, ja, oder durch die Scheibe mal kratzen, oder an die Scheibe kratzen und ihn angucken. Also da gibt er dir was raus. Also kannst du ruhig mal machen. Fahr doch mal nach Meiningen mit deinem Bus, biet eine Tour an, ja. Und dann rufst du mich hier an und erklärst mir dann, was da so alles passiert. Ja?
2: Ja, genau so machen wir das.
1: Peter, ich spiele deinen Lieblingssong. Bleib wach.
2: Gute Zeit.

Britney Spears. Was kultisches Born to Make You Happy. Es ist jetzt Viertel vor vier. Vorsicht, auf der A71 Erfurt Richtung Suhl, da liegt eine gelbe Tonne auf der Fahrbahn zwischen Ilmenau West und Gräfenroda. Tonne auf der Fahrbahn.

0: Kapuff. Linkin Park und Lost, hier ist die Popnacht. Didi, der hat auf Rügen sehr viel Spaß mit nicht nur seinem Hund Moritz, sondern da kommen auch noch Tierchen ins Haus. Guten Morgen, Didi.
1: Guten Morgen.
0: Du hast ein schönes Foto geschickt hier von einem Tier, beste Freund von deinem Hund. Das ist ein Igel, würde ich mal sagen, ne? Kein Waschbär.
1: Nein, das ist kein Waschbär, das ist ein Igel.
0: Nee, der sieht aber sehr süß aus.
1: Hier bei uns gefüttert wird ja. Und eigentlich sehr...
0: Weil der, ja. Sieht wohl genährt aus, also der sieht eigentlich fast schon vom Körper aus wie ein Waschbär. Deswegen habe ich nur gedacht, also... Aber
1: ja, okay, ja gut. Okay,
0: ja, also ja. Bekommt gutes Essen bei dir. Was füttert man denn an Igel? Was gibt man dem? Würmer oder was?
1: Katzenfutter.
0: Katzenfutter ist der, ja. Hast du nachgelesen?
1: Der mag das.
0: Naja, gut.
1: Deswegen ist der so.
0: Aber nicht, dass der krank wird dann von irgendwas, was du ihm da...
1: Nee, ja? Der läuft hier bestimmt schon... Oh. Mhm. Halbes, dreiviertel Jahr rennt der hier rum.
0: Ja, ja,
1: da ist noch einer bei, der ist noch ein bisschen kleiner, der ist aber gestern Abend nicht da gewesen.
0: Ah, okay, aber ist auch süß. Und wie reagiert der Hund auf die Igel? Der traut sich ja nicht mit der Schnauze dran, wegen der Stachel, ne?
1: Ja, wenn der sowas, der muss ihn schon halten, weil...
0: Ach so, du hast einen aggressiven Hund.
1: Ja.
0: Was ist da los?
1: Ich weiß ja nicht, welcher Hund gerne Igel mag. Weiß ich nicht. Man sieht die sehen die so selten.
0: Wie das Herrchen, so der Hund. Ja, diese Aggression.
1: Oh, ja, okay.
0: Ich spüre sie plötzlich. Nein, also ich finde, also schön, dass du dich um die Tiere kümmerst, muss man einfach mal sagen. Du kriegst ein gutes Energiefeld zurück jetzt. Alles im Austausch in der Welt. Und wünsche dir auf jeden Fall diesen tollen Start in den Donnerstag rein. Ja, bis bald. Ciao, Didi.
1: Danke. Wünsche ich dir auch.

3.57 Uhr ist es auf der A9 Halle Leipzig. Ist ein Unfall passiert in Richtung Nürnberg zwischen Rudolfstein und Bergbad Steben. Ungesicherte Unfallstelle. Hier ist die Popnacht.

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1: Um 4 Uhr mit Christine Beitsch. EU-Geld ist auch im vergangenen Jahr in erheblichem Umfang nicht vorschriftsgemäß ausgegeben worden. Das schreibt der Europäische Rechnungshof in einem neuen Bericht. Demnach geht es um geschätzt 3,8% der Ausgaben im vergangenen Haushaltsjahr. Aus Brüssel berichtet Andreas Meyer-Feist.
2: Bei einem Haushaltsvolumen von insgesamt 176,3 Milliarden Euro lief bei rund 6,7 Milliarden Euro nicht alles nach den geltenden Vorschriften. Beanstandet wurden unfaire Ausschreibungen, nicht eingehaltene Fristen und Tricksereien bei der Vergabe, bei denen öffentliche Aufträge am freien Markt vorbeigeschleust wurden. Dadurch wurden Projekte teurer, als sie sein müssten, das Ganze auf Kosten der Steuerzahler. Besonders in der Kritik Auszahlungen aus dem Corona-Fonds, die in vielen Fällen nicht gut geprüft wurden.
1: Der Bundestag beschäftigt sich heute erstmals mit der von der schwarz-roten Koalition geplanten Einkommenssteuerreform. Sie sieht unter anderem vor, kleine und mittlere Einkommen und besonders auch Familien zu entlasten, zum Beispiel durch die Erhöhung des Grundfreibetrags und des Kindergeldes. Zur Gegenfinanzierung soll unter anderem der Reichensteuersatz für sehr hohe Einkommen früher greifen. Der französische Regierungschef Le Cornu hat die landesweiten Schülerproteste als gerechtfertigt bezeichnet. Er sagte am Abend, die Schülerinnen und Schüler hätten das Recht, der Regierung zu widersprechen. Paris-Korrespondentin Caroline Düller berichtet.
3: Wie eine konkrete politische Antwort auf die Proteste aussehen könnte, bleibt aber auch nach der Ansprache vage. Le Cornu verwies auf eine extra eingerichtete Online-Plattform der Regierung. Dort können Schüler Vorschläge und Forderungen festhalten. Le Cornu stellte in Aussicht, diese Vorschläge in die anstehende Debatte über den Bildungshaushalt einfließen und das Parlament darüber abstimmen zu lassen. Außerdem wolle die Regierung Ende des Monats erste Entscheidungen präsentieren, um auf Forderungen etwa nach mehr Lehrkräften einzugehen. In Sachen mehr Geld für Bildung, eine der wesentlichen Forderungen, machte der Regierungschef dagegen keine Zugeständnisse.
1: Mehrere Kleidungsstücke von Pop-Legende Michael Jackson werden im Dezember in Abu Dhabi versteigert. Darunter auch eines der berühmtesten, die schwarz-rote Lederjacke, die Jackson 1983 im Musikvideo Thriller getragen hat. Das Auktionshaus Julian's Auctions schätzt ihren Wert auf umgerechnet knapp 9 Millionen Euro. Das Wetter für Deutschland. Die Tiefstwerte liegen am Morgen zwischen 16 und 7 Grad. Tagsüber meist stark bewölkt, im Osten und Süden länger anhaltende und teils kräftige Regenfälle. Im Nordwesten später wechselnd bewölkt mit Schauern und einzelnen Gewittern. Mäßiger bis sehr böiger Wind an der See und im Bergland stürmische Böen. Dazu maximal 12 bis 21 Grad. Die Zeit 4.03 Uhr.
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4: A45, Aschaffenburg Richtung Gießen, die Abfahrt Langen-Selbold West, ist bis 15. Oktober wegen einer Baustelle auf der L3445 gesperrt. Eine Umleitung ist eingerichtet. Auf der A60 Mainz Richtung Rüsselsheim ist die Anschlussstelle Rüsselsheim-Mitte wegen Bauarbeiten bis zum 15. Oktober gesperrt. Der Verkehr wird über die Anschlussstelle Bischofsheim umgeleitet.
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5: 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Und ich habe es ja heute schon mal erwähnt, Bruno Mars feiert der Geburtstag. Und zwar den, das habe ich wieder vergessen, in wievielten feiert er den an? 41. An Happy Birthday. In Gedanken schicken wir nochmal zu Bruno Mars. Und da haben wir gleich einen Song von Bruno Mars. Wenn ihr den erkennt, an den deutschen Sätzen, die ich sehr schön und deutlich sprechen werde, dann seid ihr ein Lyrics-Checker und verdient euch ein Popnacht-Package in wenigen Minuten.
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0: Gitarren zupfen. Ich glaube, die üben noch. Milky Chance und Down by the River. Hier ist die Popnacht.
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0: Die Aufgabe heute, einen Hit von Bruno Mars zu erkennen, der heute Geburtstag feiert. Also, ich habe den Flügel mal reingeschoben, damit das hier auch eine gewisse Bedeutung bekommt, also von der Romantik. Heute habe ich Lust, einfach mal nichts zu tun, will einfach nur im Bett liegen, habe keine Lust, ans Telefon zu gehen, quatscht mir einfach auf den Anrufbeantworter, weil heute mache ich gar nichts, das schwöre ich. Ich hänge einfach nur rum, glotz auf meinen Ventilator, mache den Fernseher an, spiele ein bisschen an mir rum und lieg in meiner Kuscheldecke auf dem Sofa. Dann gucke ich MTV, wie man total cool draufkommt. 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Welcher Song ist das von Bruno Mars? Zu seinem Geburtstag habt ihr ihn erkannt? Seid ihr Lyrics-Checker? 07 221 2011.

Giant Rooks und Slow Dance, neuer Hit von Giant Rooks in der Popnacht. Bevor wir unser Rätsel auflösen, nochmal hier dieser schöne Song hier von John Mellencamp.

0: auch gestern Geburtstag gehabt, der John Mellencamp.
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0: Und heute hat eben Bruno Mars Geburtstag, der einen schönen Song geschrieben hat. Den Text, den übersetze ich nochmal ganz kurz in meinen schönsten deutschen Worten. Heute habe ich Lust, einfach mal nichts zu tun. Will einfach nur im Bett liegen. Keine Lust ans Telefon zu gehen. Quatscht mir einfach auf den Anrufbeantworter, weil heute mache ich gar nichts, das schwöre ich. Und Ralf aus Aachen hat sofort die Idee gehabt, welcher Titel das ist. Guten Morgen. Hallo Ralf.
2: Schönen guten Morgen.
0: Ja, lass mal hören. Lösung.
2: Das ist der Lazy Song.
0: Jawohl, das ist unser aller Vorbild, ne, was er da formuliert. Bruno Mars.
2: Ja.
0: Du bist ja auch ein Nachttaggleiter, kann man sagen. Also du fängst um 4 Uhr an zu arbeiten. Es geht dann bis 14:30 die Schicht. Das heißt, du erlebst die entspannten Nachtleute und dann, wenn es dann losgeht, mit den Morgenmuffeln.
2: Ja, genau.
0: Was ist für dich das Angenehmere? Die Menschen, die nachts unterwegs sind oder die dann so...
2: Morgen. Die Menschen, die nachts unterwegs sind.
0: Ich habe das natürlich ein bisschen voreingenommen formuliert jetzt auch. Ne? Ich habe dich in diese Richtung getrieben, weil ich wollte mich auch ein bisschen beruhigen. Und aber das spürt man schon, ne? Wenn man so gerade so diese 8, 9 Uhr... Mentalität ist schon, also ich weiß ja, wenn ich im Zug sitze, dann schaue ich sehr oft in desillusionierte Gesichter und denke mir, gut, dass ich jetzt ins Bett gehe.
2: Kennst du? Ja, vor allem, es ist nachts viel ruhiger.
0: Was darfst du denn abholen heute mit deinem LKW?
2: Jetzt hole ich heute eine Mulde mit Abfall, unter anderem. Ja. Nachher sind noch andere dran.
0: Okay, also du transportierst Müll. Wie viele Kubikliter sind das denn?
2: Die ich jetzt hole, ist eine 7 Kubik.
0: 7 Kubik, ja gut, das kann man zu Hause schon ganz gut gebrauchen, wenn du einen großen Garten hast, ne? Machst du einen kleinen Müllberg, kann jeder mal gebrauchen. Okay, dann halte durch. Ich bring nochmal den schönen Song hier von Bruno Mars, The Lazy Song, in der Übersetzung, in den Lyrics, hören wir uns den an. Und komm du gut an, ja? Ciao, ciao.
2: Jo, ciao, ciao.
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0: feiern, was ich bin in der Popnacht.
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2: Heute fällt zunächst bei dichter Bewölkung noch verbreitet Regen. Am Nachmittag stellen sich dann ein paar Auflockerungen ein. Bei maximal 12 bis 17 Grad ist es windig mit starken Böen. Am Freitag anfangs trocken und neben Wolken etwas Sonne. Von Nordwesten her aber bald wieder Wolkenverdichtung und gebietsweise Regen oder Nieselregen. Windig, auf den Bergen auch stürmisch. Am Samstag mal Wolken, mal Sonne. Einzelne Schauer.
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3: Die A4 Kirchheimer Dreieck Richtung Erfurt ist zwischen Friedewald und Wildeck-Hönebach nach einem Unfall bis auf Weiteres gesperrt. A45 Aschaffenburg Richtung Gießen, die Abfahrt Langen-Selbold West, ist bis 15. Oktober wegen einer Baustelle auf der L3445 gesperrt. Eine Umleitung ist eingerichtet. A67 Mannheim Richtung Darmstadt, die Auffahrt Funkstadt, ist wegen einer Baustelle bis voraussichtlich 20. Oktober gesperrt.
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0: Und die am meisten unterschätzte Höchsttemperatur in Fritzlar, da bekommen wir 16 Grad. Hier ist die Popnacht. Ich bin Ben Streubel, das Teddy Swims und Mr. No It.

0: Julia Michaels, hier ist die Popnacht. Jetzt müssen wir Jonas ein bisschen aufbauen. Jonas aus der Nähe von Siegen, der fährt gerade zur Arbeit, darf dann also im LKW unterwegs sein. Aber ich meine, wenn man so einen Tag startet, dann kommt so der erste, zweite, dritte Gähner. Und da fangen wir ihn jetzt mal auf. Hallo Jonas, guten Morgen.
1: Moin.
0: Ja, alles gut bei dir so jetzt momentan?
1: Ja, aktuell.
0: Gut. Haben die Eltern dich verwöhnt gestern tagsüber?
1: Weniger, weil wir waren auf einem Geburtstag, also von daher.
0: Naja, was heißt von daher? Ne? Das eine hat mit dem anderen ja gar nichts zu tun. Du wohnst ja noch bei Papa und Mama. Ist das ein Problem für dich manchmal, dass du sagst, man wird da ein bisschen so immer noch gegängelt ein bisschen?
1: Weil man eigentlich nicht. Ich sag mal, ich zahle ja auch Miete und alles, also von daher.
0: Ja. Ist das in Ordnung? Zahlst du fürs Kinderzimmer Miete? Bist du direkt also vom Nutznießer in den Mieter? Modus umgeswitcht? Oder?
1: So in etwa.
0: Okay, aber hoffentlich zocken sie dich nicht ab. Sonst besorge ich dir einen guten Anwalt. Das ist in Ordnung. Und machst du ab und zu da auch mal Frühstück zu Hause und sowas, damit du auch noch ein bisschen länger da bleiben darfst als Mieter im Kinderzimmer?
1: Mal so.
0: Ja. Wer kommt denn jetzt als erstes auf dich zu, damit wir mal denjenigen begrüßen, schon mal persönlich, der dir den ersten Kaffee machen darf? Wer ist der Erste, den du siehst gleich in deiner Firma?
1: Der Erste in meiner Firma?
0: Ja.
1: Da bin ich tatsächlich selbst der Erste, weil ich fahre jetzt los und die anderen kommen erst um 7.
0: Mhm. Wer ist der Erste, der um 7 kommt nach dir?
1: Ja, ich hätte fast gesagt, das ist entweder mein Chef oder meine Disponentin, je nachdem wir früher anfängt.
0: Ja, gut, okay, aber also dein Chef. Wenn der Chef zuhört, dann machst du dir heute mal einen Kaffee. Ne? Heute macht der Chef den Kaffee, wenn er zuhört. Wenn er ein Ehrgefühl noch hat, okay? Funktioniert das, damit es dir auch mal gut geht, nicht nur zu Hause, bei den Eltern auch mal in deiner Firma. Ich spiele deinen Lieblingssong jetzt, damit du wach bleibst. Wie versprochen. Und wünsche dir einen guten Start in den heutigen Donnerstag. Ne? Ciao, ciao, Jonas.
1: Danke, ciao.

Das Leben ist schön, wenn wir nicht so einen Wetterumschwung hätten, der zu Aquaplaning führt, auf der A2 beispielsweise. A2 Hannover in Richtung Dortmund zwischen Bad Alten und Veltheim. Da ist ein Unfall passiert und Aquaplaning gefährdet da überhaupt die Fahrt. Deswegen ist auch der Unfall passiert. Also fahrt da bitte aufmerksam. Hier ist die Popnacht mit dem kultischen Song.

Nah, nah, nah. Beautiful Mistakes, Maroon 5. Es ist ja schon 10:50. Ich packe aber gleich erst zusammen. Ich bin auch ein bisschen da. Für die letzte Amtshandlung gerne WhatsApp 07 221 2011.

0: liebe Brüder und Schwestern. Ich habe die Schuhe schon angezogen. Notaustaste ist abgeklemmt. Antennenleistung wieder hochgefahren auf volle Suppe. Lichtstimmung auf OP. Aber was haben wir denn hier noch? Ah, die letzte Amtshandlung für Florian Kohlmann. Der hat eine sehr liebe Mama, die er verehrt. Mutter Ankü. Und die hört jetzt auch zu und sie hat heute Geburtstag und dann würde ihr gerne einen Gefallen tun mit einem schönen Hit, den sie auch gerne hören wird hier von Nelly Furtado. Man Eater. Okay. Und KI, was machst du?
1: Nach Hause.
0: Okay, ich verstehe.
1: Nach Hause.
0: Ich komm mit. Das war die Popnacht. Wir hören uns kommende Nacht wieder. Mein Name ist Ben Streubel. Ein schönes Leben in Deutschland.

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1: Um 5 Uhr mit Christine Beidt. Der Bundestag beschäftigt sich heute zum ersten Mal mit der Einkommenssteuerreform, die die schwarz-rote Koalition plant. Die Reform sieht unter anderem vor, kleine und mittlere Einkommen und besonders auch Familien zu entlasten. Aus Berlin, Lissy Kaufmann.
2: Schon jetzt knüpft die Union ihre Zustimmung an Bedingungen. Die Reform könne erst dann beschlossen werden, wenn auch andere Dinge entscheidungsreif auf dem Tisch lägen, sagt der finanzpolitische Sprecher der Unionsfraktion Günzler dem ARD-Hauptstadtstudio. Günzler nennt die Arbeitsmarkt- und Rentenreform und spricht von einem klaren Signal an die SPD, die jetzt auch liefern müsse. Nur dann sei man bereit, dass etwa der Reichensteuersatz künftig schon ab 250.000 Euro greifen soll.
1: EU-Geld ist auch im vergangenen Jahr in erheblichem Umfang nicht vorschriftsgemäß ausgegeben worden. Das schreibt der Europäische Rechnungshof in einem neuen Bericht. Demnach geht es um geschätzt 3,8% der Ausgaben im vergangenen Haushaltsjahr. Bei Gesamtausgaben in Höhe von 176 Milliarden Euro entspricht das rund 6,7 Milliarden, bei denen gegen EU-Vorschriften verstoßen wurde. Dabei ging es zum Beispiel um die Verletzung von Vergabevorschriften oder die Finanzierung nicht förderfähiger Projekte. Die Spitzen von Union und SPD haben ihre Beratungen im Koalitionsausschuss am Abend beendet. Über die Ergebnisse soll am Morgen informiert werden. ARD-Hauptstadtkorrespondent Uwe Bernd berichtet.
3: Etwa 4 Stunden dauerten die Beratungen des Koalitionsausschusses im Kanzleramt. Danach hieß es aus Regierungskreisen, die Gespräche seien konstruktiv gewesen, aber es gab keiner der Beteiligten eine Erklärung ab. Bundeskanzler Merz hatte zuvor auf einer Veranstaltung in Berlin gesagt, er erwarte von dem Treffen ein Bekenntnis zum Reformkurs der Bundesregierung. Er gehe davon aus, dass der Koalitionsvertrag und das Reformpaket unverändert die Geschäftsgrundlage für die Arbeit der Koalition bleiben.
1: Die Umweltorganisation WWF fordert einen systematischen Schutz der Artenvielfalt. Hintergrund ist der fortschreitende Rückgang der weltweiten Wildtierbestände. So schreibt die Organisation, zwischen 1970 und 2022 seien die Populationen von Wirbeltieren im Schnitt um fast 3/4 geschrumpft. Verantwortlich dafür seien unter anderem die Lebensmittel sowie die Energieproduktion. Man hoffe hier auf grundlegende Veränderungen. Der WWF wies aber auch auf Fortschritte hin. Zum Beispiel schreite der Umstieg auf E-Autos voran. Das waren die Nachrichten mit Christine Beidt. Das Wetter für Deutschland. Die Tiefstwerte liegen am Morgen zwischen 16 und 7 Grad. Tagsüber meist stark bewölkt. Im Osten und Süden länger anhaltende und teils kräftige Regenfälle. Im Nordwesten später wechselnd bewölkt mit Schauern und einzelnen Gewittern. Dazu Temperaturen von maximal 12 bis 21 Grad. Die Zeit 5.03 Uhr.
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5: Schön, dass ihr so früh schon dabei seid. Hi, hier ist die HR3 Morning Show. Tobi und Tanja gestern Abend zusammen bei den Backstreet Boys. Die erholen sich noch und ich bin für euch heute am Start. Mirko Faster hier. Wir starten rein mit Two Colors, Safrido, Crystal Serenity und Miles Smith mit Neil Horan, Drave Sive und Cynical. Moin.
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0: Time. Ray Dalton, richtig schöner Aufwachsong hier in der hr3 Morning Show. Und was zu schmunzeln haben wir auch schon.
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2: Wie kann ich mein pubertierendes Kind überreden, das Handy mal wegzulegen und sich mit an den Esstisch zu setzen? Lektion 1, vermeide möchte gern Jugendsprache. Das klappt als Erwachsener nie.
3: Ey Champ, ich fänd's mega nice, wenn du dein Phone mal ablegst und mit uns futterst. Bro.
2: Nee, lieber nicht. Lektion 2, vermeide auch die allzu kindliche Art. Da fühlt sich der Teenie nicht ernst genommen.
4: Jetzt legst du mal fein das Handychen weg und dann setz dich mit ans Tischchen. Happa happa machen.
2: Lektion 3, vermeide auch die ganz altmodische Art.
5: Hinfort mit dem schnurlosen Telefon und ab an die reich gedeckte Tafel.
2: Die einzig funktionierende Methode, Lektion 4, sage gar nichts. Warte, bis dein Kind irgendwann Hunger bekommt. Oder bis die Pubertät vorbei ist.
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0: Vize-Freitag hier. Oh, ich sag das alleine, ohne dass mich Tanja zwingt. So weit sind wir schon. Hi, hier ist die HR3 Morning Show. Tobi und Tanja gestern nach ihrem Backstreet Boys Konzert noch im Bettchen. Ich bin heute Morgen für euch am Start. Ich bin Mirko Förster. Moin.
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0: Ray Garvey, Imran und Rivers. H3 Morning Show. Und wenn ihr schon mal gedacht habt, ich will nochmal was Neues machen, es ist nie zu spät. Stefan aus Schönbach ist der beste Beweis. Mit 50 hat er nochmal von vorn angefangen. Eine Ausbildung zum Schwimmmeister macht er im örtlichen Freibad und das läuft so richtig gut. Sogar so gut, dass er seine Abschlussprüfung jetzt vorgezogen hat. Für manche kam das dann doch etwas überraschend.
1: Für die Abschlussprüfung, weil die ist jetzt in 2,5 Monaten, ist es schon soweit. Jetzt ein Zeugnis, ja, kann man auch mal sagen, weil es damals auch Arbeitgeber gab, die mir die Ausbildung so nicht zugetraut haben. Ich habe jetzt ein Berufsschulzeugnis gemacht mit einer 1,15.
0: Ha, sehr schön. Also gerade mal das Gegenteil bewiesen. Und jetzt natürlich erst recht, deshalb wird im Herbst jetzt erstmal ins Hallenbad gewechselt.
1: Also ich werde jetzt in einem Monat, werde ich in einem anderen Schwimmbad sein im Winter, dass ich noch ein bisschen Ausbildungsinhalte habe und dass ich halt auch trainieren kann.
0: Ja, und dann machst du einen Abschluss und den dann wahrscheinlich mit 1,0. Drücken dir ganz fest die Daumen. Tolle Geschichte.
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0: Huey Lewis and the News. I want a new drug. Es ist jetzt 6 Uhr.
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2: Guten Morgen, ich bin Ina Meinl. In Israel ist der Gedenktag zum 7. Oktober mit vielen Veranstaltungen zu Ende gegangen. In Frankfurt hat es gestern Abend einen Schweigemarsch gegeben. Etwa 700 Menschen gedachten der Opfer der Terroranschläge der Hamas. HR3-Reporter Frank Angermund.
3: Damals sind 1200 Menschen getötet und 250 verschleppt worden. Publizist Michel Friedmann sagte an der Westend-Synagoge, am 7. Oktober habe der Hass versucht, Juden wieder zu entmenschlichen. Die Antwort auf Hass sei Respekt, Mitmenschlichkeit und Liebe. Bei einer pro-palästinensischen Demonstration haben knapp 400 Menschen der Zehntausenden Opfer des Gazakrieges gedacht, der auf den Terrorangriff folgte.
2: In Berlin haben die Spitzen von Union und SPD gestern Abend 4 Stunden lang zusammengesessen. Dabei ist es wohl vor allem darum gegangen, mit der aktuellen Lage klarzukommen. Denn die Stimmung zwischen CDU und SPD ist angespannt. Es steht die Frage im Raum, ob CDU-Abgeordnete im Landtag von Sachsen-Anhalt für AfD-Politiker als Landtagspräsident bzw. Landtagsvizepräsident gestimmt haben. Die Wahl ist geheim, deswegen weiß man es nicht. Eigentlich lehnt die CDU eine politische Zusammenarbeit mit der AfD ab. Die Gewerkschaften in Spanien haben für den 11. November zu einem Generalstreik aufgerufen. Für höhere Löhne und einen besseren Mieterschutz. Zur Symbolfigur gegen die Spekulation mit Wohnraum und Mieterhöhungen wurde die Rentnerin Maria Carmen Abascal, deren Wohnung vor 2 Wochen zwangsgeräumt wurde. Jetzt ist sie in Madrid gestorben. ARD-Korrespondent Hans-Günther Kellner.
4: Die Bereitschaftspolizei räumte damals die Straße von Demonstrierenden. Polizeibeamte brachen die Tür ihrer Wohnung auf und Sanitäter trugen Maria Carmen Abascal schließlich aus dem Haus in einen Krankenwagen. Seither lag die von den Anstrengungen stark geschwächte 87-Jährige im Krankenhaus. Die Räumung löste landesweite Empörung über die rechtliche Situation von Mieterinnen und Mietern und die Auswüchse auf dem spanischen Wohnungsmarkt aus.
2: Feuer im Sinister Metropolis Kino in Frankfurt. Die Brandmeldeanlage hat um kurz vor Mitternacht Alarm geschlagen. Verletzt wurde niemand, weil das Kino am Eschenheimer Tor schon geschlossen war. Die Feuerwehr konnte die Flammen schnell löschen. Wie groß der Schaden ist und warum es gebrannt hat, ist noch unklar. Und das steht heute an. Der Bundestag berät zum ersten Mal über die geplante Einkommensteuerreform der Bundesregierung. Der britische Premier Burnham kommt nach Deutschland und trifft sich mit Kanzler Merz. Und heute ist der Welttag des Sehens. Das nächste HR3 News Update gibt's in einer halben Stunde.
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0: Ina, heute mit Schirm das Haus verlassen?
2: Also ich hatte ihn dabei, aber ich habe ihn gar nicht gebraucht.
0: Echt?
2: Es hat nur so ein bisschen getröpfelt. Da musste ich den nicht aufspannen.
0: Ja, ich bin tatsächlich durch den Regen gelaufen, weil ich fand, der war total warm.
2: Ja.
0: Also Leute, es regnet und es ist natürlich auch nicht mehr so heiß. Aber warmer Regen, damit lasse ich mich so langsam rüber in den Herbst führen. Heute Morgen kann es bei euch teilweise richtig heftig runterkommen. Richtung Nachmittag löst sich das Ganze dann ein bisschen auf. Die Sonne kann sich sogar auch mal kurz zeigen. Bisschen windig kann es sein. 12 bis 17 Grad. Damit ihr gut ankommt, jetzt das Neueste aus dem HR3-Verkehrszentrum. Die A4 Kirchheimer Dreieck Erfurt ist zwischen Friedewald und Wildeck-Hönebach nach dem Unfall gesperrt. Dadurch ab Bad Hersfeld 6 Kilometer Stau. Die Umleitung ab Friedewald über die U79, die führt dann über Friedewald und die parallel verlaufende L3069 zur Anschlussstelle Wildeck-Hönebach. Da ist ein mit Paketen beladener LKW umgekippt und für die Bergung wird jetzt ein Kran benötigt. Das Ganze wird noch eine ganze Weile dauern. Genauso wie diese Morning Show, die geht nämlich heute bis 10. Und ihr habt schon gemerkt, Tobi und Tanja, die sind nicht da. Die sind nämlich gestern Abend bei einem Backstreet Boys Konzert gewesen und müssen jetzt noch ein bisschen ausschlafen. Wir sind für euch am Start in den HR3 Nachrichten. Ina Meinl.
2: Wie ich die Tanja kenne, ist die aber jetzt auch eigentlich schon wach.
0: Ach, ist sie schon?
2: Die kann eigentlich auch gleich mal mit uns erzählen, wie es war.
0: Ja, das wird sie bestimmt auch gleich tun. Oh, das könnte sie. Wir werden sie anrufen. Und Ina, du bist ja eine treue Konzertbegleiterin von der Tanja. Du weißt, wie ihr Tagesablauf ist.
2: Genau.
0: Insofern vertraue ich dir da.
2: Ich weiß, dass sie immer früh aufsteht.
0: Hallo Tanja, wir sind's hier drüben in Hessen. Morgen. Und allen anderen da draußen auch schön, dass ihr dabei seid. Ich bin Mirko Förster. Hi.
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0: Lenny Kravitz in der HR3 Morning Show. So, wenn ihr schon draußen wart, Herbst ist dann angekommen in Hessen. Erkältungszeit haben wir eh schon eine ganze Zeit lang und viele sind gerade krank zu Hause. Auch Thema bei uns in der WhatsApp-Promi-Gruppe. Claudia Obert ist online, Stefan Raab, Desiree Nick. So, warst du dieses Jahr schon erkältet?
1: Natürlich, Mirko. Deswegen heißt die U-Bahn auch U-Bahn. Da hörst du Gekeuche und Gestöhne wie in der Urzeit.
2: So, Stefan Raab hier. Ja, ich bin ein Virus-Spreader. Wenn ich Gags über Promis mache, dann reagieren die danach oft so verschnupft. Verstehen Sie?
3: Claudia Obert hier. Alkohol desinfiziert ja bekanntlich von innen. Deswegen lautet mein Motto, nicht lang rummachen, rummachen. Und zwar heiß. Prost!
2: Hier ist Harald Glöckler. Ich darf nicht niesen, sonst zerfleddert mein Gesicht wieder in meine Armbeuge. Mann!
0: Tobis und Tanjas WhatsApp-Promi-Gruppe. HR3.
2: Mirko.
0: Ja, Poldi.
2: Boah, Mirko, ihr Engländer sagen, an apple a day keeps the doctor away, ne? Aber hilft mir das beim Schnupfen, wenn ich einen Arzt mit Obst bewerfe so?
0: Probier's einfach mal aus und erzähl mir dann, wie es ausgegangen ist.

0: Wir hüpfen so ganz langsam aus dem Bett mit Cyril. Also wenn ihr keine Herbstferien habt. Aber dann schlaft ihr ja vermutlich auch noch. Es ist Viertel nach sechs. Hier ist eure HR3 Morning Show. Wetter, naja, es ist herbstlich draußen. Wir haben Temperaturen von 12 bis 17 Grad und erstmal viel Regen. Am Nachmittag wird es dann auch ein bisschen trockener. Und wenn ihr unterwegs seid, es gibt eine Meldung von der A4. Da ist zwischen Friedewald und Wildeck-Hönebach die A4 gesperrt. Da ist ein LKW mit Paketen umgekippt. Der muss erstmal wieder aufgerichtet werden. Und hoffentlich gute Nachrichten für alle, die in Wiesbaden seit Tagen das Wasser abkochen müssen. Das ist ja mittlerweile Routine geworden. Wenn alles gut geht, nur noch heute, seit gut zwei Wochen wird rund um das Kurhaus abgekocht, zum Trinken, Zähneputzen, alles. Und schuld ist ein Bakterium, das wurde dort im Wasser gefunden. Die Leitungen werden gespült. Und es werden auch immer wieder Proben genommen. Und wenn heute mehrere von diesen Proben Bakterien frei sind, dann gibt's wieder grünes Licht. Wir geben euch Bescheid, wenn's soweit ist. Gleich Musik. Lässig. Dive into me, Alok und Khalid und ein echter Klassiker, Kenny Loggins. Welcome to Hard Light, das ist echte Abwechslung für euch hier in HR3.
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0: Alok und Kalik, Dive into me. Einen wunderschönen guten Morgen, Buchmesse in Frankfurt. Ab morgen dürfen dann auch endlich alle rein. Und jetzt haben wir uns schon gedacht hier in der H3 Morning Show, wenn die Welt zu Gast bei uns zu Hause in Hessen ist, dann schauen wir doch mal, was in den anderen Ländern der Welt so los ist auf dem Buchmarkt. H3-Korrespondentin für die USA, Gabi Biesinger, erzählt uns von Alan Levy. Rechtsanwalt, Musiker, knapp 70 Jahre jung, und der wollte einfach mal was anderes machen und hat ein Buch geschrieben, wollte aber erst mal keiner.
1: Ja, Alan Levy hat das Buch erst mal selbst verlegt und es wurden nur ein paar Dutzend Exemplare verkauft. Er hatte sogar gezögert, es überhaupt zu veröffentlichen. Aber dann wurde ein großer US-Verlag auf das Buch aufmerksam, erkannte das Potenzial, brachte das Buch professionell auf den Markt und es wurde ein Bestseller. Und gerade verdichten sich die Hinweise, dass Warner Brothers die Geschichte verfilmen will, wohl mit Hollywoods Star Tom Hanks in der Hauptrolle.
0: Was für eine Story, oder? Gibt's auch schon auf Deutsch, könnt ihr gerne mal reinlesen, heißt Theo in Golden. Und Großbritannien habt ihr natürlich mitbekommen, der Bruder von Lady Di hat ein Buch geschrieben. Da wird natürlich heiß drüber diskutiert. Sprechen wir hier um 20 vor 8 drüber in der Show.
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0: Photogenic. Shoot.
1: Yeah. Beyoncé für euch. Texas Hold'em. Es ist jetzt 6:30.
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3: Guten Morgen, ich bin Ina Meinl. Die Menschen in Israel haben an das Hamas-Massaker am 7. Oktober vor 3 Jahren erinnert. Auch in Frankfurt hat es gestern Abend eine Gedenkveranstaltung gegeben. 700 Menschen gingen in einem Schweigemarsch auf die Straße. In Berlin hat der Koalitionsausschuss 4 Stunden lang getagt. Über konkrete Ergebnisse wurde nichts bekannt. Die Spitzen von Union und SPD mussten gestern Abend wohl auch vor allem für gute Stimmung sorgen. Hintergrund ist die Wahl eines AfD-Politikers zum Landtagspräsidenten in Sachsen-Anhalt, möglicherweise mit Stimmen von CDU-Abgeordneten. Der Bundestag befasst sich heute zum ersten Mal mit der geplanten Steuerreform. Ziel ist, die Bürgerinnen und Bürger zu entlasten, vor allem Menschen mit kleinen und mittleren Einkommen und Familien mit Kindern. Um das zu finanzieren, soll unter anderem die sogenannte Reichensteuer etwas früher kommen. Und jetzt mehr Aktuelles aus unseren Regionalstudios.
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4: Frankfurt unterstützt seine Partnerstadt Leipzig beim Lichtfest am kommenden Freitag. Das ist das Fest, mit dem Leipzig immer am 9. Oktober an den friedlichen Protest gegen das DDR-Regime erinnert. Zu dem Fest sind in der Vergangenheit bis zu 200.000 Menschen gekommen. Die Frankfurter Stadtreinigungsgesellschaft FFR schickt einen Sattelzug nach Leipzig mit 16 Tonnen Sicherheitstechnik, hauptsächlich Durchfahrtssperren. Damit soll die Innenstadt gegen Amok- oder Terrorattacken geschützt werden. Die Stadt Frankfurt hat in den vergangenen Jahren über 2 Millionen Euro in Sicherheitssperren investiert, die sie auch an andere Städte verleiht. Tobias Lübben, Frankfurt.
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1: Nehmt euch ein Schirmchen mit, heute Vormittag kann es teilweise richtig heftig regnen. Erst gegen Nachmittag lässt das Ganze dann ein bisschen nach, vielleicht sogar mal Sonne. Und dann gibt es Temperaturen von 13 bis 17 Grad. Moin, ich bin Mirko Forster, Tobi und Tanja morgen wieder am Start. Und wir schauen mal zusammen auf die Straße, damit ihr gut ankommt. Das Neueste aus dem HR3-Verkehrszentrum. Die A4 Kirchheimer Dreieck Erfurt zwischen Friedewald und Wildeck-Hönebach ist ein Paket-LKW umgekippt. Jetzt wird ein Kran rangeschafft, dass der wieder aufgerichtet wird. Es ist die Fahrbahn gesperrt. Wir haben 6 Kilometer Stau ab Bad Hersfeld und die Umleitung ab Friedewald über die U79 ausweichen. Die B42 Wiesbaden-Rüdesheim ist zwischen Eltville und dem Abzweig nach Erbach nach dem Unfall gesperrt. Bitte hier weiträumig drumherum fahren. Gute Fahrt.
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0: Miley Cyrus, Midnight Sky. So Leute, Achtung, gleich sucht ihr wahrscheinlich wieder automatisch nach der Pickelcreme, weil wir alle wieder Teenager sind. Die Backstreet Boys, ein absoluter Hype. Gerade wieder ganz aktuell 10 Konzerte haben sie hintereinander in Düsseldorf gespielt. Und wir kennen sie alle. Alle Hits, alle. Und gestern war es letzte. Alle waren wieder in Weiß, Hellblau und Silber angezogen. Auch Tobi und Tanja. Unser HR3 Morning Show Team war in Düsseldorf und hat den Abend genossen.
1: Ihr Lieben, Mirko bringt euch ja sehr, sehr gut in diesen Morgen. Wir sind leider verhindert, weil wir bei den Backstreet Boys waren.
2: Wir haben gedacht, wir machen erst einen Tresor leer und dann schreiben wir uns die Kehle und die Seele und die Herzen leer bei den Backstreet Boys. Und so haben wir es gemacht.
1: Es hat beides hervorragend geklappt. Jetzt sind wir glücklich, müde und ein bisschen heiser. Mirko bringt euch gut durch den Morgen jetzt mit den Backstreet Boys. Und wir hören uns morgen wieder.
2: Und ihr stellt nichts an so lange, gell?
1: Oder nicht viel.
0: Ja, ein bisschen was schon. Nämlich, ihr erzählt mir von euren 90er-Momenten, den Bands aus eurer Jugend. Also 90er sind ja wieder total angesagt. Viele, viele von diesen Bands sind gerade wieder auf Tour. Und natürlich darf auch auf keiner Kerbkirmes oder Kirchweih irgendeine Coverband wie meine fehlen, die irgendwas aus den 90ern spielt. Also, wie schaut denn das aus? Gibt es eine Band aus eurer Jugend, wo ihr sagen würdet, da kaufe ich sofort wieder Tickets? Einfach ein schöner Flashback. Meldet euch WhatsApp oder durchklingeln 069 155 4x3. Erzählt uns eure Geschichte. Können auch die Backstreet Boys sein. Hier sind sie mit Everybody. Schönen Donnerstagmorgen. Everybody.

0: stimmt. Das lässt sich auch super mit der Zahnbürste im Mund mitsingen. Backstreet Boys. Leute. Schauen wir mal ganz kurz auf die Straße. Hier ist die H3 Morning Show. 7:15 A4 ist gesperrt. Da gab es einen Unfall. Ein LKW mit Paketen ist umgekippt und der liegt da noch. Und deswegen Friedewald, Wildeck, Hönebach, Fahrbahn gesperrt. 6 Kilometer Stau. Und wenn wir rausgucken, also wenn ihr noch nicht draußen wart und wir schauen raus, sehen wir, endlich ist er da, der Regen. Und ja. Martin Wettergut aus dem H3 Wetterteam. Und Martin, heute Morgen, als ich durch den Regen bin, habe ich den Schirm zugelassen, weil ich dachte, ist voll warm, der Regen.
1: Ja, der ist auch jetzt noch warm. Das Blöde ist halt, da kommt nichts mehr dazu.
0: Vom Regen oder von der Temperatur?
1: Ja, bei der Temperatur tut sich nichts mehr. Wir haben jetzt maximal 17 Grad und auch heute Nachmittag sind es 17, also nichts mehr mit 4 oder 25 Grad. Ab sofort heißt es sich umgewöhnen. Erstens Regen, der Regen hält bis heute Nachmittag an, dann gibt es ein bisschen Sonne und der Wind putzt dann den Himmel frei. Also es ist einfach Herbst jetzt.
0: Ja, ist ja auch okay, ist Oktober. Also Regen ist da, Nickelback kommt. Hey, hey, I wanna be a gleich für euch Rockstar und Sion und Sia. Richtig hymnisch. Dusk Till Dawn. Das ist echte Abwechslung für euch hier in HR3.
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0: Nickelback, die können wir auf jeden Fall auch nochmal auf Tour sehen. Aber wie sieht's denn mit diesen 90er-Jahre-Bands aus? Tobi und Tanja gestern bei den Backstreet Boys. 10 Konzerte hintereinander in Düsseldorf, alle ausverkauft. Da war natürlich eine Riesenparty angesagt. Und wir haben euch gefragt, für welches Konzert würdet ihr euch denn sofort Tickets holen, wenn die Helden eurer Jugend nochmal kommen würden? 069 155 4x3. HR3 Morning Show Reporter Johnny, du kennst das auch. Warst nämlich vor kurzem bei den No Angels.
1: Ey, dieses Konzert in der Berliner Wuhlheide, ich glaube, das war mein Lieblingskonzert aller Zeiten. Ich bin seit Tag 1 riesiger No Angels-Fan und das musste einfach sein. Das war ganz, ganz, ganz einmalig, ganz, ganz toll. Natürlich kleiner Wermutstropfen, Vanessa hat gefehlt, die fehlt ja bis heute, war ehrlicherweise immer mein Lieblings-No Angel, aber trotzdem ein absoluter Flashback-Abend. Kindheit, Jugend pur.
0: Und das sind genau diese Momente, ne, wo du nach Hause kommst und sagst, das hat mir nochmal alles gegeben. Was wär's denn bei euch? 069 155 4x3. Welche Band, welcher Künstler würde euch den ultimativen Flashback-Kick verpassen? Meldet euch.

0: Schöner Hit zum Aufwachen, Shakira, Dai Dai. Es ist jetzt 7 Uhr.
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2: Guten Morgen, ich bin Ina Meindl. In Israel ist der Gedenktag zum 7. Oktober mit vielen Veranstaltungen zu Ende gegangen. In Frankfurt hat es gestern Abend einen Schweigemarsch gegeben. Etwa 700 Menschen gedachten der Opfer der Terroranschläge der Hamas. HR3-Reporter Frank Angermund.
3: Damals sind 1200 Menschen getötet und 250 verschleppt worden. Publizist Michel Friedmann sagte an der Westend-Synagoge, am 7. Oktober habe der Hass versucht, Juden wieder zu entmenschlichen. Die Antwort auf Hass sei Respekt, Mitmenschlichkeit und Liebe. Bei einer pro-palästinensischen Demonstration haben knapp 400 Menschen der Zehntausenden Opfer des Gazakrieges gedacht, der auf den Terrorangriff folgte.
2: In Spanien ist die Symbolfigur der Mietproteste, die Rentnerin Marika Men-Abascal, gestorben. Vor 2 Wochen musste die 87-Jährige ihre Mietwohnung in Madrid nach 70 Jahren verlassen. Es gab eine Zwangsräumung. Das sorgte landesweit für Proteste. Zehntausende forderten unter anderem einen besseren Mieterschutz. Unter dem Druck gab es eine Einigung. Abascal hätte in ihre Wohnung zurückkehren können, lag bis zuletzt aber in einem Krankenhaus. In Berlin haben die Spitzen von Union und SPD gestern Abend 4 Stunden lang zusammengesessen. Dabei ist es wohl vor allem darum gegangen, mit der aktuellen Lage klarzukommen. Denn die Stimmung zwischen CDU und SPD ist angespannt. Es steht die Frage im Raum, ob CDU-Abgeordnete im Landtag von Sachsen-Anhalt für AfD-Politiker als Landtagspräsident bzw. Landtagsvizepräsident gestimmt haben. Die Wahl ist geheim, deswegen weiß man es nicht. Eigentlich lehnt die CDU eine politische Zusammenarbeit mit der AfD ab. Zu wenige Vertretungslehrer, zu viel Unterrichtsausfall und marode Schulgebäude. Deswegen gehen in Frankreich gerade Zehntausende Schüler und Studierende auf die Straßen. Dazu hat sich gestern Abend Premierminister Le Cornu geäußert. ARD-Reporterin Caroline Düller.
4: Die Schüler hätten das Recht zu demonstrieren und der Regierung zu widersprechen, betonte Le Cornu. Wie eine konkrete politische Antwort auf die Proteste aussehen könnte, bleibt aber auch nach der Ansprache vage. Le Cornu verwies auf eine extra eingerichtete Online-Plattform der Regierung. Dort können Schüler Vorschläge und Forderungen festhalten.
2: Und das steht heute an. Wer bekommt dieses Jahr den Literaturnobelpreis? Das wird am Mittag in Stockholm bekannt gegeben. Im Bundestag geht es zum ersten Mal um die geplante Einkommensteuerreform. Und in Dautphetal startet der Iron Scout, ein riesiges Pfadfinder-Event, das durch verschiedene Orte im ganzen Lahntal führt und 22 Stunden dauert. Das nächste HR3 News Update gibt es in einer halben Stunde.
0: Kleiner Tipp, Pfadfinder, nehmt Regenschirme mit.
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0: Der Herbst ist da. Im Moment überall grau, die Sonne kommt kaum durch, wenn sie aufgehen möchte und der Regen kommt. Bedeutet, im Moment haben wir vom Taunus bis zum Upland schon ein Regenband und das zieht dann komplett über Hessen weg, bringt teilweise richtig viel Regen mit, windig wird's auch. Im Lauf des Nachmittags beruhigt sich's wieder, vielleicht sogar mal kurz Sonne, die Temperaturen bleiben den ganzen Tag stabil, 12 bis 17 Grad. Damit ihr gut ankommt, jetzt das Neueste aus dem HR3-Verkehrszentrum. Guten Morgen. Die A4, Kirchheimer Dreieck, Erfurt, da ist ein Paket-LKW umgekippt. Zwischen Friedewald und Wildeck-Hönebach ist die Fahrbahn gesperrt. 7 Kilometer Stau ab Bad Hersfeld, die Umleitung ab Friedewald über die U79. A7 Hannover-Kassel zwischen Hannmünden-Hedemünden und Hannmünden-Lutterberg. So geht's. 3 Kilometer Stau, kaputter LKW auf dem mittleren Fahrstreifen. A44 Dortmund-Kassel zwischen Marsberg und Diemelstadt. 2 Kilometer stockt's. Baustelle auf dem rechten Fahrstreifen. Und die A60 Mainz-Rüsselsheim zwischen Ginsheim, Gustavsburg und Bischofsheim. 3 Kilometer stockender Verkehr. Gute Fahrt euch! HR3 Morning Show. Tobi und Tanja sind morgen wieder für euch am Start. Die waren ja gestern bei den Backstreet Boys. Und wir suchen euren Moment, wo ihr sagt, ja, unsere Helden der Jugend, da wäre ich nochmal dabei. Da würde ich mir sofort Tickets kaufen. 069-155-4x3. Ina, was wär's bei dir?
2: Also bei mir ist und bleibt es Bruce Springsteen.
0: Yeah, ja gut, aber da kann man ja immer noch Tickets kaufen. Ja. Der tourt ja noch die nächsten 40 Jahre.
2: Ja.
0: Aber jedes Mal, wenn er sagt...
2: Darüber macht man keine Witze.
0: Aber der sagt doch jedes Mal, ja wahrscheinlich letzte Tour. Und dann, liest du, nächste Tour steht schon wieder an.
2: Sagt er das wirklich so?
0: Ja. Und wie viel hast du schon gesehen?
6: Das weiß ich nicht. Also bestimmt.
0: Unmengen.
6: Bestimmt 10 oder so.
0: Ja. Also ja, dein Wunsch wird immer noch erfüllt. Wie sieht es bei euch draußen aus? Wo würdet ihr gerne nochmal hingehen? Wir wollen gerne eure Geschichten hören. Wir sind für euch heute Morgen am Start. Ina Meinl in Nachrichten.
6: Guten Morgen.
0: Ina Bruce Springsteen Meinl in den Nachrichten.
6: Yes.
0: Und ich bin Mirko Förster. Moin.
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0: Brian Adams, Summer of 69. Wir rocken euch aus dem Bett an diesem Donnerstagmorgen. HR3 Morning Show, Viertel nach sieben. Wetter heute so eher nass. Also gerade vormittags ganz, ganz viel Regen. Nachmittags wird es schon wieder besser. 13 Grad bis 17 Grad maximal. Und bei dem Blick auf die Gas auf der A4 weiterhin zwischen Friedewald und Wildeck-Hönnebach nach dem LKW-Unfall die Fahrbahn gesperrt. 2 Kilometer Stau ab Bad Hersfeld. Und wenn ihr gerade bei euch im Garten eine Quitte habt oder eine Streuobstwiese seht, wo Quitten drauf sind, dann gratuliert mal. Quitte ist nämlich Obst des Jahres 26 geworden und ist auch großes Thema bei den beiden, bei Tanja und Tobi.
1: Ich sag da ganz ehrlich, ich finde, die Quitte ist ein wunderschöner Baum. Also der Baum ist toll, die Frucht sieht mega geil aus. Das Einzige, was man aber aus Quitte machen kann, ist Schnaps. Hier endet die Geschichte.
2: Hier beginnt die Geschichte.
1: Aha.
2: Denn am Montag.
1: Oh Gott. Gibt's Haferflocken mit Quittenschnaps, oder?
2: Also ich sag mal, gibt's Quittenschlons. Wo krieg ich denn Quitten her?

0: Ich habe noch nie Quitten gekauft.
1: Wo kriegt denn Tanja Quitten her? Also wenn ihr irgendwie im Rheingau-Taunus-Kreis seid, in der Nähe von der Tanja, sag mal Bescheid, wo man Quitten herbekommt. Wir geben es dann gerne weiter. Morgen sind es ja auch beide wieder da. Gleich habe ich für euch richtig schön romantisch. Pink und Nate Ross, Just Give Me A Reason. Und ordentlich Beats. Kato featuring John. Turn the lights off. Das ist echte Abwechslung für euch in HR3.
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0: großartiges Duett, großartiger Hit. Pink und Natras, Just Give Me a Reason für euch am Donnerstag in der HR3 Morning Show. Tobi und Tanja, die träumen noch mit einem Grinsen im Gesicht von ihrem Backstreet Boys Konzert gestern Abend in Düsseldorf. Ach, schöne Flashback-Vibes. Und genau darüber reden wir heute Morgen mit euch. Welche Band aus eurer Jugend würdet ihr gern noch mal sehen? Egal, ob es die noch gibt oder nicht, sagt uns einfach Bescheid. 069155 viermal die 3. Dominik aus Schlangenbad, wär's bei dir?
1: Wenn heute Michael Jackson wieder da wäre, wäre ich sofort auf uns an.
0: Boah, ja. Der Film dieses Jahr auch mega erfolgreich. Da gibt's bestimmt viele Fans, die sagen, ja, würde ich auch noch mal hinwollen. Katja aus Stauffenberg, wer wär's denn bei dir?
2: Guten Morgen, da ich ja schon etwas älter bin. Ich glaube, es wäre ich glaube, das ist eher illusorisch. Phil Collins fände ich auch toll. Noch illusorischer. Aber das sind so die Bands, mit denen ich aufgewachsen bin, von Kindheit, Jugend. Ja, pur ist natürlich auch sowas. Aber da werde ich im Dezember tatsächlich hingehen.
0: Katja, viel Spaß beim Konzert. Viele Künstler sind tatsächlich noch unterwegs und andere gibt es halt nicht mehr. Also welches Konzert, welcher Künstler, welche Gruppe würdet ihr sagen, ey Leute, wenn die nochmal kommen, ich hol mir sofort Ticket. Klingelt durch oder schreibt mir eine WhatsApp.
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0: Promises, Calvin Harris und Sam Smith. Euer Donnerstagmorgen. Es ist jetzt 7:30.
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2: Guten Morgen, ich bin Ina Meinl. Im Bundestag geht es heute zum ersten Mal um die Steuerreform, die die Bundesregierung plant. Ziel ist es, vor allem Menschen mit kleinen und mittleren Einkommen und Familien mit Kindern zu entlasten. Um das zu finanzieren, soll unter anderem die sogenannte Reichensteuer etwas früher kommen. In Frankfurt haben etwa 700 Menschen mit einem Schweigemarsch der Opfer des Hamas-Massakers vor 3 Jahren gedacht. Sie haben ein Banner hochgehalten, auf dem stand: Wir erinnern, wir trauern, wir vergessen nicht. Bei den Terrorangriffen an verschiedenen Orten in Israel wurden mehr als 1200 Menschen getötet, 250 wurden als Geiseln verschleppt. Und jetzt mehr Aktuelles aus unseren Regionalstudios.
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3: Weniger Äpfel. Der Sommer hat nicht nur uns Menschen ordentlich zu schaffen gemacht, auch die Apfelbäume mochten die Hitze überhaupt nicht. Genau wie Menschen können auch Äpfel Sonnenbrand bekommen, dann sind sie unbrauchbar. Und auch die vielen Bienen, Wespen und Vögel, die im heißen Sommer nach Flüssigkeit suchen, machen den Bäumen Probleme. Die angeknabberten Äpfel fangen dann an zu faulen. Eigentlich werden Äpfel noch bis November geerntet, aber dieses Jahr sind fast 70% der Äpfel für Apfelwein schon im August von den Bäumen gefallen, erklärt Alexander Klein vom Hof Birkenhöhe in Wiesbaden. Mehr Bewässerung und Schattennetze wären eine Lösung, aber das sei schwierig umzusetzen, sagt Klein. Olga Eisenmann, Frankfurt.
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0: Eine riesige Regenwolke, die kommt gerade so über Hessen rein. Von Rheinland-Pfalz, Baden-Württemberg zieht sie dann komplett im Vormittag über Hessen weg. Das heißt, ihr kriegt alle Regen ab und teilweise richtig heftig, dazu ein bisschen Wind. Richtung Nachmittag beruhigt sich's dann wieder, Sonne kann sich sogar mal zeigen. 12 bis 17 Grad. Euch einen schönen Donnerstag. Tobi und Tanja sind morgen wieder für euch am Start. Hi, ich bin Mirko Förster. Und damit ihr gut ankommt, jetzt das Neueste aus dem HR3-Verkehrszentrum. A4 weiter dicht in Richtung Erfurt zwischen Friedewald und Wildeck-Hönebach. Ein Paket-LKW ist umgekippt. Das dauert alles noch. Ab Bad Hersfeld 3 Kilometer Stau. Im Moment wird an der Sperrung der Unfallstelle der Verkehr ein bisschen vorbeigeleitet. Aber wenn ihr könnt, drumherum fahren, Umleitung ab Friedewald über die U49. A7 Hannover-Kassel zwischen Hannmünden, Hedemünden und Hannmünden-Lutherberg. 4 Kilometer Stau und stockend. Hier ist ein kaputter LKW auf dem mittleren Fahrstreifen. A643 Mainz-Wiesbaden zwischen Mainz-Mombach und Schiersteiner Kreuz, streckenweise stockt's. Die B27 Bad Hersfeld-Fulda ist zwischen dem Abzweig nach Rückers und Petersberg-Marbach nach dem Unfall gesperrt. Dadurch 3 Kilometer Stau. Bitte hier weiträumig drumherum fahren. Euch allen eine gute Fahrt.

0: Cranberries Dreams. Euch einen wunderschönen Donnerstag hier in der HR3 Morning Show. Sprechen wir heute über Bücher. Klar, Buchmesse in Frankfurt hat begonnen. Ab morgen könnt ihr alle hin. Größte Buchmesse der Welt. Und wir checken auch mal so ein bisschen, was geht denn weltweit gerade ab? Welche Bücher werden besonders gehypt? Und ein Ding habt ihr alle von gehört, ist Swan Song. Ein neues Buch über Lady Di, geschrieben von ihrem Bruder Charles Spencer. HR3-Korrespondentin Lisa Maria Röhling in London. Warum gerade jetzt dieses Buch?
1: Er will darin jetzt fast 30 Jahre nach ihrem Tod mit allen Gerüchten über seine Schwester aufräumen und will sie so zeigen, sagt er, wie sie die Öffentlichkeit nicht gesehen hat. Da geht es um Kindheitserinnerungen, ihren Weg ins Königshaus und schließlich ihren tragischen Unfalltod 1997. Er beschreibt das alles aber aus seiner Perspektive, also wie er diese Momente und wie er sie, seine Schwester, erlebt hat.
0: Und ihr liebt dieses Buch. Swan Song ist nämlich auch gerade auf Platz 1 der Bestsellerliste.
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0: The Weeknd. In your eyes, 7:15 ist es. Regen zieht rein und zwar so richtig heftiger. Von Westen nach Osten zieht er jetzt heute Vormittag komplett über Hessen weg. Nachmittag wird es dann schon wieder ein bisschen besser bei 13 bis 17 Grad. Und wenn wir mal auf die Autobahn gucken, A4 beschäftigt uns heute den ganzen Morgen. Da ist nämlich zwischen Friedewald und Wildeck-Hönebach nach dem Unfall die Fahrbahn komplett gesperrt. Und bei uns glüht WhatsApp gerade, weil wir haben euch gefragt, zu welchem eurer Lieblingskünstler würdet ihr sofort gerne wieder aufs Konzert gehen, wenn es die noch gäbe? Also egal, ob es die gibt oder nicht. Und für Nadine aus Butzbach ist die Antwort ganz klar.
1: Jawohl, 90er Flashback.
2: Guten Morgen. Ich war damals mit 13 auf meinem ersten Code in the Egg-Konzert in Dortmund. Ganz alleine, meine Eltern draußen gewartet. Ich war so verrückt, ich hatte so gut wie jeden Artikel von denen. Und das Geheule war riesig groß, als sie sich damals 98 getrennt haben.
0: Ach Gott, in the Act, was war das schön und was habt ihr noch so für Flashbacks für uns? Weitermelden, wir freuen uns auf eure Musik, auf eure Geschichten und gleich auf die Rolling Stones. Die gibt's nämlich auch noch. Start Me Up gleich für euch. Und Olivia Rodrigo. Drop Dead. Das ist echte Abwechslung für euch in HR3.
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0: Stones, echter Rock, start me up für euch an diesem Donnerstagmorgen. Und danke, Margit, danke, Katharina. Hab mich darauf hingewiesen, dass ich wieder ein bisschen hänge von der Zeit her. Gerade eben sagte ich 7:15. Es war schon 7:45. Danke für den Hinweis. Jetzt ist es 7:53 Uhr. Das habe ich mir rückversichern lassen. Und wir haben eine sehr lustige Story für euch zum Schmunzeln aus Bad Soden-Allendorf im schönen Werratal. Vielleicht habt ihr es ja schon mal gesehen. Wenn ihr aus Richtung Norden, also so aus Niedersachsen nach Hessen fahrt, Richtung Bad Soden-Allendorf, dann fehlt auf den Schildern auf der Autobahn ein O. Also da steht Bad Soden mit einem O und das ist natürlich falsch, denn Bad Soden mit einem O ist im Taunus und Bad Soden mit zwei O ist im Werra-Meißner-Kreis. Und der Stadtrat Calvin Grede fasst das mal so zusammen.
1: Am Ende des Tages muss man sagen, das ist genau wie bei James Bond. Also wenn man da sagt, Agent 07, dann wäre der da auch nicht glücklich drüber. Und genauso ist es bei uns auch bei Soden mit einem O. Wir sind da sehr stolz auf das zweite O und haben das auch gerne bei uns.
0: Also liebe verantwortliche Niedersachsen, kramt mal eure O's raus.
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0: Megading. Timbaland und One Republic Apologize. Es ist 8 Uhr.
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2: Guten Morgen, ich bin Ina Meinl. Der Bundestag berät nachher zum ersten Mal über die geplante Einkommensteuerreform der Bundesregierung aus Union und SPD. Allerdings knüpft die Union ihre Zustimmung schon jetzt an Bedingungen. ARD-Hauptstadtkorrespondentin Lissi Kaufmann.
3: Die Reform könne erst dann beschlossen werden, wenn auch andere Dinge entscheidungsreif auf dem Tisch lägen, sagt der finanzpolitische Sprecher der Unionsfraktion Günzler dem ARD-Hauptstadtstudio. Günzler nennt die Arbeitsmarkt- und Rentenreform und spricht von einem klaren Signal an die SPD, die jetzt auch liefern müsse. Nur dann sei man bereit, dass etwa der Reichensteuersatz künftig schon ab 250.000 Euro greifen soll. Die Reform sieht außerdem vor, kleine und mittlere Einkommen zu entlasten, etwa indem der Grundfreibetrag und das Kindergeld erhöht werden.
2: In Berlin haben die Spitzen von Union und SPD gestern Abend 4 Stunden lang zusammengesessen. Dabei ist es wohl vor allem darum gegangen, mit der aktuellen Lage klarzukommen. Denn die Stimmung zwischen CDU und SPD ist angespannt. Es steht die Frage im Raum, ob CDU-Abgeordnete im Landtag von Sachsen-Anhalt für AfD-Politiker als Landtagspräsident bzw. Landtagsvizepräsident gestimmt haben. Die Wahl ist geheim, deswegen weiß man es nicht. Eigentlich lehnt die CDU eine politische Zusammenarbeit mit der AfD ab. Die Menschen in Israel haben an das Hamas-Massaker am 7. Oktober vor 3 Jahren erinnert. Auch in Frankfurt hat es eine Gedenkveranstaltung gegeben. 700 Menschen gingen in einem Schweigemarsch auf die Straße, um der vielen Toten zu gedenken und sich mit Jüdinnen und Juden zu solidarisieren. Die A4 zwischen Friedewald und Wilderkönebach ist im Moment voll gesperrt. Dort ist ein Lastwagen umgekippt, der Pakete geladen hatte. HR3-Reporterin Aline Krönung.
4: Zuvor ist der Lastwagen von der Fahrbahn abgekommen und gegen die Leitplanke gestoßen, so die Polizei. Die Bergung kann noch einige Stunden dauern. Dazu wird unter anderem ein Kran benötigt. Der Fahrer des LKWs ist derzeit auf der Flucht. Augenzeugen sollen dem Mann aus der Fahrerkabine des LKWs geholfen haben, so die Polizei.
2: Mehr zur Lage auf der A4 gleich beim Mirko im H3-Verkehrsservice. Und das steht heute an. Wer bekommt dieses Jahr den Literaturnobelpreis? Das wird am Mittag in Stockholm bekannt gegeben. Der britische Premier Burnham kommt nach Deutschland und trifft sich mit Kanzler Merz. Und heute ist der Welttag des Sehens. Das nächste H3-News-Update gibt's in einer halben Stunde.
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0: Der Regen ist da, Martin Wettergut aus dem HR3-Wetterteam ist da.
6: Moin.
0: Also ist ein perfekter Donnerstag.
6: Ja, ein perfekter Herbsttag. Also, der goldene Oktober hat übrigens ausgedient. Was wir jetzt haben, freut euch auf den perfekten Herbsttag. Erstmal regnet es heute Vormittag, es fängt an zu winden und die maximal 17 Grad von jetzt sind auch die Maximalgrade von nachher. Bisschen Sonne haben wir natürlich auch und die kommt heute Nachmittag zu.
0: Also, Jahreszeit ist jetzt richtig justiert. Kommt gut in diesen Donnerstag. Damit ihr gut ankommt, jetzt das Neueste aus dem HR3-Verkehrszentrum. Vorsicht auf der A671 Wiesbaden-Mainz in der Abfahrt Hochheim-Nord. Da liegt ein umgestürzter Baum. A3 Köln-Frankfurt zwischen Idstein und Wiesbadener Kreuz. 6 Kilometer Stau. Hier ist ein querstehender LKW und nur der linke Fahrstreifen ist frei. A4, ihr habt es gerade gehört, zwischen Friedewald und Wilde-Könebach. Unfall, die Fahrbahn gesperrt. Ab Bad Hersfeld 2 Kilometer Stauumleitung. Ab Friedewald über die U79. Ein LKW ist umgekippt mit Paketen drin. Der Fahrer ist auf der Flucht. Sehr kuriose Geschichte. Wir versuchen gerade rauszufinden, warum der abgehauen ist. Also, wir werden euch da auf dem Laufenden halten. A7, Hannover-Kassel zwischen Hannmünden-Hedemünden und Hannmünden-Lutterberg. 5 Kilometer Stau, kaputter LKW auf dem rechten Fahrstreifen. A44, Kassel-Dortmund zwischen Marsberg und Lichtenau. 3 Kilometer Stau, es gab einen Unfall, nur ein Fahrstreifen ist frei. A44, Dortmund-Kassel zwischen Kassel-Bad Wilhelmshöhe und Kreuz Kassel-West. 2 Kilometer Stau, Unfall auf dem Standstreifen. A643 Mainz-Wiesbaden zwischen Mainz-Mombach und Schiersteiner Kreuz streckenweise stockt's. A45 Gießen-Aschaffenburg zwischen Wetzlar Süd und Gießen-Lützelinden. 2 Kilometer Stau. Euch allen eine gute Fahrt. Tobi Tanja, morgen wieder am Start, waren gestern bei den Backstreet Boys, schlafen heute erstmal aus. Für euch am Start heute. In den Nachrichten Ina Meine.
2: Guten Morgen.
0: Fürs Wetter Martin Wettergut.
6: Guten Morgen.
0: Und ich bin Mirko Förster. Schön, dass ihr dabei seid.
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0: Morning Show. Der Herbst ist dann auch da bei uns zu Hause in Hessen. Erkältungszeit haben wir eher schon die ganze Zeit. Viele Leute liegen krank zu Hause. Ist auch Thema bei uns in der hr3 WhatsApp-Promi-Gruppe. Claudia Obert ist online, Stefan Raab. Ach, Desiree Nick. Sag mal, warst du dieses Jahr schon erkältet?
1: Natürlich, Mirko. Deswegen heißt die U-Bahn auch U-Bahn. Da hörst du Gekeuche und Gestöhne wie in der Urzeit.
2: So, Stefan Raab hier. Ja, ich bin ein Virus-Spreader. Wenn ich Gags über Promis mache, dann reagieren die danach oft so verschnupft. Verstehen Sie?
3: Claudia Obert hier. Alkohol desinfiziert ja bekanntlich von innen. Deswegen lautet mein Motto, nicht lang rummachen, rummachen. Und zwar heiß. Prost!
4: Hier ist Harald Glöckler. Ich darf nicht niesen, sonst zerfleddert mein Gesicht wieder in meine Armbeuge. Mann!
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4: Mirko.
0: Ja, Poldi.
4: Boah, Mirko, die Engländer sagen, an apple a day keeps the doctor away, ne? Aber hilft mir das beim Schnupfen, wenn ich einen Arzt mit Obst bewerfe so?
0: Probier es einfach mal aus und erzähl mir dann, wie es ausgegangen ist.

Sarah Larsen, Memory Lane. Schönen Donnerstag, hier ist die H3 Morning Show um 16 nach 8. Wetter draußen, nass. Also wenn ihr im Osthessischen wohnt, dann ist es im Moment nur grau, aber der Regen kommt. Also von Westen einmal komplett rüber. Am Nachmittag wird es dann schon wieder trockener. Heute 13 bis 17 Grad. Auf der A4 heute den ganzen Morgen schon zwischen Friedewald und Wildeck-Hönebach in Richtung Erfurt. Erfurt ist die Fahrbahn gesperrt. Da ist ein LKW umgekippt. Und ein Pfadfinder.

0: ist ja bestens ausgerüstet. Heute Regencape und Gummistiefel nicht vergessen. 1000 sind von euch heute unterwegs rund um Marburg und im Lahntal. Das große Pfadfinderlager findet statt. Und das Ganze mit so einer Art Riesenschnitzeljagd geht 22 Stunden lang. Bis zu 90 Kilometer Strecke legen die Pfadfinderinnen und Pfadfinder da zu Fuß zurück und absolvieren dann ganz verschiedene Aufgaben, Spiele zusammen. Es geht um Geschicklichkeit, Schnelligkeit, um Teamgeist, eben alles, was Pfadfinderei ausmacht. Da wünschen wir gut Pfad und viel Spaß. Gleich habe ich Leonie für euch. Ordentlich Dampf, Don't Worry. Und richtig lässiger Rock. Die Red Hot Chili Peppers, Other Side und Don't Worry. Das ist echte Abwechslung für euch in HR3.
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0: Ich habe ein wichtiges Update für euch aus dem H3-Verkehrszentrum. Vorsicht auf der A5 Frankfurt-Darmstadt. Zwischen Frankfurt-Niederrad und Flughafen Nord ist eine Person auf der Fahrbahn. Und das sind die Chili Peppers. Other Side. Moin.

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1: Leonie, HR3 Morning Show. Wir freuen uns gleich auf die Fanta 4. 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Und hier sind die Fantas zusammen mit Clouseau.

0: eure Hymne, um in den Donnerstag reinzukommen. Fanta 4 zusammen. Es ist 8:30.
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2: Guten Morgen, ich bin Ina Meinl. Im Bundestag geht es heute zum ersten Mal um die Steuerreform der schwarz-roten Bundesregierung. Ziel ist es, vor allem Menschen mit kleinen und mittleren Einkommen und Familien mit Kindern zu entlasten. Allerdings hat die Union schon anklingen lassen, dass sie ihre Zustimmung zu dieser Reform an andere Projekte knüpfen will. In Spanien hat der Tod der 87-jährigen Maria Carmen Abascal den Protest gegen die Wohnungsnot weiter angeheizt. Demonstranten haben eine Schweigeminute für sie eingelegt. Die Rentnerin war vor 2 Wochen im Zuge einer Zwangsräumung regelrecht aus ihrer Wohnung transportiert worden. Jetzt ist sie im Krankenhaus gestorben. Und jetzt mehr Aktuelles aus unseren Regionalstudios.
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3: Sessellampen und eine Minibar. Ab heute wird die Ausstattung des Mövenpick-Hotels in Frankfurt komplett versteigert. Ein Boxspringbett für 200 Euro, eine Stehlampe für 30 und sogar professionelle Küchenausstattung. Auf der Internetseite des Unternehmens Twin Company können Interessierte schon jetzt die Möbel kaufen und ab nächster Woche im Hotel abholen. Sogar ganze Zimmer werden auf der Seite zur Versteigerung angeboten. Ab nächsten Dienstag kann auch vor Ort gestöbert und gekauft werden. Das ehemalige 4-Sterne-Hotel ist bereits geschlossen. Die Möbel sollen aber ein zweites Leben bekommen. Darauf hat sich das Unternehmen Twin Company spezialisiert, Möbel aus ehemaligen Hotels und Büros zu versteigern. Olga Eisenmann, Frankfurt.
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0: Heute Vormittag wird's nass und zwar teilweise richtig heftig, kommt da Regen runter, der zieht gerade von Westen nach Osten rüber. Am Nachmittag kann sich durchaus auch mal Sonne zeigen, 12 bis 17 Grad. Hi, ich bin Mirko Förster, Tobi und Tanja sind morgen wieder für euch am Start. Und wir schauen zusammen auf die Straße, damit ihr gut ankommt. Jetzt das Neueste aus dem HR3-Verkehrszentrum. A3 Köln-Frankfurt zwischen Bad Camberg und Rastedt-Medenbach. 12 Kilometer Stau, hier steht ein LKW quer. Im Moment ist nur der linke Fahrstreifen frei, 40 bis 50 Minuten dauert's hier länger. Gar nicht voran geht's auf der A4. Schon den ganzen Morgen ist hier die A4 gesperrt Richtung Erfurt zwischen Friedewald und Wildeck-Hönebach. Ein LKW ist umgekippt. Der Kran muss ihn aufrichten. Das dauert alles noch. Ab Bad Hersfeld 2 Kilometer Stau und die Umleitung. Das ist die U79 ab Friedewald. A7 Hannover-Kassel zwischen Hannmünden-Hedemünden und Hannmünden-Lutherberg. 3 Kilometer Stau, kaputter LKW auf dem rechten Fahrstreifen. A44 Kassel-Dortmund zwischen Diemelstadt und Lichtenau. 4 Kilometer Stau, es gab einen Unfall und nur ein Fahrstreifen ist frei. A44 Dortmund-Kassel zwischen Zierenberg und Kreuz Kassel-West. 4 Kilometer Stau, gab einen Auffahrunfall auf dem linken Fahrstreifen. A45 Gießen-Aschaffenburg zwischen Wetzlar-Süd und Gießen-Lützelinden. 2 Kilometer Stau, hier gab es einen Unfall. A60 Mainz-Rüsselsheim zwischen Bischofsheim und Rüsselsheimer Dreieck. 4 Kilometer Stau. A66 Wiesbaden-Frankfurt zwischen Frankfurt-Höchst und Eschborn. 2 Kilometer Stau nach dem Auffahrunfall auf dem linken Fahrstreifen. Euch allen eine gute Fahrt.
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0: Jennifer Lopez und David Guetta. Und wir sind heute Morgen voll im Flashback-Fieber. Wir feiern zusammen gerade so die Zeiten von früher. Tobi und Tanja waren ja gestern in Düsseldorf bei den Backstreet Boys, also voll die Flashback-Vibes. Und ihr erzählt uns gerade, welche Band, welche Künstlerin, welchen Künstler aus der Jugend würdet ihr gerne nochmal sehen? Egal, ob es die gibt oder nicht, einfach bei uns melden. 069 155 4x die 3. Thomas aus Bad Vilbel.
1: Ich war in den 80er und 90ern sehr gerne bei Mike Oldfield. Ich glaube, war viermal da. War immer sensationell, großartiger Gitarrist und Musiker. Ja, da würde ich auch sofort wieder Tickets nachjagen.
0: Das glaube ich, sehr gute Wahl. Und bei Nina gibt es eher so den Oldschool-Hip-Hop.
2: Mein Kindheitsheld ist ganz klar Will Smith. Wenn der wieder hier in Frankfurt ein Musikkonzert hat, da gehe ich auf jeden Fall hin.
0: Ja, und die Chancen stehen ja nicht schlecht. Letztes Jahr war er auf Tour, heute macht er ein bisschen Päuschen. Nächstes Jahr vielleicht neues Album und neue Tour. Wir sagen dir Bescheid. Und Katja aus Gemündenfelder träumt von ihrer Lieblingsboyband.
3: Ich bin absolute Take That Fan. Mein Jugendzimmer war voll nur mit Take That Postern. Leider ist in dieser ganzen Zeit war ich noch nie auf einem Konzert von Take That. Und das wäre mein allergrößter Wunsch.
0: Und du kannst dir diesen Traum erfüllen, liebe Katja. Nächstes Jahr kommen sie nach Deutschland. 7 Konzerte im Juni und Juli. Also nix wie hin. Und für welches Konzert würdet ihr euch auch noch mal Tickets holen? Sagt Bescheid, klingelt durch, schickt mir eine WhatsApp. HR3 Morning Show hier mit Eishaus.

0: Haus. Hey Little Girl, ich habe ein wichtiges Update für euch aus dem H3 Verkehrszentrum. A49 Gießen-Kassel zwischen Homberg-Ulm-Nord und Stadtallendorf-Süd. Ungesicherte Unfallstelle auf dem linken Fahrstreifen. Wettermäßig zieht heute Vormittag ein großes Regengebiet über Hessen weg. Am Nachmittag kann es auch mal wieder Sonne geben bei Temperaturen von 13 bis 17 Grad. Gleich für euch Teddy Swims. Butterweiches Stimmchen. Bad Dreams und Robin Schulz, Rita Ora. Richtige Pop-Hymne, I'll Be There. Das ist echte Abwechslung für euch in HR3.
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0: Teddy Swims, Bad Dreams. Euch einen schönen Donnerstag, H3 Morning Show. Größte Buchmesse der Welt läuft gerade. Frankfurter Buchmesse ab morgen für alle. Und wir schauen mal, was so überhaupt weltweit gerade total erfolgreich ist. Ein sehr angesagtes Buch kommt aus den USA, heißt Theo in Golden. Gibt's auch in Deutsch. Da sitzt ein Typ in einem Café, sieht Zeichnungen von Menschen an der Wand und beschließt, die zu kaufen und den Menschen zu schenken. Und daraus entstehen wunderschöne Geschichten. Ein Bestseller, geschrieben von Alan Levy. Und am Anfang wollte das niemand veröffentlichen, erzählt uns HR3-Korrespondentin Gabi Biesinger.
1: Ja, Alan Levy hat das Buch erstmal selbst verlegt und es wurden nur ein paar Dutzend Exemplare verkauft. Er hatte sogar gezögert, es überhaupt zu veröffentlichen. Aber dann wurde ein großer US-Verlag auf das Buch aufmerksam, erkannte das Potenzial, brachte das Buch professionell auf den Markt und es wurde ein Bestseller. Und gerade verdichten sich die Hinweise, dass Warner Brothers die Geschichte verfilmen will, wohl mit Hollywood-Star Tom Hanks in der Hauptrolle.
0: Mega! In 20 Minuten sprechen wir über ein anderes Buch, ein Hype in Japan. Da gibt es einen Autoren, niemand weiß, wer er ist, weil er immer nur maskiert auftritt.

0: ist ja ein Ding, das drückt einen ja fast wieder zurück in das Federbett, oder? Joe Cocker, da will man gar nicht aufstehen. N'oubliez jamais. So schön. 9 Uhr haben wir.
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2: Guten Morgen, ich bin Ina Meinl. Der Bundestag berät gleich zum ersten Mal über die geplante Einkommensteuerreform der Bundesregierung aus Union und SPD. Allerdings knüpft die Union ihre Zustimmung schon jetzt an Bedingungen. ARD-Hauptstadtkorrespondentin Lissi Kaufmann.
3: Die Reform könne erst dann beschlossen werden, wenn auch andere Dinge entscheidungsreif auf dem Tisch lägen, sagt der finanzpolitische Sprecher der Unionsfraktion Günzler dem ARD-Hauptstadtstudio. Günzler nennt die Arbeitsmarkt- und Rentenreform und spricht von einem klaren Signal an die SPD, die jetzt auch liefern müsse. Nur dann sei man bereit, dass etwa der Reichensteuersatz künftig schon ab 250.000 Euro greifen soll. Die Reform sieht außerdem vor, kleine und mittlere Einkommen zu entlasten, etwa indem der Grundfreibetrag und das Kindergeld erhöht werden.
2: Die Fraktionschefs von Union und SPD, Frei und Mirsch, haben gemeinsam mitgeteilt, dass die Beratungen im Koalitionsausschuss gestern in einer guten und konstruktiven Atmosphäre stattgefunden haben. Wohl mit Blick auf die Wahl eines AfD-Politikers zum Landtagspräsidenten in Sachsen-Anhalt haben die beiden geschrieben: Wir sind fest entschlossen, unser Land nicht den Extremisten zu überlassen. Rund um diese Wahl gibt es eigentlich Spannungen zwischen den Koalitionspartnern, da die SPD mutmaßt, dass der AfD-Politiker Stimmen von CDU-Abgeordneten bekommen hat. In Spanien hat der Tod der 87-jährigen Marie Carmen Abascal den Protest gegen die Wohnungsnot weiter angeheizt. Demonstranten, die auf einem Platz in Madrid ausharren, haben eine Schweigeminute für sie eingelegt. Die Rentnerin war vor 2 Wochen im Zuge einer Zwangsräumung aus der Wohnung geholt worden, in der sie 70 Jahre lang gelebt hatte. Gestern ist sie im Krankenhaus gestorben. Ihr Fall war mit Auslöser der massiven Proteste gegen die Wohnungsnot in Spanien. Feuer im großen Sinister Metropolis Kino in Frankfurt. Verletzt wurde niemand. Das Kino in der Eschenheimer Anlage hatte schon zu. HR3-Reporter Rainer Battefeld.
4: Die eingebaute Brandmeldeanlage hatte den Alarm ausgelöst. Der Frankfurter Feuerwehr gelang es rasch, das Feuer zu löschen. Es hatte sich in dem Kinosaal aber bereits dichter Rauch gebildet. Zur Schadenshöhe gibt es noch keine Informationen. Auch die Brandursache muss noch ermittelt werden.
2: Vor einem Monat hatte in Frankreich wieder ein spektakulärer Kunstdiebstahl Schlagzeilen gemacht. Jetzt haben die Ermittler 5 Verdächtige festgenommen, unter ihnen die mutmaßlichen Einbrecher. Sie sollen 2 Gemälde von Renoir aus einem Museum in der Nähe von Nizza gestohlen haben. Der Wert 9 Millionen Euro. Das nächste HR3 News Update gibt's in einer Stunde.
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0: Heute haben wir 13 bis 17 Grad. Es regnet, Nachmittag auch Sonne. Martin Wettergut aus dem hr3-Wetterteam. Ist der Herbst jetzt angekommen? Bleibt so?
6: Ja, der setzt auch morgen gleich mal eine richtige Duftmarke, denn diese 13 bis 17 Grad können noch unterboten werden.
0: Nein!
6: Also es geht morgen früh richtig nach unten und kaum erholen sich die Temperaturen am Freitag, kommt das nächste Regengebiet. Und das bedeutet kaum mal 10 oder 13 Grad morgen. Also morgen wird es richtig, richtig schattig, auch richtig nass, richtig windig. Bevor dann am Wochenende wenigstens wieder die Sonne scheint.
0: Hallo Oktober, da bist du ja endlich. Damit ihr gut ankommt, jetzt das Neueste aus dem hr3-Verkehrszentrum. Vorsicht auf der A661 Egelsbach-Oberursel zwischen Dreieich und Neu-Isenburg. Eine ungesicherte Unfallstelle auf dem rechten Fahrstreifen und Fahrzeugteile. A3 Köln-Frankfurt zwischen Itzstein und Raststätte-Medenbach. 10 Kilometer Stau. Hier steht ein LKW quer. Nur der linke Fahrstreifen frei. Ihr braucht mindestens 1 Stunde länger und die Umleitung ab Itzstein über die U59 und 61. A4 weiter gesperrt Richtung Erfurt zwischen Friedewald und Wildeck-Höhnebach. Hier ist ein LKW umgekippt, schon früh heute Morgen. Es dauert auch noch, weil ein Kran muss kommen. Es dauert, wir sagen euch Bescheid, ab Bad Hersfeld 2 Kilometer Stau. Umleitung ist die U79 ab Friedewald. A44 Kassel-Dortmund zwischen Marsberg und Lichtenau. 3 Kilometer Stau, es gab einen Unfall und nur ein Fahrstreifen ist frei. A44 Dortmund-Kassel zwischen Zierenberg und Kreuz Kassel-West. 5 Kilometer Stau. Es gab einen Auffahrunfall auf dem linken Fahrstreifen. A45 Gießen-Aschaffenburg zwischen Wetzlar Süd und Gießen-Lützelinden. 3 Kilometer Stau und stockend nach dem Unfall. A60 Mainz-Rüsselsheim zwischen Bischofsheim und Rüsselsheimer Dreieck. 5 Kilometer Stau und stockend.
6: A66 Wiesbaden-Frankfurt zwischen Frankfurt-Salzheim und Eschborn, 5 Kilometer Stau. Gab einen Auffahrunfall auf dem linken Fahrstreifen. Euch allen eine gute Fahrt. Tobi, Tanja, morgen wieder am Start. Die waren ja gestern auf dem Konzert der Backstreet Boys. Jetzt sammeln Sie Kraft. Morgen und dann sind heute für euch am Start in den Nachrichten Ina Meinel.
2: Guten Morgen.
6: Fürs Wetter Martin Wettergut.
7: Einen schönen guten Morgen.
6: Und ich bin Mirko Förster und rein geht's mit Michael Patrick Kelly.
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0: ein Hit zum Aufwachen, wenn ihr nicht eh schon wach seid. Aerosmith, HR3 Morning Show, Love in an Elevator. Und jetzt ist wieder Zeit zum Schmunzeln.
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0: Takt des Regens plätschert klingend und Jubel an diesem Donnerstag. Hier ist die HR3 Morning Show. Im Moment zieht ein richtig fettes Regenband über Hessen weg. Am Nachmittag gibt es dann wieder ein paar ruhigere Momente und es wird sogar vielleicht das ein oder andere Mal die Sonne rauskommen. Bei 13 bis 17 Grad. Und auf der A3 braucht er gerade Geduld. Zwischen Idstein und Raststätte-Medenbach steht ein LKW quer. 10 Kilometer Stau. Nur der linke Fahrstreifen ist frei. Und wenn ihr beim Spazierengehen irgendwann mal an einer Streuobstwiese vorbeikommt oder vielleicht selber ein Bäumchen im Garten habt, die Quitte ist das hessische Obst des Jahres 26. Gratulation. Ist aber auch ein Thema, was Tobi und Tanja sehr beschäftigt.
1: Ich sag da ganz ehrlich, ich finde, die Quitte ist ein wunderschöner Baum. Also der Baum ist toll, die Frucht sieht mega geil aus. Das Einzige, was man aber aus Quitte machen kann, ist Schnaps. Hier endet die Geschichte.
2: Hier beginnt die Geschichte.
1: Aha.
2: Denn am Montag.
1: Oh Gott. Gibt's Haferflocken mit Quittenschnaps, oder?
2: Also ich sag mal, gibt's Quittenschlons? Wo krieg ich denn Quitten her? Ich habe noch nie Quitten gekauft.
0: Ja, so hilflos sieht man Tanja selten. Und wenn ihr unterstützen könnt, sagt gerne Bescheid. Quitten irgendwo im Rheingau-Taunus-Kreis. Einfach mal durchklingeln, wir geben das gerne weiter. Tobi und Tanja sind ja morgen wieder am Start. Ich habe für euch Classic Rock gleich. Ikone, Melissa Etheridge, Like the Way I Do und Maroon 5. Payphone.

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0: Melissa Etheridge, Like the Way I Do. Mega Künstlerin und dank euch bin ich wieder Jugendlicher und habe ein schlechtes Gewissen, weil ich meine Hausaufgaben nicht gemacht habe. Wir haben Flashback-Momente. Gestern waren ja Tobi und Tanja bei den Backstreet Boys und wir bringen uns auch zurück, weil ihr erzählt nämlich, welche Band aus eurer Jugend würdet ihr gerne nochmal sehen. Egal, ob es die noch gibt oder nicht. Elmar aus Großzimmern.
1: Ich gehöre zu denjenigen, die das unsagbare Glück hatten, 1986 Queen live zu sehen. Die würde ich mir tatsächlich nochmal auf die Bühne wünschen.
0: Oh, Queen. Eine der wenigen Bands, die ich tatsächlich nie sehen durfte in Originalbesetzung, touren ja immer noch mit Adam Lambert. Aber ja, das wäre natürlich nochmal was. Ja, Marion aus Massenhausen träumt von einem ganz bestimmten Konzert.
2: Wenn ich könnte, ich würde noch mal oder generell versuchen, bei Bon Jovi aufs Konzert zu gehen. In 96 waren sie zwar in Hannover, aber ich hatte den nächsten Tag mündliche Abschlussprüfung und die Fußball-EM in England das Abschlussspiel war. Irgendwie waren das zu viele Termine und so habe ich leider damals auf Bon Jovi verzichtet.
0: Und wir hatten ja so lange Angst, dass John Bon Jovi nie wieder singen wird, aber sie sind natürlich wieder musikalisch unterwegs und vielleicht kommen sie ja auch bald und du kannst deinen Wunsch erfüllen, Marion. Wir drücken dir ganz fest die Daumen und wollen von euch weiter wissen, welches Konzert, welche Künstlerin, welcher Künstler und welche Band würdet ihr gern nochmal erleben? 069 155 4x3.

0: Nico Santos, Why Don't You Stay? Schön, dass ihr dabei seid, HR3 Morning Show. Am besten drinnen, also für alle, die draußen arbeiten müssen. Ja, ihr müsst noch ein bisschen durchhalten. Es ist echt gerade sehr, sehr regnerisch. Teilweise kommt es heftig runter. Erst am Nachmittag beruhigt sich's. Vielleicht sogar mit sonnigen Momenten bei 13 bis 17 Grad. Tapfer bleiben. Ich bin Mirko Förster, Tobi und Tanja morgen wieder am Start. Und damit ihr gut ankommt, jetzt das Neueste aus dem HR3-Verkehrszentrum. A3 Köln-Frankfurt. Zwischen Idstein und Raststätte Medenbach 10 Kilometer Stau, LKW steht quer, nur der linke Fahrstreifen ist frei. Mindestens eine Stunde müsst ihr da länger einplanen. Umleitung ab Idstein über die U59 und 61. Die A4 Kirchheimer Dreieck Erfurt ist zwischen Friedewald und Wildeck-Hönebach wegen Bergungsarbeiten gesperrt. Dadurch ab Bad Hersfeld 2 Kilometer Stau, Umleitung ab Friedewald über die U79. A5 Kassel-Frankfurt zwischen Obenthal-Dreieck und Grünberg, 4 Kilometer, stockt's. Die A44 Dortmund-Kassel ist zwischen Zierenberg und Kreuz-Kassel-West kurzzeitig gesperrt, Bergungsarbeiten 5 Kilometer Stau. A60 Mainz-Rüsselsheim zwischen Bischofsheim und Rüsselsheimer Dreieck, 4 Kilometer Stau und stocken. A66 Wiesbaden-Frankfurt zwischen Frankfurt-Salzheim und Eschborn, 2 Kilometer, stockt's. Es gab einen Auffahrunfall auf dem linken Fahrstreifen. Die A485 Gießener Nordkreuz Langgöns ist in Höhe Gießener Nordkreuz nach dem Unfall gesperrt. Dadurch 2 Kilometer Stau auf der B3 zwischen Lollerstaufenberg und Gießener Nordkreuz. Euch allen eine gute Fahrt.
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0: absolutes Rockhymnending hier. Avril Lavigne, Skater Boy. Habt ihr schon ein Halloween-Kostüm? Falls ihr Halloween feiert, dann geht doch mal als Buchautor. Ja, wirklich. Kein Witz, in Japan total angesagt. Gerade Buchmesse bei uns hier zu Hause in Hessen, größte Buchmesse der Welt. Und wir checken, was auf der Welt drumherum noch so gerade los ist. Und absoluter Superstar in Japan ist gerade Uketsu. Liegt wahrscheinlich daran, niemand weiß, wer Uketsu ist, erzählt uns HR3-Korrespondent in Tokio, Thorsten Iffland.
1: Bei öffentlichen Auftritten versteckt er sich immer hinter einer selbstgemachten Gipsmaske und verstellt seine Stimme. Das klingt dann so.
2: Nice to meet you. My name is Uketsu.
1: Ja, das hat optisch viel von Michael Myers in Halloween, wenn ihr mich fragt. Aber genau dieser skurrile und gruselige Auftritt kommt an. Seine Romane sind Bestseller.
0: Und gerade die jungen Menschen, die fahren voll ab auf dieses maskierte Ding. Die Geschichten haben auch Zeichnungen dabei. Also viele lesen das auch, die sonst nicht unbedingt die Leseratten sind. Zwei Bücher gibt's auch schon auf Deutsch. Das dritte kommt Ende November. Also verrückte Geschichte aus Japan. Vielleicht auch mal reinlesen. HR3 Morning Show, 9:40 Uhr haben wir.

0: Krista Sarandi, Good Old Days. Wichtiges Update aus dem H3-Verkehrszentrum kommt gerade rein für euch. Vorsicht auf der A67, Mannheim-Darmstadt zwischen Fürnhammer Dreieck und Lorsch. Hier liegen mehrere Metallstangen auf der Fahrbahn. Wettermäßig heute der Vormittag komplett verregnet. Es kommt teilweise richtig heftig runter, dazu auch ein bisschen Wind. Am Nachmittag, da lockert es dann auf. Teilweise kommt sogar mal die Sonne durch. Das Ganze bei stabilen 13 bis 17 Grad. Hier ist die H3 Morning Show. Gleich für euch Martin Garrix und Ed Sheeran. Ganz geschmeidig. Repeated. Und wir rocken mit Bon Jovi. Voller Energie durch den Vormittag mit Runaway. Das ist echte Abwechslung für euch in HR3.
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Ed Sheeran und morgen sind sie wieder da. Tobi und Tanja ganz frisch erholt vom Backstreet Boys Konzert. Ich bin Mirko Förster, wünsche euch noch einen wunderschönen Donnerstag und gebe euch in die Hände von Johannes Sassenroth. Der bringt euch jetzt durch diesen regnerischen Vormittag und passend dazu Adele. Ganz ruhig, ganz entspannt. Set fire to the rain.

0: Pharrell Williams für euch um 10 Uhr.
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2: Hallo, ich bin Ina Meinl. Mädchen auf der ganzen Welt haben heute bessere Chancen, gesund aufzuwachsen als noch vor mehr als 25 Jahren. Das steht im sogenannten Weltmädchenindex der Hilfsorganisation Plan International und der Ruhr-Uni Bochum. Aus dem News-Team Marco Schleicher.
3: Danach sterben deutlich weniger Mädchen als vor 25 Jahren. Im gleichen Zeitraum ist auch die Wahrscheinlichkeit deutlich gesunken, dass Mädchen ein Kind bekommen. Plan International sagt, Schwangerschaften und Geburten sind für Mädchen mit großen gesundheitlichen Risiken verbunden. Außerdem führten sie dazu, dass Schule und Ausbildung abgebrochen werden. Für die Analyse haben die Forschenden die Gesundheit von Mädchen und jungen Frauen im Alter von 5 bis 19 Jahren in 192 Ländern untersucht.
2: Bei einem der schwersten russischen Luftangriffe auf die Ukraine sind in der Nacht mindestens 28 Menschen getötet und weitere 100 verletzt worden. Das melden ukrainische Behörden. Die Ukraine wiederum hat bei einem Gegenangriff ein Rechenzentrum des größten russischen Internetkonzerns getroffen. Wie das Unternehmen mitgeteilt hat, ist die Arbeit dort eingestellt worden. Die Abgeordneten im Bundestag in Berlin diskutieren gerade die Pläne der Regierung für eine Einkommenssteuerreform. Der Gesetzentwurf von SPD-Finanzminister Klingbeil sieht Entlastungen vor. Profitieren sollen vor allem kleine und mittlere Einkommen und Familien mit Kindern. Die Fraktionschefs von Union und SPD, Frei und Mirsch, haben gemeinsam mitgeteilt, dass die Beratungen im Koalitionsausschuss gestern in einer guten und konstruktiven Atmosphäre stattgefunden haben. Wohl mit Blick auf die Wahl eines AfD-Politikers zum Landtagspräsidenten in Sachsen-Anhalt haben die beiden geschrieben: Wir sind fest entschlossen, unser Land nicht den Extremisten zu überlassen. Um diese Wahl gibt es eigentlich Spannungen zwischen den Koalitionspartnern, da die SPD mutmaßt, dass der AfD-Politiker Stimmen von CDU-Abgeordneten bekommen hat. In Dautphetal im Kreis Marburg-Biedenkopf startet heute ein besonderes Pfadfinder-Event. Ein Geländespiel, bei dem verschiedene Stationen zum Thema Brüder Grimm bewältigt werden müssen. HR3-Reporterin Anna Spieß.
4: Ausdauer wie das tapfere Schneiderlein, Zusammenhalt wie die Bremer Stadtmusikanten und den Mut von Rotkäppchen. Das dürfen fast 800 Pfadfinderinnen und Pfadfinder ab heute beim Iron Scout unter Beweis stellen. Die Jugendlichen sind 22 Stunden lang unterwegs, in Teams je nach Ausdauer 40 bis 90 Kilometer. Es geht um Spaß und Abenteuer und ein besonderes Ferienerlebnis.
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5: Fürs Wetter heute reicht eigentlich ein einziges Wort.
6: Regenwolken.
5: Ich hätte nass gesagt, aber es kommt aufs Gleiche raus.
6: Oder Herbst. Ja, das wäre zum Beispiel das Korrekte. Wobei, es ist die andere Seite des Herbstes. Also statt Sonne und Wärme kriegen wir Regenwolken, Wind. Am Nachmittag noch ein bisschen Sonne und, passt auf, maximal so 17 Grad.
5: Hallo zusammen, wir sind Johannes Sassenroth und HR3-Meteorologe Martin Wettergut mit den Aussichten für den herbstlichen Freitag.
6: Morgen wird es hier in Rhein-Main so richtig herbstlich kühl mit einstelligen Plusgraden morgen früh und auch maximal nur 12, 13 Grad rund um Frankfurt tagsüber. Der Grund sind dicke Wolken, die sich ausbreiten und ab morgen Mittag Regen bringen. Am Wochenende wird es aber wieder milder.
5: Damit ihr gut ankommt, jetzt das Neueste aus dem H3-Verkehrszentrum. Achtung, wir haben Metallstangen auf der A67, Mannheim Richtung Darmstadt. Zwischen Viernheimer Dreieck und Lorsch liegen diese Metallstangen auf der A67. Dann die normalen Staus und da ist gerade ganz schön viel los. Die A3 Köln Richtung Frankfurt zwischen Bad Camberg und der Raststätte Medenbach. Circa eine Stunde extra einplanen. Wegen Bergungsarbeiten immer noch 12 Kilometer Stau. Umleitungsempfehlung besteht nach wie vor ab Idstein über die U59 und die U61. Die A4 Kirchheimer Dreieck Richtung Frankfurt, die ist zwischen Friedewald und Wedder-Köhnebach wegen Bergungsarbeiten auch gesperrt. Dadurch ab Bad Hersfeld 3 Kilometer Stau. Ihr könnt ab Friedewald über die U79 ausweichen. Diese führt über Friedewald und die parallel verlaufende L3069 bis zur Anschlussstelle Wedder-Köhnebach. Die A44 Dortmund Richtung Kassel zwischen Zierenberg und Kassel-Bad Wilhelmshöhe 3 Kilometer stockend. Die Unfallstelle ist zwar geräumt, aber es zieht sich noch ein bisschen. A643 Mainz Richtung Wiesbaden zwischen Mainz-Gonsenheim und Schiersteiner Kreuz streckenweise stockend. Die B417 Wiesbaden-Dietz, die ist zwischen der B54, der Fischzucht und dem Abzweig nach Wien nach dem Unfall in beiden Richtungen gerade gesperrt. Bitte den Bereich großräumig umfahren. Und noch die A7 gerade dazugekommen, Kassel Richtung Fulda, zwischen Niederaula und Hünfeld-Schlitz. 1 Kilometer Stau nach dem Unfall auf der mittleren Spur.
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0: So, wir gehen hier in HR3 mal gemeinsam auf die Matratze. Fertig, los. Weil die Schlafmeisterschaft in Japan ist wahrscheinlich der absurdeste Wettbewerb, den ihr heute eh noch euren Freunden weitererzählen werdet. Das ist ein Riesending in Japan, Schlafmeisterschaft. Über 45.000 Menschen haben sich dafür beworben. Völlig crazy. 60 durften in Tokio jetzt gegeneinander antreten. HR3-Reporter Thorsten Iffland in Tokio. Was ist denn so das Höher, Schneller, Weiter beim Schlafen? Geht es da um Schnelleinschlafen, um Tiefschlafen?
1: Ja, beides so ein bisschen. Also derjenige oder diejenige, der am schnellsten einschläft, hat bei diesem Wettbewerb Punkte bekommen. Dann war es wichtig, besonders tief zu schlafen. Deshalb hat man sogar extra die Hirnströme und Puls und sowas gemessen. Ja. Und natürlich auch entscheidend die Schlafdauer. 90 Minuten lang dauerte der Wettkampf. Je mehr man davon so richtig weggeratzt ist, desto besser war das natürlich. Und für den besten Schläfer Japans oder die beste Schläferin gab es dann am Ende ein sattes Preisgeld von umgerechnet mehr als 12.000 Euro. Und eine Matratze geschenkt.
0: Ja, natürlich. Alles im Schlaf verdient. Ich kann mir vorstellen, dass Sie es nicht in einem abgedunkelten Yoga-Raum mit Wahlgesängen eingeschlafen sind, sondern es gab ein paar Hindernisse.
1: Ja, also ich hätte definitiv keine Sekunde schlafen können. Das Ganze hat in einem Café mit angeschlossener Rösterei stattgefunden. Und die haben gar nicht daran gedacht, das mal zu unterbrechen während des Wettkampfs. Also der Duft, der war super, frischer Kaffee. Aber du hast wirklich jede Bohne einzeln gehört, wie sie in den Röster geworfen wurde. Ständig ging die Tür auf, alle 20 Minuten wurden über Lautsprecher laute Geräusche abgespielt oder einer der Veranstalter ist dann mit so einem blinkenden Discolicht an den Schlafenden vorbeigelaufen. Also das war schon echt wild, aber trotzdem sind einige der Teilnehmer echt komplett weggenickt.
0: Auf jeden Fall bin ich jetzt sehr, sehr neidisch auf Japan. Aus dem Schlafen einen Wettbewerb zu machen, boah, die sind einfach next level. 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

0: gerade erst als Band ihren 50. gefeiert. Das ist auch unfassbar. U2, Sweeter Thing hier in HR3. Gleich für euch, passend zum Wetter heute. Ganz entspannter Pop, um mal irgendwie eine Minute nichts zu denken, wenn man raus auf den Regen guckt. Finde ich zwischendurch auch ganz gut. Mit Raymond und dazu natürlich auch ein paar Beats. Aber auch die bitte entspannt und nicht so hektisch. So wie bei Loy und David Prentice. Ja, ein bisschen Popo wackeln durch den Vormittag. Ist auch kein Fehler. Golden Summer und davor Tonight. Das ist echte Abwechslung hier in HR3.
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0: Also man kann sich jetzt nicht beschweren, dass das Wetter nicht abwechslungsreich gerade wäre. Heute der Regenguss, der einmal durch Hessen durchzieht. Heute Nachmittag die Chance, dass es ein bisschen trockener ist und hier und da vielleicht auch ein bisschen die Sonne rauskommt. Morgen ist es dann genau umgekehrt. Wir starten erstmal trocken in den Tag, vielleicht auch mit Sonne. Gegen Nachmittag kommt dann ein bisschen Regen rein. Und das Wochenende dann wieder schöner herbstlich mit mehr Sonne und insgesamt trockener. Ja, stellen wir uns jeden Tag auf was Neues ein, dann kriegen wir das auch hin. Tag zusammen, ich bin Johannes Sassenroth. Jetzt das Neueste aus dem H3-Verkehrszentrum, dass ihr schneller ankommt. Vorsichtig, im Kreis Limburg-Weilburg, da haben wir eine ungesicherte Unfallstelle auf der L3022. Das ist die Straße zwischen Schadeck und dem Abzweig nach Hofen. Die normalen Staus, und da sind gerade einige angesagt. Auf der A3 Köln Richtung Frankfurt steht ein Laster quer zwischen Itzstein und der Raststätte Medenbach. Deshalb wegen den Bergungsarbeiten immer noch 10 Kilometer Stau und stockend. Auf der A4 haben wir auch eine Sperrung wegen Bergungsarbeiten. Kirchheimer Dreieck Richtung Frankfurt zwischen Friedewald und Wilder-Könebach. Deshalb ab Bad Hersfeld 3 Kilometer Stau. Ihr werdet ab Friedewald über die U79 umgeleitet. Die führt über Friedewald und die parallel verlaufende L3069 bis nach Wilder-Könebach. Die A7 Kassel Richtung Fulda zwischen Niederaulau und Hünfeld-Schlitz nach dem Unfall auch da 1 Kilometer Stau. Die A44 Kassel Richtung Dortmund zwischen Diemelstadt und Marsberg 2 Kilometer Stau. Die B417 Wiesbaden-Dietz, die ist in beiden Richtungen gesperrt nach dem Unfall zwischen der B54 Fischzucht und dem Abzweig nach Wien. Bitte den Bereich weiträumig umfahren. Und dann ganz neu reingekommen von der A7 eben ist die Tatsache, dass da ein Fahrzeugteil mitten auf der Straße liegt. Fulda Richtung Würzburg zwischen Fulda Dreieck und Bad Brückenau-Volkers. Fahrzeugteile auf der A7.
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0: Kurz mal alle die Hand hoch, wer in den letzten Tagen von irgendjemand aus dem Freundeskreis was über Backstreet Boys Konzerte gehört hat. Hand hoch? Ja, wusste ich's. Sind viele. Ist auch kein Wunder bei den 10 Konzerten, die die Backstreet Boys gerade in Düsseldorf abreißen.
1: Ich war am Freitag bei den Backstreet Boys, das war so mega. Meine Mädels und ich, wir waren für einen Abend mal wieder 15 Jahre alt. Wir hatten so viel Spaß. Gäbe es Caught in the Act noch in Originalbesetzung, würde ich sicherlich dorthin gehen.
0: Christina aus Fulda bekommt vom Boyband-Flashback gerade nicht genug. Reden wir schon den ganzen Morgen drüber, weil auch Tobi und Tanja gerade bei den Backstreet Boys waren und sowas von wieder 15 waren. Welche Band würdet ihr nochmal sehen wollen? Wer würde euch sofort emotional zurückbeamen? 069 155 4x die 3.
2: Wenn ich eine Band nochmal live sehen könnte, wäre es definitiv Linkin Park. Das Feeling auf den Konzerten, wenn man die Musik hört, man vergisst alles drumherum. Es ist eine Reise in die Vergangenheit. Man kann sie jetzt immer noch hören. In der Zukunft werde ich sie noch hören. Das Gefühl habe ich bei keiner anderen Band.
0: Liebe Lucia, das kann ich sehr gut verstehen. Ich habe Linkin Park letztes Jahr in Hessen erlebt, bei ihrem Konzert in Frankfurt. Da waren 17-Jährige, da waren 30-Jährige, da waren Leute in unserem Alter. Die funktionieren in allen Generationen. Unfassbar. Bin auch sehr gespannt auf eure Flashback-Bands, die ihr unbedingt braucht. Immerhin ein Song, der für mich purer Flashback ist, ist das hier. Ein Muss auf jeder Party nach dem Abi. Crazy Town, Butterfly.

0: nach dem Flashback von Crazy Town. Macht euch schon mal bereit für das eine große Hallo, was euch alle durch den Kopf geht. So ein bombastischer Hit, großartig. Shakespeare Sisters gibt's gleich und mit der echten Abwechslung von HR3. Gute Laune mit Alvaro Soler, beides gleich hier bei uns.
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Nach der Lebensweisheit von den Shakespeare Sisters. Noch das Neueste aus dem A3 Verkehrszentrum, dass alle gut ankommen. Achtung, ein Spanngurt auf der A3, Frankfurt Richtung Köln, zwischen Limburg Nord und Dietz, da liegt ein Spanngurt.

0: Miley Cyrus. Mark Ronson, Nothing Breaks Like a Heart.
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2: Hallo, ich bin Ina Meinl. Immer mehr Menschen in Deutschland nutzen Bus und Bahn. Letztes Jahr waren es rund 2% mehr als im Jahr davor. Das geht aus aktuellen Zahlen des Statistischen Bundesamts hervor. HR3-Reporterin Gabi Beck.
3: 2,8 Milliarden Menschen nutzten im vergangenen Jahr die Eisenbahn. 5,5 Milliarden fuhren mit dem Bus. Nur bei den Straßenbahnen ist die Zahl der Fahrgäste mit 3,9 Milliarden gleich geblieben. Im Vergleich zu 2015 reisten aber 10% mehr Fahrgäste mit der Eisenbahn. Im Liniennahverkehr mit Bussen gab es nur ein kleines Plus von 1%.
2: Mädchen auf der ganzen Welt haben heute bessere Chancen, gesund aufzuwachsen als noch vor mehr als 25 Jahren. Das steht im Weltmädchenindex der Hilfsorganisation Plan International und der Ruhr-Uni Bochum. Danach sterben deutlich weniger Mädchen als vor 25 Jahren. Im gleichen Zeitraum ist auch die Wahrscheinlichkeit deutlich gesunken, dass Mädchen ein Kind bekommen. Für die Analyse haben die Forschenden die Gesundheit von Mädchen und jungen Frauen im Alter von 5 bis 19 Jahren in 192 Ländern untersucht. Bei einem der schwersten russischen Luftangriffe auf die Ukraine sind in der Nacht mindestens 32 Menschen getötet und weitere 100 Menschen verletzt worden. Die Angriffe waren zum Teil im Norden des Landes und in der Hauptstadt Kiew. Das melden ukrainische Behörden. Außerdem seien bei einer Attacke auf einen Bus in der ostukrainischen Stadt Kramatorsk mindestens 12 Menschen getötet und 14 weitere verletzt worden. Der britische Premier Burnham macht heute sein Amt Besuch in Berlin. Dort trifft er sich mit Kanzler Merz. Sie wollen die Partnerschaft zwischen den beiden Ländern vertiefen. ARD-Hauptstadtkorrespondentin Nicole Markwald.
4: Seit Juli ist Andy Burnham im Amt. Er folgte auf Keir Starmer. Mit ihm unterzeichnete Merz noch den sogenannten Kensington-Vertrag. Darin wurde eine engere Zusammenarbeit zwischen Deutschland und dem Vereinigten Königreich nach dem Brexit vereinbart. Burnham selbst hält den Ausstieg aus der Europäischen Union für eine Entscheidung, die dem Vereinigten Königreich mehr geschadet als geholfen habe. Heute nun will Friedrich Merz die Urkunden des neuen deutsch-britischen Freundschaftsvertrages mit Andy Burnham austauschen. Damit tritt dieser in Kraft.
2: Und das hier ist nichts für Couch-Potatoes. 22 Stunden lang unterwegs sein, bis zu 90 Kilometer laufen und dabei noch Aufgaben lösen. Das haben ab heute rund 700 Pfadfinderinnen und Pfadfinder vor. Beim Iron Scout 2026 rund um Dautphetal und das Lahntal dreht sich alles um die Geschichten der Brüder Grimm. Das nächste HR3 News Update gibt's in einer Stunde.
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6: Es ist ja eigentlich längst überfällig, dass wir endlich mal so ein Herbstwetter haben.
7: Ja, so eine Regenfront mit allem, was dazugehört. Mit Regenwolken, mit Wind, mit ein bisschen Sonnenschein, mit ein paar Regenschauern und, habe ich was vergessen, kühlere Luft vielleicht?
6: Ja, ich friere.
7: Ja, okay, noch haben wir 17 Grad, warte noch auf den späten Nachmittag, da merkst du die kühle Luft dann recht.
6: Okay, wir sind's, Johannes Hassenroth und aus dem HR3-Wetterteam Martin Wettergut mit den Aussichten für morgen.
7: Der Herbst hat uns hier im Rhein-Main-Gebiet jetzt fest im Griff mit kühler Luft und auch mit Regenwolken. Die breiten sich morgen erneut bei uns aus und lassen nur so 12, 13 Grad zu. Ein bisschen milder wird's von Bad Homburg bis Aschaffenburg wieder am Wochenende und dann kommt auch wieder die Sonne durch.
6: Damit ihr gut ankommt, jetzt das Neueste aus dem HR3-Verkehrszentrum. Achtung, eine Stoßstange auf der A4, Kirchheimer Dreieck Richtung Erfurt zwischen Bad Hersfeld und Friedewald, auf der linken Spur die Stoßstange. Dann der Megastau auf der A4, Kirchheimer Dreieck Richtung Erfurt zwischen Friedewald und Wilderkönebach ist die A4 wegen Bergungsarbeiten gesperrt. Dadurch ab Bad Hersfeld immer wieder streckenweise Stau und stockend. Am besten ihr weicht über Friedewald oder ab Friedewald über die U79 aus. Da ist nämlich ein Laster mit Paketen umgekippt und ja, sorgt dafür, dass keiner mehr durchkommt. Die A5 Heidelberg Richtung Darmstadt zwischen Dossenheim und Ladenburg. Grünpflegearbeiten, 2 Kilometer Stau. Die A7 Kassel Richtung Fulda zwischen Niederaula und Hünfeld Schlitz. 1 Kilometer Stau nach dem Unfall auf der mittleren Spur. Die A44 Kassel Richtung Dortmund zwischen Diemelstadt und Marsberg. 2 Kilometer Stau. Und gerade reingekommen von der 66, da liegt ein Reifen auf der 66 Fulda Richtung Frankfurt zwischen Fulda Süd und Neuhof Süd.
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0: kurz nach 11. Ihr wartet schon aufs H3-Hit-Rätsel, gell? Ich finde es immer so süß, in euren Nachrichten zu sehen, wie zum Beispiel bei Silvia aus Breitscheid, die sagt, das H3-Hit-Rätsel, das gehört bei uns zur Arbeit dazu. Wir rätseln da immer als Team mit. Wunderbar. So quasi als Zwischendurch-Challenge, um den Kopf nochmal auf Touren zu bekommen. Macht das am besten jetzt auch. Kurz konzentrieren. Wir haben mal wieder einen großen H3-Hit, sehr, sehr wörtlich, Stück für Stück übersetzt.
1: Thank God, it's a match.
0: Was suchen wir da im H3-Hit-Rätsel heute? Versucht's mit den Kollegen, versucht's gegen die Kollegen. Wer es am schnellsten macht, wie ihr das wollt, aber macht's auf jeden Fall laut im Radio. 069 155 4x die 3 durchklingeln. Ich liebe ja wirklich jede Herleitung von euch, auch wenn die Antwort falsch ist. Die Herleitungen sind immer so gut. Also, nochmal ganz genau hinhören.
1: Thank God, it's a match.
0: Er beißt sich da ein bisschen auf die Lippe, die Dame. Die will was sagen, ne? Und sagt's aber nicht. Könnte ja wichtig sein bei diesem H3-Hit-Rätsel. Ich bin sehr gespannt auf eure Ideen dazu.

Da muss ich damit kann ich leider unterbrechen. Wir haben eine Person auf der Fahrbahn, auf der A7. Das ist das Neueste aus dem H3-Verkehrszentrum. Seid vorsichtig. Fulda-Kassel zwischen Niederaula und dem Hattenbacher Dreieck. Eine Person auf der A7.

Gerne jederzeit noch einsteigen beim HR3-Hit-Rätsel. Kleiner Tipp von mir, weil bisher eine richtige Antwort noch fehlt. Wir haben da so zwei Teile in diesem Hit-Rätsel. Und ein Teil davon ist ein berühmtes

0: amerikanisches Sprichwort. Ich glaube, wenn ihr das dekodiert, dann habt ihr schon mal gut die Hälfte von der Lösung. Hört doch mal genau hin.
1: Thank God, it's a match.
0: 069 155 4 mal die 3. Was suchen wir heute im H3-Hit-Rätsel? Große Hymne von den Imagine Dragons. Gleich für euch und typisch H3 vorher noch. Verspielter Pop mit vielen Beats. Austis und Imagine Dragons. Das ist echte Abwechslung. Gleich hier in H3.
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0: Liebe Chefs in Hessen, es tut uns leid, wenn nicht alle so konzentriert gerade bei der Arbeit sind, weil ganz Hessen rätselt immer noch rum. Was suchen wir im H3-Hit-Rätsel? Aus Bad Vilbel kommt die Idee hier.
1: Mein Tipp ist, bisschen abwegig, der Song Gott sei Dank von der Band Glasperlenspiel.
0: Ah, Christian, leider falsch. Christian hat unser Rätsel jetzt einfach auf Deutsch übersetzt, das ist aber nicht die Lösung. Also, Gott sei Dank, sagt da die Dame, aber da fehlt ja noch was. Und dann kommt noch der zweite Teil. Also 069-1554 mal die 3, hört nochmal hin.
2: Thank God, it's a match.
0: Welchen bekannten, legendären Hit suchen wir? Welchen Hit haben wir da wieder zuwörtlich genommen? Ich bin gespannt auf eure Lösung. Jetzt hier.

0: So viel Entspannung im Radio mit Mr. C und so viel angestrengtes Denken im Gehirn wegen unserem Hiträtsel. Hier kommt der nächste Lösungsversuch aus Eingesäß von Peter.
1: Meine Vermutung war Thank God It's Christmas von Queen.
0: Ah, Peter, leider falsch. Uns geht es ja im Hiträtsel um das, was nach dem Thank God kämen würde. Und dann nochmal die zweite Hälfte. Hört nochmal genau hier.
2: Thank God, it's a match.
0: Ah, in gut 10 Minuten lösen wir das Hiträtsel hoffentlich mit euch. 069-155-4x3. Ich bin gespannt auf eure Ideen. Wettertechnisch, ja, das, was wir schon den ganzen Tag erleben. Es ist nass, es ist kalt, es ist Herbst. Heute Nachmittag hier und da nochmal die Chance, dass es trockener wird und vielleicht auch nochmal kurz die Sonne rauskommt. Morgen genau umgekehrt, trockener Start, hier und da ein bisschen Sonne, später Regen. Das Wochenende ist dann wieder herbstlich schöner, mit mehr Sonne und insgesamt trockener. Damit ihr gut ankommt, jetzt das Neueste aus dem H3-Verkehrszentrum. Achtung, auf der A7 ist eine Person immer noch unterwegs. Fulda-Kassel zwischen Niederaula und dem Hattenbacher Dreieck eine Person auf der A7. Die normalen Staus, einmal die A4, der Dauerbrenner, heute Vormittag Kirchheimer Dreieck Richtung Erfurt. Da ist die A4 zwischen Friedewald und Wilder-Könebach gesperrt. Es laufen immer noch Bergungsarbeiten ab Bad Hersfeld, deshalb streckenweise Stau und stockend. Am besten ihr nutzt die Umleitung ab Friedewald über die U79. Gesperrt ist auch die A5 Heidelberg Richtung Darmstadt zwischen Dossenheim und Ladenburg wegen Grünpflegenarbeiten. Dort 2 Kilometer Stop and Go, da ist allerdings nur die rechte Spur gesperrt. Die A5 Darmstadt Richtung Heidelberg zwischen Darmstädter Kreuz und Darmstadt-Eberstadt 3 Kilometer Stau und stockend wegen der Tagesbaustelle. A44 Kassel Richtung Dortmund zwischen Diemelstadt und Marsberg 2 Kilometer Stau. Die A3 Würzburg Richtung Frankfurt zwischen Markt Heidenfeld und Rohrbrunn 5 Kilometer Stau und noch die A45 Gießen Richtung Dortmund zwischen Wetzlarer Kreuz und Herborn Süd nach dem Unfall 2 Kilometer Stau.

Ich glaube, für die Frau wurden extra noch ein paar Oktaven erfunden, wo sie durchjagen kann mit ihrer Stimme. Rihanna Lewis, Bleeding Love hier in HR3. Was ganz Neues aus dem HR3-Verkehrszentrum. Es ist gerade ganz schön viel los auf den Straßen. Wir haben wieder eine Person auf der A3, wo sie nicht hingehört. Frankfurt Richtung Köln, zwischen Bad Camberg und Limburg Süd. Achtung, eine Person und eine Leiter auf der A3. 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

0: Es ist soweit. Wir lösen jetzt das H3-Hit-Rätsel. Wir haben richtige Lösungen aus Rottgau von Aurelia bekommen, aus Hüttenberg von Santi, aus Stauffenberg von Tatjana. Aber stellvertretend für alle, die richtig getippt haben, lösen wir jetzt mit der Hilfe von Groß Seelheim und Eva. Gerade vom Schwimmen zurückgekommen bei dem Wetter. Respekt.
1: Ah ja, nu, man muss ja was tun, ne? Sonst verfällt man.
0: Du, ja, genau. Ein gesunder Körper, hoffentlich ein gesunder Geist. Wir versuchen das H3-Hit-Rätsel.
1: Ja.
2: Thank God, it's a match.
1: Genau, also thank God it's Friday, heißt, sagen die Amis ja.
0: Ja, Friday, genau, Friday, die erste Hälfte.
1: Dann habe ich gedacht, Friday. Und it's a match ist ja, das sagt man ja auch so bei Dating-Apps, ne? It's a match, I'm in love. Friday, I'm in love on The Cure, das fiel mir jetzt dazu ein.
0: Mensch, Eva.
1: Was dann?
0: Ja, richtig.
1: Echt?
0: Ja.
1: Donnerwetter, ich habe gedacht, das ist ja heute wieder so schwer.
0: Hast du die Haare schon geföhnt?
1: Ja, sicher. Ich bin jetzt hier, ich sitze am Frühstückstisch.
0: Ja, sehr gut. Dann stört dich jetzt nichts, um diesen Hit zu hören. Hier ist Friday,
1: Nein,
0: I'm in Love.
1: Nein, überhaupt nicht. Das ist ein tolles Lied, ja.

0: Gute Laune von vorne bis hinten.
1: Friday, I'm in love, The Cure, hier in HR3. Wir haben alles, was ihr heute am Donnerstag braucht. Oh, um so richtig Herbstfeeling zu haben. Die raue, raffe Stimme von Tom Walker. Und dazu, hey, Tiffany Harris. Volle Power gibt die mit der Stimme, während Tom Walker uns ja eher so ein bisschen melancholisch runterholt. Das, was ihr braucht, eben echte Abwechslung hier in HR3.
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1: Mit Theresia Tautz, hallo. Wie können die Menschen bei der Einkommensteuer entlastet werden? Darüber hat der Bundestag diskutiert zum ersten Mal. Finanzminister Klingbeil meint, das ist nötig, weil das Leben immer teurer wird. Er hat gesagt, was genau geplant ist.
2: Wir nehmen die große Mehrheit der Menschen in unserem Land in den Fokus. Wir erhöhen den Grundfreibetrag, wir erhöhen den Kinderfreibetrag, wir erhöhen das Kindergeld und wir erhöhen den Arbeitnehmerpauschbetrag. Eine Familie mit zwei mittleren Einkommen und zwei Kindern wird im Jahr 2028 in Summe über 600 € im Jahr mehr Geld in der Tasche haben.
1: Sich per Telefon beim Arzt krankschreiben lassen, da sieht die Krankenkasse AOK kein Problem. Es gebe keine Hinweise darauf, dass die Regelung missbraucht wird, um einfacher blau machen zu können. Die Bundesregierung will die telefonische Krankschreibung abschaffen. Das nennt die AOK wörtlich sinnlose Symbolpolitik. Der geringe Anteil der telefonischen Krankschreibungen könne nicht erklären, warum sich immer mehr Menschen arbeitsunfähig melden. In Frankfurt ist ein Kriminalfall seit fast 30 Jahren ungeklärt. Es geht um den Mord an dem Unternehmer und Millionär Manfred Meisel. Er hatte auf Mallorca die Bar und Disco Bierkönig gegründet. Der Fall war gestern Thema in der ZDF-Sendung Aktenzeichen XY ungelöst. Die Staatsanwaltschaft Frankfurt sagt jetzt, dass sie seitdem mehr als 50 neue, vielversprechende Hinweise bekommen hat, vor allem aus Meisels damaligem Umfeld. 1997 waren Meisel, sein Sohn und eine Tierpflegerin auf Mallorca erschossen worden. Weg mit dem alten, stromfressenden Kühlschrank. Dabei will die Stadt Frankfurt Menschen helfen, die wenig Geld für ein neues Gerät haben. HR-Reporterin Olga Eisenmann.
3: Mitmachen können alle, die Sozialleistungen beziehen oder den Frankfurter Pass haben. Die Stadt Frankfurt will damit Menschen mit geringem Einkommen bei den Stromkosten entlasten. Neben dem Kühlschrank kann man sich auch einen neuen Herd oder eine Waschmaschine eintauschen. Insgesamt können bis zu 2 Geräte eingetauscht werden. Zusammen mit der Stadt hilft die Caritas bei der Wahl des neuen Geräts. Auf der Internetseite der Stadt Frankfurt stehen alle wichtigen Informationen. Die Aktion läuft noch bis März nächsten Jahres.
1: In Deutschland fahren immer mehr Leute mit Bus und Bahn. Letztes Jahr sind 2,8 Milliarden Bahn gefahren, 5,5 Milliarden mit dem Bus. Das zeigen Zahlen des Statistischen Bundesamts. Kaum geändert haben sich die Zahlen bei Straßenbahnen. Hier waren es 3,9 Milliarden, die so von A nach B gekommen sind. 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
5: Fürs Wetter heute reicht eigentlich ein einziges Wort.
6: Regenwolken.
5: Ich hätte nass gesagt, aber es kommt das Gleiche raus.
6: Oder Herbst. Ja, das wäre zum Beispiel das Korrekte. Wobei, es ist die andere Seite des Herbstes. Also statt Sonne und Wärme kriegen wir Regenwolken, Wind. Am Nachmittag noch ein bisschen Sonne und, passt auf, maximal so 17 Grad.
5: Hallo zusammen, wir sind Johannes Hassenroth und HR3-Meteorologe Martin Wettergut mit den Aussichten für den herbstlichen Freitag.
6: Morgen wird es hier in Rhein-Main so richtig herbstlich kühl mit einstelligen Plusgraden morgen früh und auch maximal nur 12, 13 Grad rund um Frankfurt tagsüber. Der Grund sind dicke Wolken, die sich ausbreiten und ab morgen Mittag Regen bringen. Am Wochenende wird es aber wieder milder.
5: Damit ihr gut ankommt, jetzt das Neueste aus dem H3-Verkehrszentrum. Achtung, eine ungesicherte Unfallstelle auf der A5. Frankfurt Richtung Kassel zwischen Friedberg und Obermörlen. Ganz links die ungesicherte Unfallstelle. A3 Würzburg Richtung Frankfurt zwischen Markt Heidenfeld und Ruhrbrunn. 3 Kilometer stockend. Die A4 Kirchheimer Dreieck Richtung Erfurt. Die ist zwischen Friedewald und Wilderkönebach wegen Bergungsarbeiten gesperrt. Dadurch ab Bad Hersfeld streckenweise Stau und stockend. Es gibt eine Umleitung ab Friedewald über die U79. Die A5 Heidelberg Richtung Darmstadt. Da ist zwischen Dossenheim und Ladenburg eine Spur gesperrt wegen Grünpflegearbeiten. Das sind dann doch 2 Kilometer Stop and Go auch deswegen. Die A5 Darmstadt Richtung Heidelberg zwischen Darmstadter Kreuz und Darmstadt-Eberstadt 3 Kilometer Stau und stockend wegen der Tagesbaustelle. Die A44 Kassel Richtung Dortmund zwischen Diemelstadt und Marsberg 2 Kilometer Stau und die A45 Gießen Richtung Dortmund zwischen Wetzlarer Kreuz und Ehringshausen. Da ist die Unfallstelle zwar geräumt, aber immer noch 3 Kilometer Stau.
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Ich finde das ja ganz schlau von Musikstars, wenn sie uns in dem Song genau das vormachen, was wir eh beim Hören machen. Hier zum Beispiel bei Sia. Wir singen ja auch einfach La La La mit, egal was sie singen würde. Deshalb schlau, dass sie La La La singt. Und Portugal The Man machen das ähnlich. Die pfeifen einfach. Das, was wir eben gleich auch machen, wenn der Song läuft. Some Kind of High, ganz neu bei uns hier in HR3. Wir sind jetzt schon Fan. Das Ding klingt einfach so schön, so luftig nach Sommer. Kein Wunder, es geht ums frisch verliebt sein. Ein Gefühl, was wir heute mit

0: Wir pfeifen auf schlechte Wetter mit Naked, Portugal the Man, neu bei uns, Some Kind of High. Ihr habt Mittagspause in Hessen, hoffe ich zumindest für euch. Wir haben den passenden Soundtrack dazu. Auf der einen Seite entspannter Pop, um mal durchzuatmen, Taylor Swift und dann eine ordentliche Ladung Rock mit dem Boss. Das ist echte Abwechslung. Nur bei uns in HR3.
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0: Also heute freuen wir uns doch nochmal mehr, wenn wir gestern schlau genug waren, um uns was zu essen vorzubereiten, was wir im Turbo dabei haben. Und nicht raus müssen in diese Schmuddelwetter. Da macht wirklich keinen Spaß. Viele Wolken, viel Regen, gar nicht mal viele Temperaturen im Sinne von, es ist ganz schön kalt. Und heute Nachmittag kannst du ja noch mal kälter werden. Allerdings heute Nachmittag auch mal trockene Phasen. Vielleicht habt ihr Glück und hier und da kommt ein bisschen Sonne raus. Morgen umgedreht, wir starten durchaus mit Sonne und am Nachmittag kommt der Regen. Zum Glück ist das Wochenende so wie ein Herbst, der uns gefällt, nämlich weitestgehend trocken. Die Sonne kommt wieder raus und es wird vielleicht 1-2 Grad noch mal wärmer. Damit ihr gut ankommt, jetzt das Neueste aus dem H3-Verkehrszentrum. Vorsichtig auf der A49 Gießen Richtung Kassel. Zwischen Kassel-Waldau und Kassel-Industriepark. Da ist ein defekter Laster auf der rechten Spur. Die normalen Staus. Einmal die A4, Kirchheimer Dreieck Richtung Erfurt, zwischen Kirchheimer Dreieck und Friedewald, streckenweise stockend. Die A5, einmal Heidelberg Richtung Darmstadt, zwischen Dossenheim und Ladenburg, 2 Kilometer stockend wegen Grünpflegearbeiten. Und die A5, Darmstadt Richtung Heidelberg, zwischen Darmstädter Kreuz und Darmstadt-Eberstadt, 3 Kilometer Stau wegen einer Tagesbaustelle.
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0: The Birth. Bittersweet Symphony, hier ist HR3 am Donnerstag. Jetzt am Wochenende steht die wohl anstrengendste Wanderung Hessens an. 100 Kilometer gehen. Das in maximal 24 Stunden. Das ist der Megamarsch durch den Taunus und rund um Frankfurt. 100 Kilometer gehen auf Deutsch ist das...
1: Die größte Challenge, die ich je in meinem Leben hatte, sportlich gesehen. Wenn du nach 12 Stunden morgens auf dem Feld irgendwo bei Karben bist und weißt, du musst jetzt noch eventuell 10 Stunden laufen, die Motivation, das fand ich, war die größte Challenge.
0: Ah, das können wir sehr gut nachvollziehen. Was Jan da durchgestanden hat letztes Jahr beim Megamarsch, ist ein guter Freund von mir. Deshalb habe ich aus eigener Erfahrung mitbekommen, wie Jan nach dem Megamarsch immer wieder gesagt hat, nie mehr wieder. Jetzt läuft er am Wochenende aber doch wieder mit. Ist dann doch ganz geil, Jan.
1: Ja, genau. Also letztes Jahr hatte ich ja eine gute Motivation. Da habe ich ja fast 7.000 Euro für das Hospiz in Rottgau zusammen gesammelt. Es hat mir schon viel gegeben im Nachhinein. Der Körper kann viel mehr leisten, als man denkt. Und wenn man das dann geschafft hat, dann gibt es eigentlich keine Grenzen mehr. Also ich würde jetzt sogar noch längere Distanzen laufen, um nochmal zu schauen, ob ich das hinbekomme.
0: Kann man sich darauf vorbereiten?
1: Nein, du musst wissen, wo du eventuell Blasen bekommst. Wenn du das unter Kontrolle hast, dann zählt einzig und allein der Kopf. Das ist das Schöne an dem Lauf übrigens, dass da mehr oder weniger jeder mitmacht. Das fand ich ganz charmant.
0: Was war das schlimmste Gefühl? Irgendwann ist man, glaube ich, absolut demotiviert. Nachts um 3, dunkel, keiner steht am Wegrand und applaudiert. Man hat keinen Bock mehr, oder?
1: Ja, da geht dann durch den Kopf, warum mache ich das? Warum mache ich das nochmal genau? Aber ich kann damit ganz gut umgehen. Ich mache dann einfach weiter. Ich weiß genau, jetzt noch 10 Kilometer und dann wird es wieder besser. Jetzt zum Beispiel weiß ich, dass mein Sohn im Ziel auf mich wartet und sich freuen wird. Und das ist, und meine Frau natürlich. Und das ist Motivation genug.
0: Zum Glück haben wir noch kurz die Frau erwähnt. Die kenne ich nämlich auch. Die wäre jetzt sauer.
1: Genau.
0: 100 Kilometer in 24 Stunden wandern, aber ohne auf eine Bestzeit zu schielen. Einfach das Abenteuer schaffen, durchzuhalten. Viel Erfolg an alle, die das am Wochenende durchziehen. Letztes Jahr waren das immerhin über 500 Leute. Respekt.

0: nach Dua Lipa. Gleich Michael Schulte für euch. Mit entspannten Pop durch den Donnerstagmittag und dazu sowas von lässige Rockgitarren. Die Hymne von Mando Diao, das ist echte Abwechslung. Dance with Somebody und 5 AM gleich in HR3.
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1: Mit Theresia Tautz, hallo. Der Bundestag hat zum ersten Mal über die geplante Einkommensteuerreform beraten. Finanzminister Klingbeil plant vor allem Menschen, die nicht viel verdienen, zu entlasten und Familien. ARD-Korrespondentin Bianca Schwarz.
2: Konkret soll der Grundfreibetrag angehoben werden. Das ist der Betrag, bis zu dem man gar keine Steuern zahlen muss. Für Singles liegt er aktuell bei etwas über 12.000 Euro, für Paare bei knapp 25.000 Euro. Und das heißt, wer in einem Jahr weniger verdient als das, muss keine Steuern zahlen und diese Beträge, die sollen angehoben werden, dass quasi mehr Menschen keine Steuern zahlen müssen. Und auch steigen sollen der Kinderfreibetrag und das Kindergeld.
1: Erfolg für die Deutsche Bahn, die sich gegen mehr Konkurrenz im Fernverkehr wehrt. Das Verwaltungsgericht Köln hat einen Beschluss der Bundesnetzagentur für rechtswidrig erklärt. Darin heißt es, auf hochbelasteten Strecken müsse mindestens ein Viertel der Kapazitäten für Bahnkonkurrenten freigemacht werden. Hintergrund ist, dass der italienische Zugbetreiber Italo in Deutschland einsteigen und Fernzugverbindungen anbieten will. Bei einem russischen Angriff auf zwei Busse im Osten der Ukraine sind mindestens 12 Menschen getötet worden. 14 weitere wurden verletzt, das melden die ukrainischen Behörden. Passiert ist der Angriff in der Stadt Kramatorsk, eine der letzten Großstädte, die von der Ukraine kontrolliert wird. Sie ist wichtig für die Versorgung der ukrainischen Truppen an der Front. Auf einer Baustelle in Babenhausen in Südhessen sind gestern zwei Männer verletzt worden, einer von ihnen schwer. Laut Polizei ist der Unfall am Trompeterwäldchen passiert. Dort sollte ein Kran von einem Anhänger geladen werden. HR-Reporterin Helene Wilke.
3: Dabei rollt aus ungeklärter Ursache der Wagen auf den Fuß des einen Mannes. Sein Kollege will ihm helfen und den Wagen vom Fuß ziehen. Dabei wird er zwischen dem Anhänger und dem Vorderteil eines LKWs eingeklemmt. Er wird schwer verletzt. Wie der Anhänger ins Rollen geraten ist und was genau passiert ist, das wird jetzt ermittelt.
1: Englisch bleibt die Nummer 1 bei den Fremdsprachen in deutschen Schulen. Spanisch und Türkisch werden aber immer beliebter. Das zeigen neue Zahlen des Statistischen Bundesamts. Besonders deutlich ist der Trend bei Türkisch. Fast 3-mal so viele Schülerinnen und Schüler lernen die Sprache heute wie noch vor 20 Jahren. Französisch, Latein und Russisch sind dagegen weniger gefragt. 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
5: Es ist ja eigentlich längst überfällig, dass wir endlich mal so ein Herbstwetter haben.
6: Ja, so eine Regenfront mit allem, was dazugehört. Mit Regenwolken, mit Wind, mit ein bisschen Sonnenschein, mit ein paar Regenschauern und, habe ich was vergessen, kühlere Luft vielleicht?
5: Ja, ich friere.
6: Ja, okay, noch haben wir 17 Grad, warte noch auf den späten Nachmittag, da merkst du die kühle Luft dann recht.
5: Okay, wir sind's, Johannes Hassenroth und aus dem HR3-Wetterteam Martin Wettergut mit den Aussichten für morgen.
6: Der Herbst hat uns hier im Rhein-Main-Gebiet jetzt fest im Griff mit kühler Luft und auch mit Regenwolken. Die breiten sich morgen erneut bei uns aus und lassen nur so 12, 13 Grad zu. Ein bisschen milder wird's von Bad Homburg bis Aschaffenburg wieder am Wochenende. Und dann kommt auch wieder die Sonne durch.
5: Damit ihr gut ankommt, jetzt das Neueste aus dem H3-Verkehrszentrum. Die A5, einmal Heidelberg Richtung Darmstadt zwischen Dossenheim und Ladenburg. Grünpflegearbeiten, deshalb 2 Kilometer Stop and Go. Und die A5 Darmstadt Richtung Heidelberg zwischen Weiterstadt und Darmstädter Kreuz, 3 Kilometer stockend. Und dann zum Glück nur noch die A7 Hannover Richtung Kassel zwischen Hanmünden, Hedemünden und Hanmünden, Lutherberg. Leider doch 5 Kilometer Stau.
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0: Der kleine Powerkick zwischendurch. Dive into me.
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0: Hey, hier ist HR3. Wir bringen euch auf Touren für all das, was noch ansteht heute Nachmittag. Mike and the Mechanics kommen mit ordentlich Schmackes gleich um die Ecke. Und dazu, um die Ruhe zu bewahren in all dem Chaos, entspannte Beats. Are you with me? Are you with me? Hat so ein bisschen was von Sundowner, mitten in der Woche im Alltag. Lost Frequencies, das ist echte Abwechslung. Gleich hier in HR3.
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0: Diese coole, gute Laune bei Cat's Eye Animal brauchen wir heute. Um über das Wetter hinwegzuschauen. Ich bin ja und das hast du Tag zusammen. Ja, der Herbst ist da. Ja, es ist nass. Ja, es ist kalt. Aber mein Gott, im Oktober kann uns das einfach mal passieren. Wir beißen uns durch. Immerhin gibt es heute Nachmittag auch mal die Chance, dass es ein bisschen trockener wird. Vielleicht kommt auch ein bisschen die Sonne raus. Morgen genau umgekehrt. Wir starten trocken und dann kommt der Regen später. Das Wochenende soll an sich wieder ein wenig freundlicher, mit ein wenig mehr Sonne und weniger Regen sein. Naja, wir beißen uns durch und freuen uns eben auch auf eine Couch im Oktober. Warum auch nicht? Damit ihr gut ankommt, jetzt das Neueste aus dem H3-Verkehrszentrum. Achtung, Fahrzeugteile auf der A7 Fulda Richtung Würzburg. Zwischen dem Fuldaer Dreieck und Bad Brückenau-Volkers liegen diese Fahrzeugteile auf der linken Spur. Vorsichtig auf der B3, da haben wir eine ungesicherte Unfallstelle. Gießen Richtung Marburg, zwischen Marburg Nord und Marburg Werder, da liegen auch noch Fahrzeugteile auf der B3. Dann die normalen Staus. Die A5 Heidelberg Richtung Darmstadt zwischen Dossenheim und Ladenburg. 2 Kilometer stockend wegen Grünpflegearbeiten. Die rechte Spur ist zu. Die A7 Hannover Richtung Kassel zwischen Hanmünden-Hedemünden und Hanmünden-Lutterberg streckenweise stockend. Die A672 Darmstadt Richtung Griesheim. Da ist zwischen Darmstadt-West und Darmstädter Nordkreuz die A672 wegen Reinigungsarbeiten gerade gesperrt. Und noch die A45 Gießen Richtung Aschaffenburg zwischen Alzenau-Nord und Alzenau-Mitte wegen einer Baustelle 1 Kilometer Stau.
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0: Leonie. By Your Side, damit sind wir mittendrin im Flashback Donnerstag hier bei HR3. Mit Bands und Sängern, die uns sofort sowas von emotional zurückbeamen.
1: Also wenn ich könnte, würde ich super, super gerne nochmal zu Roxette gehen. Das war meine 90er-Band. Da die liebe Marie aber leider nicht mehr unter uns weilt, ist das für mich keine Option, weil das ist dann nicht Roxette im eigentlichen Sinne. Und ich liebe ihre Stimme.
0: Okay, da ist sie sehr puristisch, die liebe Imke aus Heusenstamm. Nix mit Roxette sehen, wie sie vor kurzem da waren in Hessen mit neuer Sängerin. Nee, das ist nicht das Gleiche. Ja. Kann ich verstehen. 069-155-4x3. Erzählt uns von euren Flashback-Acts. Und ich kann euch persönlich auch nur empfehlen, macht das zu Hause auch mal. Weil am Ende kommt ein richtig gutes Weihnachtsgeschenk raus. Ich habe Flashback-Tickets von meiner Frau geschenkt bekommen zu Weihnachten. Toto. Das war damals mein erstes Konzert mit meinem Bruder. Und ohne meine Frau, ohne das Geschenk, wäre ich, glaube ich, nicht Jahrzehnte später nochmal hingegangen. Aber es war geil. Und es war einfach ein Flashback.

0: wo wir schon von Flashback-Musik sprechen. Geiler Klassiker von Billy Ocean, gleich für euch und dazu natürlich Beats von heute. Mag schon lang sein, dieser Tag, da mag uns Sonne fehlen, aber bei David Guetta und Jennifer Lopez macht hier keiner schlapp. Save Me Tonight und Get Out of My Dreams, Get Into My Car, das ist echte Abwechslung hier in HR3.
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1: Mit Theresia Tautz, hallo. Der Literaturnobelpreis geht in diesem Jahr nach Kanada an Autorin und Dichterin Anne Carson. Das hat die Schwedische Akademie in Stockholm mitgeteilt. ARD-Korrespondent Christian Stichler.
2: Sie galt schon lange als eine der Favoritinnen für den Literaturnobelpreis. Sie zählt im englischsprachigen Raum zu den bedeutendsten Dichterinnen der Gegenwart. Die Schwedische Akademie teilte heute mit, Carson werde für ihr kühnes und erfinderisches Werk ausgezeichnet. Zuletzt ist von ihr auf Deutsch der Band Red erschienen, in dem zwei ihrer bekanntesten Romane in Versen vereint sind.
1: Finanzminister Klingbeil will die Einkommensteuer ändern und damit rund 10 Milliarden Euro Entlastung schaffen. Im Bundestag hat er seine Reform heute verteidigt. Vor allem Familien und Menschen mit mittlerem Einkommen sollen profitieren. Eine Familie mit zwei Kindern zum Beispiel könnte mehr als 600 Euro im Jahr sparen. Die Opposition hält die Entlastung für zu gering. Jetzt geht der Gesetzentwurf in die zuständigen Ausschüsse. Alles wird teurer. Immer mehr Menschen sind überfordert damit. Die Schufa meldet, im letzten Jahr hatten 8,1% der Verbraucher Zahlungsschwierigkeiten. 2024 waren es noch 7,9%. Auch melden mehr Menschen Privatinsolvenz an, weil sie ihre Schulden gar nicht mehr abbezahlen können. Vor allem Menschen zwischen 30 und 49 Jahren seien überschuldet. Fast 30 Jahre nach dem Mord an Bierkönig-Gründer Manfred Meisel gibt es neue Hinweise. Nach der ZDF-Sendung Aktenzeichen XY ungelöst sind mehr als 50 Hinweise bei der Frankfurter Staatsanwaltschaft eingegangen. HR-Reporterin Jutta Nieswand.
3: Ein Sprecher der Staatsanwaltschaft hat gesagt, diese Hinweise kommen unter anderem aus dem unmittelbaren Umfeld von Meisel damals. Möglicherweise sind Zeugen jetzt bereit, mehr auszusagen. Meisel, sein 8-jähriger Sohn Patrick und die Tierpflegerin Claudia Leisten wurden im November 1997 auf Meisels Finca auf Mallorca erschossen. Ein Motiv könnten Rivalitäten um seine wertvolle Vogelzucht sein. Aber auch Verbindungen zur organisierten Kriminalität sind möglich.
1: Der Nahverkehr in Deutschland legt weiter zu. Das Statistische Bundesamt meldet, 2025 gab es 2,8 Milliarden Fahrten mit Bahn und 5,5 Milliarden mit Bussen, jeweils rund 2% mehr als im Jahr davor. Auch in diesem Jahr steigen die Fahrgastzahlen weiter. Kaum geändert haben sich die Zahlen bei Straßenbahn. Hier waren es 3,9 Milliarden, die so von A nach B gekommen sind. 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
5: Ein warmes Stück Schokokuchen und dazu Drive Safe, Miles Smith und Niall Horan. Das klingt doch nach einem ziemlich gelungenen Nachmittag an so einem regnerischen Donnerstag. Hallo, den Song hören wir gleich davor noch. Eleanor Miles, Black Velvet und Martin Garrix zusammen mit Ed Sheeran, Repeat It. Ich bin Carmen Schmalfeld, grüße euch, schön, dass ihr da seid. Hier ist der Nachmittag und ja, zack, schon ist Herbst. Wind und Regen haben wir schon mal, HR3-Meteorologe Martin Wattergott, aber so ein bisschen Sonne wäre ja auch ganz fein, ne?
6: Ja, du fragst für eine Freundin, gell?
5: Ja.
6: Also ein bisschen mehr Sonne als jetzt kriegen wir Anfang nächster Woche wieder. Dann haben sich Wolken, Wind und Regen verzogen. Es ist zwar ein bisschen frischer, aber dann die nächste Woche bringt wieder mehr Sonnenschein.
5: Im Moment bleiben wir erstmal noch ein bisschen bei nass, denn nass wird auch der Freitag.
6: Morgen wird es hier in Rhein-Main so richtig herbstlich kühl. Morgens früh haben wir stellenweise unter 5 Grad, auch morgen tagsüber dann nicht mehr als so 12 oder 13. Denn Regenwolken und Wind hängen wieder über uns. Auch am Wochenende ist es in und um Frankfurt windig, aber dann wird es wieder ein bisschen wärmer.
5: Damit ihr gut ankommt, jetzt noch das Neueste aus dem H3-Verkehrszentrum. Wir haben eine ungesicherte Unfallstelle auf der B3 Gießen Richtung Marburg, zwischen Marburg-Nord und Marburg-Werder. Außerdem liegen hier auch Fahrzeugteile auf der Fahrbahn. Dann die A5 Heidelberg Richtung Darmstadt, zwischen Dossenheim und Ladenburg. 2 Kilometer stockend, weil an der Seite das Grün gepflegt wird und die rechte Spur deswegen gesperrt ist. A7 Hannover Richtung Kassel, zwischen Hannmünden-Hedemünden und Hannmünden-Lutherberg. 3 Kilometer Stau. A45 Gießen Richtung Aschaffenburg, zwischen Alzheimer Nord und Alzenau-Mitte 1 Kilometer Stau wegen der Baustelle. A60 Mainz Richtung Rüsselsheim zwischen Mainz-Spitzdreieck und Bischofsheim 1 Kilometer Stau nach einem Unfall. Die A672 Darmstadt Richtung Griesheim ist zwischen Darmstadt-West und Darmstädter Nordkreuz wegen Reinigungsarbeiten zu. Und zum Schluss die A5 Frankfurt Richtung Darmstadt in der Auffahrt Frankfurt Flughafen Nord hat es einen Unfall gegeben und der ist auf der rechten Spur. Passt auf euch auf, kommt gut an.
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0: So, Leute, hier ist der Nachmittag in HR3 und zusammen kommen wir jetzt mal schön aus dem Nachmittagstief. Und wie machen wir das? Mit unserem Quiz. Also rätselt gerne mit, egal wo ihr gerade seid oder direkt hier bei mir in der Sendung. 069 155 4x3. Hallo, liebe Doris aus Dillenburg. Herzlich willkommen bei mir in der Show.
1: Hallo, vielen Dank.
0: Was steht bei dir heute noch an?
1: Ich male gern, ich nähe gern, ich bastle gerne. Jetzt habe ich eben angefangen, einen Baum aus Gras zu kreieren. Sieht irgendwie sehr schön aus, finde ich.
0: Das klingt, als bräuchte man dafür Geduld. Das wäre

0: Aktion rund ums Thema Brüder Grimm. Und ja, da haben die Kids zusammen Spaß.
1: 90 Kilometer, erstaunlich.
0: Ja, voll, ne?
1: Ja.
0: Aber weißt du was, Doris, das Schöne an unserem Quiz ist ja, alleine fürs Mitmachen gibt's ein Dankeschön, unser wunderbares DAB+-Radio. Viel Spaß damit.
1: Oh, vielen, vielen Dank.
2: Das

0: Es ist natürlich völlig verständlich, dass wir bei dem Wetter so ein bisschen das Bedürfnis haben, es uns nett zu Hause zu machen, es uns kuschelig zu machen. Den passenden Soundtrack liefern. Hier gleich Foreigner, I Wanna Know What Love Is. Aber nur so schmusig, soft, das ist ja auch nix. Also ein kleiner Energizer noch vorweg. Dai Dai, Shakira und Burner Boys. So klingt echte Abwechslung in HR3.
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2: Ja.

0: 3 ist es jetzt.
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2: Mit Theresia Tautz. Sie galt seit Jahren als Favoritin, jetzt bekommt sie den Literaturnobelpreis. Dichterin Anne Carson aus Kanada, das hat die Schwedische Akademie in Stockholm mitgeteilt. Sie lobt das, Zitat, kühne und einfallsreiche Werk der 76-Jährigen. Die Bundesregierung erwartet jetzt ein höheres Wirtschaftswachstum. In der Herbstprojektion ist von einem Plus von 1,3% die Rede. Im Frühjahr war die Bundesregierung noch von 0,5% ausgegangen. Die Wirtschaft habe sich widerstandsfähiger gezeigt als erwartet. Und jetzt mehr Aktuelles aus unseren Regionalstudios.
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3: Ende 2027 soll die marode Rheinstraßenbrücke neben dem Darmstädter Hauptbahnhof endlich abgerissen werden. Bis mit dem Aufbau der neuen Brücke angefangen werden kann, könnte es aber fast 2 Jahre dauern. Denn die Bahn muss für die Bauarbeiten die Schienen sperren und das will sie das ganze Jahr 2028 über nicht tun. Andere Bauprojekte seien wichtiger, so schreibt es Mobilitätsdezernent Paul Wandrei in der Antwort auf eine kleine Anfrage der Fraktion UFBASE. Das heißt, auch Straßenbahnen, Radler und Fußgänger kommen ab Ende 2027 nicht weiter. Es wird ein Schienenersatzverkehr mit Bussen eingerichtet. Trotz allem rechnet Wandrei weiterhin mit einer Inbetriebnahme der neuen Brücke im Jahr 2031. Petra Demand aus Darmstadt.
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5: Hier ist der Nachmittag, ich bin Carmen Schmeifeld. Vielleicht gucken wir gerade unserer Waschmaschine zu, wie die Wäsche drin herumtollt. Dazu empfehle ich Carrie Hilson, I Like. Oder ihr sagt, nee, hier, ich bin gerade im Fitti unterwegs und muss nochmal einen Satz mit 15 Wiederholungen stemmen. Welchley Arms, Legendary. Den Anfang macht aber Robin Schulz und Fastboy mit Million Good Reasons. Ein Song, der ganz hervorragend passt, wenn wir noch ein bisschen Strecke zu machen haben. Heute an diesem sonst eher trüben Donnerstag. Wir haben öfter mal Regen und graues Wetter Richtung Nachmittag. Kann es aber sein, dass hier und da auch mal kurz die Sonne rauslugt. Die Temperaturen eine ganze Ecke frischer als zuletzt, oft 11 bis 16 Grad. In den höheren Lagen zwischen 8 und 12 Grad. Auch morgen eher nass und herbstlich. Damit ihr gut ankommt, jetzt das Neueste aus dem HR3-Verkehrszentrum. Wir haben einmal auf der A3 eine ungesicherte Unfallstelle auf der linken Spur. Frankfurt Richtung Köln, genauer gesagt am Mönchhof-Dreieck in der Überleitung zur A67 Richtung Darmstadt. Dann liegt ein Müllsack auf der B42 Wiesbaden Richtung Rüdesheim zwischen Hattenheim und Östrich. Dann A5 Heidelberg Richtung Darmstadt zwischen Dossenheim und Ladenburg. 2 Kilometer stocken, da wird an der Seite das Grün geschnitten und gepflegt, deswegen ist die rechte Spur nicht frei, gesperrt. Entschuldigung. A5, Frankfurt Richtung Darmstadt. In der Auffahrt Frankfurt Flughafen Nord laufen Bergungsarbeiten nach einem Unfall auf der rechten Spur. A7 Hannover Richtung Kassel zwischen Hannmünden-Hedemünden und Hannmünden-Lutterberg. 3 Kilometer Stau. A45 Gießen Richtung Aschaffenburg zwischen Alzenau Nord und Alzenau Mitte. 1 Kilometer Stau, weil gebaut wird. Und zum Schluss die A672 Darmstadt Richtung Griesheim. Die ist zwischen Darmstadt West und Darmstädter Nordkreuz wegen Reinigungsarbeiten zu. Gute Fahrt.
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1: 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Vorsicht vor Rockgitarren, aber nein, ich weiß, könnt ihr ab The All-American Rejects. Gleich hier im Nachmittag mit Gives You Hell, davor Jax Jones, Zoe Wees. Ist der Song. So klingt echte Abwechslung.
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0: Jetzt wird's 15 Uhr.
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2: Mit Theresia Tautz, hallo. Nach einem Feuer bleibt das größte Kino in Frankfurt zu. Außerdem meldet die Polizei, dass der Schaden bei mindestens 1 Million Euro liegt. Letzte Nacht hatte es im Metropolis am Eschenheimer Tor in einem Vorraum gebrannt. Warum ist noch unklar. Zeugen hatten vorher einen Knall gehört. Verletzte gab es nicht. Zu der Zeit waren keine Besucher mehr im Kino. Die deutsche Wirtschaft zeigt sich widerstandsfähiger als gedacht, erklärt die Bundesregierung. Sie geht jetzt von einem Wirtschaftswachstum von 1,3% in diesem Jahr aus. Im Frühjahr hatte sie nur mit 0,5% gerechnet. ARD-Hauptstadt-Korrespondent Maximilian Ulrich.
3: Zwei Drittel des aktuellen Wachstums entstehen durch Ausgaben des Staates, etwa in neue Brücken, Straßen oder auch Waffen für die Verteidigung. Dafür nimmt Deutschland große Schulden auf. Außerdem kaufen gerade viele Unternehmen weltweit energieintensive Güter aus Deutschland wie Stahl, Dünger oder Aluminium auf Vorrat. Das kurbelt die Exportwirtschaft an. Der private Konsum hingegen bleibt zurückhaltend, weil die Menschen angesichts der hohen Preise für Benzin oder Strom ihr Geld vorsichtig ausgeben.
2: In Berlin stehen die Zeichen auf Rot-Rot-Grün. Linke, Grüne und SPD haben nach der Landtagswahl vereinbart, Sondierungsgespräche aufzunehmen. Vorher haben sie sich beim heftig diskutierten Thema Antisemitismus verständigt und eine gemeinsame Erklärung herausgegeben. Darin heißt es, man schütze jüdisches Leben und das Existenzrecht Israels sei unverhandelbar. Parteimitglieder, die dagegen verstoßen, müssten mit einem Ausschluss rechnen. Die ukrainischen Behörden melden einen russischen Angriff auf 2 Linienbusse. Dabei seien in Kramatorsk im Osten des Landes mindestens 12 Menschen getötet worden. ARD-Korrespondent Nils Buhler.
4: Russland habe einmal mehr dort zugeschlagen, wo es definitiv kein militärisches Ziel gäbe, im alltäglichen Leben der Menschen, hieß es dazu in einer Erklärung des Stadtrates von Kramatorsk. Gezielte russische Angriffe auf Zivilisten sind in frontnahen Gebieten keine Seltenheit. Die Menschen dort würden regelrecht gejagt, hieß es in einem Bericht der Vereinten Nationen im Juli.
2: Der Literaturnobelpreis geht in diesem Jahr an die kanadische Autorin Anne Carson. Die schwedische Akademie lobt den mutigen und kreativen Stil der 76-Jährigen. Carson ist Dichterin und verbindet klassische Literatur mit modernen Elementen. Der Preis ist mit gut 1 Million Euro dotiert. 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
6: Relaxter Rock von Tempo City, Self-Aware, gleich hier im Nachmittag bei HR3. Davor geht's nochmal eine Runde rund zu Icona Pop. I love it. Hello, ich bin Carmen Schmalfeld. Schön, dass ihr da seid. Ab heute ist der Wind der Endgegner für unsere Frisuren. HR3-Meteorologe Martin Wettergut. Dazu dann jetzt noch die Feuchtigkeit und schon haben wir alle für alles im Endeffekt für ein Bad Hair Day.
7: Ja, das werden Bad Hair Days, weil bis Sonntag wird es so windig sein, aber dann danach ist Entspannung angesagt. Nächste Woche kannst du deine Föhnfrisur wieder richtig schön in der Sonne spazieren lassen.
6: Siehst du, guck, aber so wird davor erstmal der Freitag.
7: Nach den Regenwolken und dem Wind kommt jetzt auch die kühle Luft so richtig zu uns nach Rhein-Main. Das merken wir morgen am Freitag den ganzen Tag über. Offenbach bekommt nur so 13 Grad ab, im Taunus bleibt es bei lediglich 10. Am Wochenende wird es dann mit etwas mehr Sonnenschein auch wieder ein bisschen wärmer.
6: Damit ihr gut ankommt, jetzt noch das Neueste aus dem H3-Verkehrszentrum. A7 Hannover Richtung Kassel zwischen Hannmünden-Hedemünden und Hannmünden-Lutherberg. 3 Kilometer Stau. A7 Kassel Richtung Fulda. In der Abfahrt Fulda Nord hat es einen Unfall gegeben. A45 Gießen Richtung Aschaffenburg zwischen Alzenau Nord und Alzenau Mitte. 1 Kilometer Stau, weil da gebaut wird. Und zum Schluss A643 Wiesbaden Richtung Mainz zwischen Schiersteiner Kreuz und Mainz-Mombach. 2 Kilometer Stau. Gute Fahrt und kommt sicher an.
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0: Warum wir so wahnsinnig gerne Musik hören, also ich hätte da eine These, die biete ich euch mal an. Das ist, glaube ich, weil uns Musik Dinge fühlen lässt. Und ganz besonders intensiv ist es dann, wenn wir Live-Musik sehen, also bei einem Konzert sind und einfach in der Menge stehen und alles singt mit und die Band performt gut und es ist einfach großartig. Deswegen schwelgen wir heute schon ein paar Mal, was Konzerte angeht und unsere Erinnerungen, so ein bisschen nostalgisch in unserer Vergangenheit. 069 155 und 4x3.
1: Meine Zeit war damals U2 und Simple Minds. Oh. Da würde ich jederzeit natürlich hingehen. Und da ja Simple Minds auch nächstes Jahr zu ihrem 50-jährigen Bandjubiläum kommen, habe ich mir auch schon Karten ergattert und gehe da mit einer ganz lieben Freundin hin. Wir sind immer zusammen zu Simple Minds gegangen und das natürlich dann auch nächstes Jahr.
0: Birgit aus Dreieich, damit hast du aber die Latte ganz schön hochgehängt. Ne? Also ich meine, das sind ja echte Schwergewichte, das sind ja Legenden, die du hier aufrufst. Es ist aber nicht nur die Musik, es ist manchmal auch so ein bisschen der Style, an den wir uns sehr gerne erinnern.
2: Ja, Bon Jovi, absolut Bon Jovi. Die schönste Frise der 80er Dauerwelle mussten wir alle tragen. Und ich war auf etliche Konzerte und würde jetzt nochmal unbeschwert abrocken wollen, so wie in den 90ern, wo ich dann bei ihm war.
0: So, Yvonne aus Beselich, ganz ehrlich, ich bin dann erst später eingestiegen zu den 90ern, als John Bon Jovi dann schon die Haare auch ein bisschen kürzer hatte. Da hat er mich dann eher mit abgeholt als mit der Dauerwelle. Aber ja, wir erinnern uns alle noch gut. Hier ist HR3.

Früher Tanzschule, Disco, Party und dann Shannon Let the Music Play und alle hatten diese Choreografie drauf. Es war großartig. Hier ist der Nachmittag in HR3. Hello! Die Zeitmaschine befördert uns zurück in die eher jüngere Gegenwart. Alicia Keys hier gleich, Empire State of Mind. Davor noch Linkin Park und The Emptiness Machine.

0: So, ich stelle mir gerade vor, wie sich ganz Hessen einen Kaffee einschenkt und schlabbert, weil einfach dieser Song so derbe abgeht und richtig auf die 12 funktioniert. Das ist echt Abwechslung hier in der HR3.
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0: mit Snap. Rosalind und Snap, gleich ist es 3:30.
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2: Mit Theresia Tautz. Nach einem Feuer im größten Kino in Frankfurt meldet die Polizei, dass der Schaden bei mindestens 1 Million Euro liegt. Warum es letzte Nacht in einem Vorraum gebrannt hat, ist noch unklar. Das Metropolis am Eschenheimer Tor bleibt geschlossen. Sie galt seit Jahren als Favoritin, jetzt bekommt sie den Literaturnobelpreis. Dichterin Anne Carson aus Kanada. Das hat die Schwedische Akademie in Stockholm mitgeteilt. Sie lobt das, Zitat, kühne und einfallsreiche Werk der 76-Jährigen. Und jetzt mehr Aktuelles aus unseren Regionalstudien.
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3: In Gelnhausen riecht es ab morgen wieder nach gebrannten Mandeln und Zuckerwatte. Der Schelmenmarkt beginnt. Mit Karussells, Riesenrad und Essensständen wird die Innenstadt 4 Tage lang zum Rummel. Mehr als 130 Schausteller und Händler sind dabei. Neu ist in diesem Jahr unter anderem eine 2-stöckige Geisterbahn. Und wer lieber den Überblick behält, kann vom Riesenrad aus über die Altstadt schauen. Zehntausende Besucher werden erwartet. Für Kinder gibt's am Samstag einen Laternenumzug mit Wettbewerb für selbstgebastelte Laternen und einen Luftballonwettbewerb. Wer hin möchte, sollte möglichst nicht mit dem Auto direkt in die Innenstadt fahren. Dort sind viele Straßen gesperrt. Parkplätze gibt's unter anderem am Hallenbad. Der Schelmenmarkt läuft dann bis Montag. Marcel Ronge, Gelnhausen.
0: Manche Songs passen direkt zum Wetter. The Cranberries, Ode to My Family. Das ist ein Song, der fängt so super soft an, mit so ein bisschen Gesumme am Anfang. Also total schön jetzt gerade, auch wenn es draußen regnet und windig ist und dunkel ist und trüb ist. Aber nur so dunkel, trübe, ruhige Musik, das wäre ja auch nichts. Dann wäre es keine echte Abwechslung. Also starten wir jetzt erstmal mit Alle Farben und Body Talk. Eine Nummer, die richtig gut nach vorne geht. Und damit herzlich willkommen. Ich bin Carmen Schweifeld. Hier ist der Nachmittag. Wir haben heute eher selten mal ein bisschen was an Sonnenschein, aber Richtung Nachmittag kann es schon mal sein, dass sie kurz vorlugt. Und ansonsten eben oft dicke Wolken und Regen. Die Temperaturen im Moment zwischen 11 und 16 Grad. In weiten Teilen von Hessen in den höheren Lagen zwischen 8 und 12. Und auch morgen bleibt herbstlich. Damit ihr gut ankommt, jetzt das Neueste aus dem HR3-Verkehrszentrum. Wir haben einen Reifen, der auf der A4 liegt, Kirchheimer Dreieck Richtung Erfurt zwischen Kirchheimer Dreieck und Bad Hersfeld. Dann die A66 Frankfurt Richtung Wiesbaden. Zwischen Diedenbergen und Wiesbadener Kreuzen Holzteil auf der Fahrbahn. B3 Gießen Richtung Marburg. Zwischen Niederweimar und Kappel 2 ungesicherte Unfallstellen hintereinander auf der linken Fahrspur. Weiter mit den normalen Staus auf der A5 Kassel Richtung Frankfurt zwischen Bad Homburger Kreuz und Nordwestkreuz Frankfurt. 3 Kilometer nach einem Unfall in der Baustelle, deswegen ist die linke Spur auch zu. A6 Heilbronn Richtung Mannheim zwischen Kreuz Mannheim und Viernheimer Kreuz. 2 Kilometer Stau nach einem Unfall. A671 noch Wiesbaden Richtung Mainz zwischen Hochheim Nord und Gustavsburg. 2 Kilometer Stau. Gute Fahrt.
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0: Und so gefällt uns der Herbst, wenn es draußen nasskalt ist und wir mit einem guten Buch auf dem Sofa abgammeln. Inspiration für guten Lesestoff gibt's ja gerade im Überfluss auf der Frankfurter Buchmesse oder jetzt eben hier in HR3. Und wer Fan von Promi, Klatsch und Tratsch ist, bitteschön, da gibt's gerade ein ganz heißes Buch, über das in Großbritannien extrem viel gesprochen wird. Swan Song, also wörtlich übersetzt Schwanenlied, aber eigentlich meint's sowas wie Abschiedsvorstellung. Und es geht darin um Prinzessin Diana. Geschrieben hat dieses Buch ihr Bruder, erzählt HR3-Korrespondentin Lisa-Marie Röhling.
1: Das Buch war lange streng geheim, die genauen Inhalte waren unklar und Charles Spencer hat die ersten Auszüge dann eine Woche vorher an die Boulevardzeitung verkauft und da tauchten dann ganz heftige Vorwürfe auf. Zum Beispiel, als Lady Di gestorben ist, soll ihr Ex-Mann Charles, der ist ja heute der König, angeblich richtig happy geklungen haben und außerdem gesagt haben, sie werde sicherlich ganz schnell vergessen werden. Und solche Gerüchte um den Palast und um den König schlagen bei den Briten ja jedes Mal heftig ein, gerade wenn es mit Prinzessin Diana zusammenhängt. Und da hat wirklich gefühlt das ganze Land drüber diskutiert.
0: Spannend dabei, normalerweise reagiert der Buckingham Palace überhaupt gar nicht auf solche Bücher oder solche Buchveröffentlichungen, aber dieses Mal schon. Und das in britisch üblicher Etikette wird da so sinngemäß gesagt, na, was da so in dem Buch steht, das haben wir aber anders in Erinnerung. Ja, und wenn ihr jetzt sagt, Mensch, ich hätte da Lust, noch ein bisschen tiefer in diesen royalen Morast einzutauchen, zu dem Buch gibt's ein spannendes Gespräch in unserer App ARD Sounds. Da reden Royals-Expertin Annelie Malun und Psychologin Felicitas Heine über Swan Song. Charles Spencer, Swan Song, Erinnerungen an Lady Diana und der Kampf um Glaubwürdigkeit heißt dieses Gespräch. Und wenn ihr den Link dazu wollt, dann schickt kurz eine WhatsApp an die 069 155 und 4 mal die 3.

0: Ja, dass auch Pink irgendwann mal ein bisschen kleiner angefangen hat, das vergessen wir ganz schnell mal, weil hey, mittlerweile, die Frau ist ein Superstar, großartige Konzerte gespielt, noch und nöcher, seit Jahren im Geschäft. Aber der Hit hier, das war einer ihrer ersten. Family Portrait hören wir gleich hier im Nachmittag bei H3. Davor noch die Strumbellas und Spirits. Ey, bitte sagt ihr mir, wieso ich bei dem Song immer an irgendwie eine rappelvolle Kneipe denke, wo alle eine unglaublich gute Zeit miteinander haben und zusammen singen. Wenn die Strumbellas bei HR3 laufen und Spirits. So klingt echte Abwechslung.
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0: Regt den Kreislauf an, oder was sagt ihr? Guns N' Roses, jetzt wird 16 Uhr.
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2: Mit Theresia Tautz, hallo. Neue Details zum Brand in einem Frankfurter Kino letzte Nacht. Laut Polizei ist im Metropolis in der Eschersheimer Landstraße ein Schaden von mehr als 1 Million Euro entstanden. Warum es gebrannt hat, weiß man noch nicht. HR-Reporterin Olga Eisenmann.
3: Nach Angaben einer Polizeisprecherin hatten Zeugen gegen Mitternacht einen lauten Knall im dritten Obergeschoss des Kinos gehört. Vermutlich eine Verpuffung im Rahmen des Brandes. Die Feuerwehr rückte daraufhin mit einem Großaufgebot an und konnte das Feuer schnell löschen. Durch den Brand und das Löschwasser sei auch großer Schaden in anderen Stockwerken entstanden. Verletzt wurde niemand. Wann das Kino wieder öffnen kann, ist unklar.
2: Alles wird teurer, immer mehr Menschen sind überfordert. Die Schufa meldet, im letzten Jahr hatten 8,1% der Verbraucher Zahlungsschwierigkeiten. 2024 waren es noch 7,9%. Auch melden mehr Menschen Privatinsolvenz an, weil sie ihre Schulden gar nicht mehr abbezahlen können. Vor allem Menschen zwischen 30 und 49 Jahren seien überschuldet. Tricksereien bei Vergabeverfahren, keine Belege oder verlängerte Förderung ohne Grund. Aus dem EU-Haushalt wurden letztes Jahr 167 Milliarden Euro nicht so ausgegeben wie vorgeschrieben. Das waren fast 4%, meldet der Europäische Rechnungshof. ARD-Korrespondent Andreas Meyer-Feist.
4: Deutschland gehört zu den Ländern mit einer niedrigen Fehlerquote, ist aber eben auch größter Nettozahler der EU und fordert jetzt vehement eine Rückkehr zu strengeren Kontrollen. Der Prüfbericht wird von der Bundesregierung deshalb auch genau beobachtet und dürfte auch bei den aktuellen Verhandlungen zum neuen EU-Haushalt eine gewisse Rolle spielen, wenn in Zukunft noch mehr Geld nach Brüssel überwiesen werden soll.
2: Der Naturschutzbund WWF warnt vor einem starken Artensterben. In gut 50 Jahren sind die Bestände von Wirbeltieren weltweit um rund 73% zurückgegangen. Gründe seien zum Beispiel Umweltverschmutzung, die Klimakrise und die Lebensmittelproduktion. Laut WWF wird weltweit 33 Mal so viel Geld in Aktivitäten gesteckt, die die Natur schädigen, als in den Naturschutz selbst. In Frankfurt hat ein 34-Jähriger gestern Abend einem Mann wohl das Leben gerettet. Er ist in den Main gesprungen, nachdem er gesehen hatte, dass jemand in den Fluss gefallen und untergegangen war. Der 34-Jährige hat den Mann rausgezogen und den Notarzt gerufen. Später stellte sich raus, der 49-Jährige war betrunken. Er kam ins Krankenhaus. 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
0: Ach Mensch, das ist immer wieder schön, wenn du dann doch hörst bei all dem Ungemache auf der Welt, dass es so Leute gibt wie der Typ, der da in den Main gesprungen ist, um den anderen Mann zu retten. Wie schön. Hallo, hier ist der Nachmittag. Ich bin Carmen Schmalfeld und erstmal herzlich willkommen. Wir sind ja mittlerweile eine ganze Menge. Unsere HR3 Instagram-Seite. 150.000 Leute. Die Zahl haben wir gerade geknackt. Aber natürlich wissen wir, wieso ihr da seid. Aber weil es da einfach so richtig schön Wohlfühlgeschichten gibt. Und eben auch ganz viel rund um HR3. Und damit, also herzliche Einladung geht raus. Werdet gerne der 150.000 ein, zwei, dritte. Wir freuen uns über jeden, der mit dabei ist. Hello, Carmen Schmalfeld hier und zack. Hammer, was das Wetter angeht, auf einmal Herbst. Wind und Regen sind schon da. HR3-Meteorologe Martin Wettergut. Aber was fehlt, wäre jetzt dann noch so ein bisschen Sonne? Kommt die noch?
6: Ja, du fragst für eine Freundin, gell?
0: Ja.
6: Also ein bisschen mehr Sonne als jetzt kriegen wir Anfang nächster Woche wieder. Dann haben sich Wolken, Wind und Regen verzogen. Es ist zwar ein bisschen frischer, aber dann die nächste Woche bringt wieder mehr Sonnenschein.
0: Im Moment bleiben wir erstmal noch ein bisschen bei nass, denn nass wird auch der Freitag.
6: Morgen wird es hier in Rhein-Main so richtig herbstlich kühl. Morgens früh haben wir stellenweise unter 5 Grad. Auch morgen tagsüber dann nicht mehr als so 12 oder 13. Denn Regenwolken und Wind hängen wieder über uns. Auch am Wochenende ist es in und um Frankfurt windig, aber dann wird es wieder ein bisschen wärmer.
0: Damit ihr gut ankommt, jetzt das Neueste aus dem H3-Verkehrszentrum. A5 Frankfurt Richtung Kassel zwischen Frankfurt-Niederrad und Bad Homburger Kreuz stockt. A5 Kassel Richtung Frankfurt zwischen Bad Homburger Kreuz und Nordwestkreuz Frankfurt. Auch stockender Verkehr. Da hat es einen Unfall gegeben. Die Stelle ist aber mittlerweile geräumt. A6 Heilbronn Richtung Mannheim. Zwischen Kreuz Mannheim und Viernheimer Kreuz 2 Kilometer Stau nach einem Unfall. A671 Wiesbaden Richtung Mainz. Zwischen Hochheim Nord und Gustavsburg 2 Kilometer Stau. Und dann noch die B3 Gießen Richtung Marburg. zwischen Niederweimar und Kappel. 2 Kilometer Stau wegen Bergungsarbeiten nach einem Unfall. Die Fahrbahn ist hier auf nur eine Spur verengt. Und kommt gut an, gute Fahrt allen unterwegs.
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0: Face of Base hier im Nachmittag bei HR3. Was Neues anfangen. Das kann uns stressen, muss aber nicht.
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0: H3 hier. Hat kaum Kalorien, dafür viel Vitamin C. Die Quitte ist ein durchaus leckeres Obst. Schmeckt so ein bisschen nach Apfel, Birne, leicht zitronig. Nur macht sie sonst weiß Gott nicht leicht, sie zu genießen, weil die knallhart ist. Also da braucht es auch echt erstmal eine ganze Menge Zuwendung und Anstrengung, wenn wir die verarbeiten. Aber danach, dann wird sie zu Gelee, Likör, Schnaps oder vielleicht Frühstück. Checken wir am Montag. Da gibt's von Tanja aus der H3 Morning Show Quittenschlons. Nur hat Tanja keine Quitten. Ein Glück ist auf euch verlassen.
1: Meine Oma hat einen Quittenbaum und wir haben noch ein paar Quitten übrig.
0: Vielen Dank, lieber Oskar aus Oberursel.
2: Ich hätte welche in Sprendlingen Dreieich. Also wenn ihr vorbeikommen wollt, sagt Bescheid. In diesem Sinne, schönen Tag noch.
0: Ja, dir auch, lieber Fritz. Also da müssen die Quitten nur noch eingesammelt werden. Dann gibt's garantiert Quittenschlons am Montag. Und übrigens, Quitte ist das hessische Obst des Jahres 2026. Wir haben ja heute fulminant geniale Rockdichte, was die Hits angeht. Rock You Like a Hurricane von den Scorpions. Gleich hier davor noch Michael Patrick Kelly, Run

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0: Two Colors und Heavy Metal Love. Jetzt ist es gleich 16:30.
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2: Mit Theresia Tautz. Frankfurts größtes Kino bleibt nach einem Feuer geschlossen. Die Polizei schätzt den Schaden auf mindestens 1 Million Euro. Warum es letzte Nacht in einem Vorraum des Metropolis am Eschentheimer Tor gebrannt hat, ist weiter unklar. Verletzt wurde niemand. In Berlin wollen Linke, Grüne und SPD in Sondierungsgespräche gehen. Vorher haben sie sich beim viel diskutierten Thema Antisemitismus auf eine gemeinsame Linie geeinigt. In einer Erklärung heißt es, man schütze jüdisches Leben und das Anerkennungsrecht Israels sei unverhandelbar. Und jetzt mehr Aktuelles aus unseren Regionalstudios.
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3: Andere sammeln Briefmarken oder Münzen. Karin Rädel aus Seligenstadt sammelt Zuckerwürfel. Und zwar nicht nur ein paar hundert, sondern mehr als 400.000. Angefangen hat alles, als ihr Vater ihr als Kind Zuckerwürfel von der Arbeit mitgebracht hat. Heute hat sie nach eigenen Angaben die größte Zuckerwürfelsammlung Deutschlands. Und die wächst immer weiter. Denn immer wieder bringen ihr Menschen Zuckerwürfel vorbei, die sie irgendwo in alten Kisten gefunden haben. Gegessen wird davon natürlich keiner, sondern jeder einzelne wird sortiert. Mehrere Stunden verbringt Rädel fast jeden Abend in ihrem Zuckerzimmer. Und für diese riesige Sammlung braucht es einen extra Raum. Marcel Ronge, Seligenstadt.
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0: Wir checken zusammen gleich neue Musik von Taylor Swift aus. Davor gibt's Sunrise Avenue, toller Rocksong, Hollywood Hills und Griff mit Black Hole. Ich bin Carmen Schmalfeld, hello. Der Donnerstag hat uns direkt mal mit Herbstwetter belohnt. Ja, tatsächlich belohnt, denn es ist wirklich gut, dass es heute mal so richtig regnet. Auch morgen bleibt's nass bei uns. Das Wochenende scheint wechselhaft zu werden. Aber wir gucken jetzt nochmal ein bisschen spezieller auf diesen Donnerstag. 11 bis 16 Grad haben wir im Moment oft, in den höheren Lagen zwischen 8 und 12 Grad. Aber je weiter wir vorankommen diesen Nachmittag, desto größer auch mal die Chance, dass es ein bisschen Sonnenschein gibt. Damit ihr gut ankommt, jetzt das Neueste aus dem H3-Verkehrszentrum. Menschen sind auf der A3 unterwegs, Köln Richtung Frankfurt, am Wiesbadener Kreuz in der Überleitung zur A66 Richtung Wiesbaden. A5 Frankfurt Richtung Kassel, zwischen Frankfurt-Niederrad und Bad Homburger Kreuz stockt's. A6 Heilbronn Richtung Mannheim, zwischen Kreuz Mannheim und Firnheimer Kreuz. 2 Kilometer Stau nach einem Unfall. A7 Hannover Richtung Kassel, zwischen Hahnmünden-Lutherberg und Kassel-Ost 3 Kilometer stockend. A671 Wiesbaden Richtung Mainz, zwischen Hochheim-Nord und Gustavsburg 2 Kilometer Stau. Und dann noch die B3 Gießen Richtung Marburg. Zwischen Niederweimer und Kappel 2 Kilometer Stau. Da laufen Bergungsarbeiten nach einem Unfall. Und nur eine Spur ist befahrbar. Gute Fahrt, kommt gut an.
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Hier ist der Nachmittag in HR3 jetzt. Neue Musik von Taylor Swift. So klingt die neue Nummer 1 in den amerikanischen Charts. Und die hat sie schon wieder, muss man sagen, geknackt. Taylor Swift ist mit ihrem neuen Hit Patient Zero direkt an die Spitze der amerikanischen Charts geschossen. Für viele Stars ist es ja ein sehr besonderer Moment so im Laufe ihrer Karriere, wenn sie die Pole Position in den USA erreichen. Und für Taylor Swift ist das ja fast schon Routine. Also Patient Zero ist ihre mittlerweile 16. Nummer 1. Und allein ihr 4. in diesem Jahr. Das ist verrückt, wenn man sich die Dimension mal irgendwie aufmacht. Deswegen jetzt hier für uns alle neu in HR3 Taylor Swift Patient Zero.

0: Neue Musik in HR3 von Taylor Swift und Patient Zero. Wir haben im Moment perfektes Kinowetter und wir würden euch ganz gerne einen Film ans Herz legen. Also wenn ihr Spaß an Satire habt oder auch gerne mal ein bisschen schwarzhumoristisch unterwegs seid, dann ist der Film Digger tatsächlich was für euch. Läuft seit einer Woche bei uns in den Kinos und der Hauptdarsteller ist Tom Cruise. Der spielt Digger Rockwell, den mächtigsten Mann der Welt, der eine Katastrophe auslöst, weil er nach Öl in Grönland bohrt und dann schnell dieses Feuer auch löschen will. Kinofrau Shadia Omar hat sich den Film angeguckt und Shadi, du sagst, Tom Cruise sieht da gar nicht aus wie Tom Cruise. Der hat graue Haare und trägt einen Fettsuit. Warum?
1: Ganz einfach, weil der Regisseur es so wollte und Tom Cruise war direkt Fan der Geschichte und hat's gemacht. Der Film ist auch irre. Die Story ist ja im Grunde eine, die vielleicht genauso passieren kann in unserer Zeit. Aber dann gibt es einen bekloppten Twist und wir sitzen da und denken, Wahnsinn. Es ist ein Film im Film. Der nackte Hintern von Digger Rockwell ist Teil des Kostüms und nicht der echte Cruise-Popo. Macht euch einfach auf einen wilden 2,5-Stunden-Ritt gefasst. Ich war danach ordentlich durchgeschüttelt, aber fand Digger richtig gut.
0: Tiffany Aries gleich hier im Nachmittag bei HR3. Cooler Hit, Vertigo, davor Mr. Big. Oh, steh bloß in den 90ern zu dem Song. Das war schon, das konnte man schon gut machen, oder? Was sagt ihr? Das ist echte Abwechslung hier in HR3.
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auf der einen Seite geht's um Verlust und deswegen ist The Calling Wherever You Will Go ja auch so herzzerreißend schön. Aber auf der anderen Seite ist da eben auch ganz viel Hoffnung drin. So, ne, ich nehme dich mit, ich nehme einen Teil von dir mit und den behalte ich und den halte ich in Ehren. Es ist so wunderschön. Hier ist der Nachmittag in HR3 und ja, wir haben Herbst, erkennen wir an. Aber für alle, die vielleicht dann doch auch noch Bock haben, so ganz kurz nochmal den Sommer rekapitulieren zu lassen, dann schlage ich vor, wir hören uns Super High und Nika an und Follow.

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2: Mit Theresia Tautz. Hallo. Immer mehr Menschen in Deutschland kommen in Zahlungsschwierigkeiten. Das zeigt eine Auswertung der Schufa. Aus dem News-Team Heiko Schneider.
3: 8,1% der Menschen hatten laut Schufa letztes Jahr Probleme, ihre Rechnungen oder Raten zu zahlen. Im Jahr davor waren es noch 7,9%. Noch deutlicher ist der Anstieg bei Menschen, die zum ersten Mal Zahlungsschwierigkeiten haben. Da ist die Zahl um 12% gestiegen. Außerdem haben mehr Leute Privatinsolvenz angemeldet. Die meisten sind zwischen 20 und 49 Jahren alt. Grund für all das laut Schufa unter anderem gestiegene Preise für Lebensmittel und Energie.
2: Nach einem Feuer bleibt das größte Kino in Frankfurt zu. Außerdem meldet die Polizei, dass der Schaden bei mindestens 1 Million Euro liegt. Letzte Nacht hatte es im Metropolis am Eschenheimer Tor in einem Vorraum gebrannt. Warum ist noch unklar. Zeugen hatten vorher einen Knall gehört. Besucher waren zu der Zeit nicht da. Verletzt wurde niemand. In Berlin wollen Linke, Grüne und SPD in Sondierungsgespräche über eine rot-rot-grüne Regierung gehen. Das haben die drei Parteien erklärt. Für das heftig diskutierte Thema Antisemitismus wurde eine Erklärung vorgestellt. ARD-Reporterin Kirsten Buchmann.
4: Das Existenzrecht Israels sei für sie unverhandelbar, schreiben die drei Parteien in ihrer Vereinbarung. Sie enthält eine klare Verurteilung des Massakers der Hamas und anderer Terrorgruppen vom 7. Oktober 2023. Bei antisemitischen Vorfällen sollen den drei Parteien zufolge die Fraktionen reagieren, bis hin zu einem möglichen Fraktionsausschluss. Teile der Berliner Linken stehen wegen ihrer Positionen zu Israel und Palästina in der Kritik. Äußerungen in der Vergangenheit wurden als antisemitisch kritisiert.
2: Der Billigflieger Ryanair streicht sein Angebot in Deutschland weiter zusammen. Im Winter gibt es rund 10% weniger Flüge als im Jahr davor. In Berlin zieht die Airline alle Flugzeuge ab. Auch Hamburg bekommt weniger Verbindungen. Dafür gibt es mehr in Köln und Memmingen. Ryanair kritisiert immer wieder, die Kosten an den deutschen Flughäfen seien zu hoch. Jürgen Klopp bekommt eine besondere Ehrung vom FC Liverpool. Im Vereinsmuseum steht jetzt eine kleine Bronzestatue des früheren Trainers. Mit Liverpool hat er unter anderem die Meisterschaft und die Champions League gewonnen. Fans sagen, es war ein Privileg, ihn als Trainer zu haben. Inzwischen ist Klopp Fußball-Bundestrainer in Deutschland. 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
6: So eine Musiksammlung ist ja manchmal vergleichbar mit einem Kleiderschrank. Ne? Es ist hin und wieder echt spektakulär, wenn du mal so ein bisschen tiefer drin buddelst, was du da so rausholst, was für Lieblingsstücke. Eines davon befördern wir hier gleich quasi nach oben. U2, Angel of Harlem, ein Song, den wir länger nicht hatten und so gut ist. Chris de Serendi davor, weil damit es echte Abwechslung ist, braucht es natürlich auch coole neue Hits. Good Old Days oder beziehungsweise frische Hits und der Song ist noch irre frisch. Ich bin Carmen Schmeifeld, hier ist der Nachmittag und ab heute haben wir ja schon den Wind bei uns zu Hause in Hessen. Der ist sowas wie Endgegner für jede Frisur, HR3-Meteorologe Martin Wettergut. Aber dazu kommt dann auch noch die Feuchtigkeit und schwupps haben wir alle einen schönen Bad Hair Day.
7: Ja, das werden Bad Hair Days, weil bis Sonntag wird es so windig sein, aber danach ist Entspannung angesagt. Nächste Woche kannst du deine Föhnfrisur wieder richtig schön in der Sonne spazieren lassen.
6: Siehst du, guck, aber so wird davor erstmal der Freitag.
7: Nach den Regenwolken und dem Wind kommt jetzt auch die kühle Luft so richtig zu uns nach Rhein-Main. Das merken wir morgen am Freitag den ganzen Tag über. Offenbach bekommt nur so 13 Grad ab, im Taunus bleibt es bei lediglich 10. Am Wochenende wird es dann mit etwas mehr Sonnenschein auch wieder ein bisschen wärmer.
6: Damit ihr gut ankommt, jetzt das Neueste aus dem HR3-Verkehrszentrum. Wir haben Styroporplatten, die auf der A661 liegen. Egelsbach Richtung Oberursel zwischen Bad Homburg und Oberursel. A7 Hannover Richtung Kassel zwischen Hannmünden-Lutherberg und Kassel-Ost stockt's. A671 Wiesbaden Richtung Mainz zwischen Hochheim-Nord und Gustavsburg 2 Kilometer Stau. A7 Fulda Richtung Hannover zwischen Dreikassel-Süd und Kassel-Ost 3 Kilometer Stau. Und dann noch die A49 Gießen-Kassel zwischen Kassel-Waldau und Kreuzkassel-Mitte in beide Richtungen jeweils 1 Kilometer Stau. Gute Fahrt.
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0: war auch so ein Must-Have in den 90ern im CD-Regal. U2, die Rattle and Hum. Drauf auch Angel and Parham in der Version hier. U2, 50 Jahre machen die schon zusammen Musik, verrückt. Hier ist der Nachmittag in HR3. Es ist doch gerade so richtiges, hey, ich nehme mir ein Buch, ich mach's mir nett und ich verkrümmel mich für ein paar Stunden auf die Couch und lass draußen einfach mal das Wetter Wetter sein. Und gute Inspiration für prädestiniert feinen Lesestoff kriegen wir ja gerade auf der Frankfurter Buchmesse en masse. Aber weil uns das hier in HR3 nicht reicht, haben wir mal so unsere Kolleginnen und Kollegen im Ausland angehauen und gefragt, hey, was ist denn bei euch in den Ländern gerade so Thema? Was wird da gerade gerne gelesen? In Polen gibt es einen alten Klassiker, der gerade jetzt in kürzerer Zeit oder in jüngster Vergangenheit nochmal total Aufmerksamkeit bekommen hat. Lalka. Dieses Jahr sind fast zur gleichen Zeit eine Serie zu dem Buch damals und ein Film rausgekommen und zack, wieder totaler Hype um Lalka. HR3-Korrespondentin Paulina Milling.
1: Na, es gibt seit Wochen kaum einen Smalltalk, in dem nicht das Wort Lalka fällt. Beim Kaffee, in der Supermarktschlange, in der U-Bahn, Polinnen und Polen diskutieren, was besser gelungen ist, die Serie oder der Film. Der Film? Teuer, aufwendige Kostüme, historische Requisiten, die Warschauer Innenstadt wurde für den Dreh abgesperrt, für manche aber langweilig. Die Serie, nicht ganz so buchgetreu wie der Film, wurde teilweise als plump verrissen, aber auch gelobt. Sie definiere den Klassiker neu, statt ihn zu konservieren. Und sie bringe die Leute dazu, nach dem Buch zu greifen, um zu schauen, wie das ursprüngliche Sujet wirklich war.
0: So, also wenn euch die Sache mit den Kostümen schon gepackt hat, dann liefere ich hier nochmal ganz kurz die grobe Zusammenfassung von Lalka. Also spielt in Warschau im 19. Jahrhundert und im Prinzip geht es um Folgendes. Kaufmann verliebt sich in Adelige. So, bei uns heißt das Buch übrigens Die Puppe. Und so heißt auch die Serie, verfilmt für Netflix. Der Film hat den Originaltitel behalten, also Lalka. Und den gucken wir zum Beispiel in Kinos wie in Darmstadt, in Gießen, in Fulda. Allerdings da auf Polnisch mit deutschem Untertitel.

0: der Nachmittag hier in HR3. Das war neulich in der HR3 Morning Show. Echt für mich persönlich jetzt so ein voller Hinhörer. Also einfach mal 150 Euro Stromkosten im Jahr sparen. Einfach nur, indem wir die Dichtung am Kühlschrank kontrollieren und austauschen, ob und wenn die fehlerhaft ist. Angeschaltete Taschenlampe einfach reinlegen, Tür zu, Licht aus. Und wenn wir dann so den Schein der Taschenlampe im Kühlschrank sehen, dann kostet der Kühlschrank zu viel Strom. Anne Esdor von der Verbraucherzentrale. Ab welcher Energieklasse sparen wir aber so generell?
1: Bei den neuen Kühlgefrierkombis, also C oder besser natürlich B oder A. Beim kleinen Kühlschrank ohne Gefrierfach könnte auch ein sparsames D-Gerät auch noch eine vernünftige Wahl sein.
0: Städte und Kreise lassen sich auch durchaus was einfallen, um die Energiefresser aus den Haushalten zu kriegen. Frankfurt beispielsweise tauscht momentan kostenlos euer mindestens 10 Jahre altes Gerät um in ein neues, wenn ihr zum Beispiel den Frankfurt-Pass habt. Die Aktion geht noch bis März. In Groß-Gerau gibt es gerade 500 Euro für den wirklich ältesten Kühlschrank. 20 Jahre und älter gerne, noch bis zum 6. November. Also checkt gerne mal die Küchengeräte daheim. So, wir nehmen hier gleich mal ein bisschen Fahrt auf, tempotechnisch. Ava Max, Kings and Queens, davor noch. Und das fühlt sich dann wieder an wie so, der hält Fuß vom Gas.
2: Follow me, everything is alright.
0: Follow me, Uncle Cracker. Und genau diese Tempowechsel nennen wir hier in HR3 auch echte Abwechslung.
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SH3 im Nachmittag und dass Ray Garvey zusammen mit Imran Musik macht, das ist eigentlich, also das hat es auch vorher schon gegeben. Imran hat für Ray Garvey eine ganze Menge Hits produziert, aber dass die zwei jetzt zusammen hörbar Musik machen, also Imran dabei singt, das ist tatsächlich neu. Hier ganz frisch Ray Garvey und Imran mit Rivers.

0: Imran, Ray Garvey, Rivers, ein frischer Hit. Jetzt wird's gleich 5:30.
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2: Mit Theresia Tautz. Immer mehr Menschen rutschen in die Schulden. Die Schufa meldet, dass gut 8% der Leute in Deutschland im letzten Jahr Zahlungsschwierigkeiten hatten. Mehr als 2024. Auch die Zahl der Privatinsolvenzen sei gestiegen. In Berlin wollen Linke, Grüne und SPD in Sondierungsgespräche gehen. Vorher haben sie sich beim viel diskutierten Thema Antisemitismus auf eine gemeinsame Linie geeinigt. In einer Erklärung heißt es, man schütze jüdisches Leben und das Existenzrecht Israels sei unverhandelbar. Und jetzt mehr Aktuelles aus unseren Regionalstudios.
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3: Wer putzt, wird belohnt. Mehr als 62.000 Kinder und Jugendliche aus Hessen haben im Mai und Juni Müll aufgesammelt. In Parks, Spielplätzen und auf Gehwegen. Die Marie-Curie-Schule in Frankfurt, die kleinen Stromer in Offenbach oder die Europaschule in Wiesbaden. 50 Kitas und Schulen wurden ausgelost und bekommen für ihren Einsatz einen Bildungsgutschein. Gemeinsam mit Hessenforst fahren sie einen Tag in den Wald. Dort lernen sie, wie man die Pflanzen und Tiere dort schützen kann und was Müll so alles anrichtet. Die Aktion Sauberhaftes Hessen des Umweltamts soll Kinder und Jugendliche darauf aufmerksam machen, wie wichtig es ist, Abfall richtig zu entsorgen und die Umwelt sauber zu halten. Olga Eisenmann, Frankfurt.
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0: Selten, dass wir so einen Wetterumschwung dermaßen begrüßen. Es ist Herbst bei uns zu Hause in Hessen und auch gleich Thema in das bewegt Hessen heute. Hi, ich bin Carmen Schmalfeld. Vorher gibt's Musik von den Kaiser Chiefs Ruby und Nicky Jur und Desi mit Sunroof. Das Wetter aktuell eigentlich ganz okay. Ja, es gibt auch mal trockene Abschnitte, aber zwischendrin halt dann auch wieder Regen und dichtere Wolken. Temperaturen im Moment noch zwischen 11 und 16 Grad, in den höheren Lagen zwischen 8 und 12 Grad. Auch morgen bleibt es herbstlich bei uns. Und damit ihr gut ankommt, jetzt noch das Neueste aus dem HR3-Verkehrszentrum. Einmal die A7, Fulda Richtung Hannover. Zwischen dem Dreieck Kassel Süd und Kassel Ost gibt es 3 Kilometer Stau. A7, Hannover Richtung Kassel. Zwischen Hannmünden-Lutherberg und Kassel Ost ein bisschen was an stockendem Verkehr. A49, Gießen-Kassel. Zwischen Kassel-Waldau und Kreuz-Kassel-Mitte in beide Richtungen jeweils 1 Kilometer Stau. A671 noch, Wiesbaden Richtung Mainz. Zwischen Hochheim Süd und Gustavsburg 1 Kilometer Stau. Allen unterwegs gute Fahrt. Und kommt, Entschuldigung, da kommt gerade noch mal frisch was rein von der A3 Frankfurt-Köln. Zwischen Itzstein und Bad Camberg ist ein Mensch im Bereich der Fahrbahn unterwegs. Liebe Autofahrer, seid hier auf der A3 zwischen Itzstein und Bad Camberg bitte ganz besonders vorsichtig. So, aber jetzt, gute Fahrt, kommt bald und sicher an.
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0: Die Kaiser Chiefs im Nachmittag bei HR3. Endlich mal kein Sonnenschein und warmes Wetter.
1: Es ist auch jetzt langsam mal Zeit, dass Herbst wird.
2: Und ich freue mich jetzt auch mal über Regen.
3: Ich freue mich, dass es mal regnet.
4: Von daher ist jetzt auch mal Zeit für Regen.
5: Ich finde es toll, so soll so bleiben. Herbst könnte so kälter werden. Ist schon gut so.
0: Ja, endlich ist es da, das Herbstwetter.
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0: Der Regen hilft nicht nur den Pflanzen, auch dem Wasserstand im Rhein, obwohl es dafür noch ein paar mehr nasse Tage braucht, bis die Folgen der Trockenheit ausgeglichen sind, meint HR3-Wetterexperte Tim Gotsch.
7: Ja, für die Natur war es eher nur so ein Tropfen auf den heißen Stein. Es gab jetzt 5 bis 15 Liter heute, im Odenwald auch über 20 Liter pro Quadratmeter. Aber über das Jahr hat sich vor allen Dingen in der Südhälfte Hessens ein Defizit von 100 bis 200 Liter pro Quadratmeter aufsummiert im Vergleich zum Mittel. Das bedeutet, wir brauchen noch viel mehr Regen.
0: Mit dem Regen kommt die Kühle. In den Nachtstunden und morgens früh ist es schon richtig frisch bei uns. Es ist Zeit, die Winterbettdecken rauszuholen. Oder was meint ihr, Laura und Kerstin?
8: Ich nehme eine Kolda, wenn es kälter wird. Also prinzipiell habe ich eine ganze Jahresdecke. Und wenn es kälter wird, kommt erstmal eine Kolda. Und wenn es richtig kalt wird, kommt natürlich die Biberbettwäsche drauf.
9: Ich habe längst die normale, dickere Decke rausgeholt. Aber schon eine kuschelige Wolldecke für die ganz kühlen Abende dazugelegt, damit es schon ganz flauschig gemütlich wird.
0: Bei ein paar läuft auch schon die Heizung, aber Heizen ist teuer mitunter. Der Liter Heizöl ist um 70 Cent teurer geworden. Viele tanken deswegen nicht voll, sondern nur kleinere Mengen, wie Alexander aus Dreieich.
10: Ja, das ist das zweite Mal, dass ich 500 Liter tanke, in der Hoffnung, dass der Ölpreis irgendwann wieder nach unten geht. Durch den Winter kommt man damit nicht, damit komme ich durch die nächsten 1,5 bis 2 Monate. Also ich persönlich sehe nicht, dass die Heizölpreise kurzfristig runtergehen. Trotzdem werde ich weiterhin kleine Mengen bestellen, wenn es so teuer ist.
0: Aber um mit dem teuren Öl oder Gas möglichst weit zu kommen, ist sparsamer Umgang gefragt. Die Heiztipps kurz und kompakt zusammengefasst von Rudolf Besch von der Verbraucherzentrale Hessen.
11: Das ist zum einen das Absenken der Temperatur. 1 Grad spart 6% Heizenergie. Das richtige Lüften. Lassen Sie die Fenster nicht auf Kipp, sondern wirklich stoßlüften. Gucken Sie, dass die Heizkörper freigehalten werden von Möbeln, von Vorhängen etc. Bauen Sie einen Sparduschkopf ein, der warm Wasser spart. Gucken Sie, ob die Heizung richtig entlüftet ist, keine Geräusche macht.
0: Na, so kommen wir doch gut in den hessischen Herbst.
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0: Der aktuelle Hit von Loy und Golden Summer, gleich hier im Nachmittag. Amy Winehouse zusammen mit Mark Ronson. Und wir behalten Amy Winehouse einfach für ihre wahnsinnig tolle Musik in Erinnerung und nicht für ihren viel zu frühen Tod. Davor Queen, David Bowie. Ein Song, der eine absolute Durchhaltehymne ist, Under Pressure. So klingt echte Abwechslung hier in HR3.
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Suppenwetter bei uns zu Hause in Hessen. Wir machen es uns gleich nett und gemütlich hier zusammen im hr3-Freundeskreis mit Leni Eckstein, die uns begrüßt nach den Nachrichten um 6. Aber musikalisch haben wir den Sommer noch nicht so ganz abgeschrieben. Hier ist Kato und Turn the Lights Off.

0: Also ist 18 Uhr, hallo.
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2: Mit Theresia Tautz. Hallo. Der Tankrabatt kostet das Land Hessen rund 94 Millionen Euro. Das hat das Finanzministerium auf HR-Anfrage mitgeteilt. Weil die Steuer auf Benzin und Diesel gesenkt wurde, entgehen dem Staat rund 2,5 Milliarden Euro. HR-Reporterin Leonie Rosenthal.
3: Die Kosten werden auf dieses und nächstes Jahr aufgeteilt. Der Tankrabatt kostet Hessen also jährlich rund 47 Millionen Euro. Laut Finanzministerium muss dafür an anderer Stelle im Landeshaushalt kein Geld gespart werden. Kritik kommt unter anderem von den Grünen. Für den Tankrabatt sei Geld da, für Kita, Klimaschutz und Bildung aber nicht genug. Ministerpräsident Rhein hatte vor kurzem im Stern gefordert, den Tankrabatt über den Jahreswechsel hinaus laufen zu lassen.
2: Alles wird teurer und immer mehr Menschen kommen finanziell nicht mehr hinterher. Laut Schufa hatten 2025 8,1% der Leute Zahlungsschwierigkeiten. Im Jahr davor waren es noch 7,9%. Auch Privatinsolvenzen nehmen zu. Besonders häufig betroffen sind Menschen zwischen 30 und 49 Jahren. In Teilen der Wiesbadener Innenstadt gilt weiter, das Trinkwasser muss abgekocht werden. Die Stadt Wiesbaden teilt mit, die bisherigen Proben reichen noch nicht für eine Entwarnung. Weitere Tests laufen, Ergebnisse werden Ende nächster Woche erwartet. Vor knapp 2 Wochen schon waren im Wasser Keime gefunden worden. Neue Details zum Brand in einem Frankfurter Kino letzte Nacht. Laut Polizei ist im Metropolis in der Eschersheimer Landstraße ein Schaden von mehr als 1 Million Euro entstanden. Warum es gebrannt hat, weiß man noch nicht. HR-Reporterin Olga Eisenmann.
4: Nach Angaben einer Polizeisprecherin hatten Zeugen gegen Mitternacht einen lauten Knall im 3. Obergeschoss des Kinos gehört. Vermutlich eine Verpuffung im Rahmen des Brandes. Die Feuerwehr rückte daraufhin mit einem Großaufgebot an und konnte das Feuer schnell löschen. Durch den Brand und das Löschwasser sei auch großer Schaden in anderen Stockwerken entstanden. Verletzt wurde niemand. Wann das Kino wieder öffnen kann, ist unklar.
2: Die Bahn meldet, zwischen Frankfurt, Mainz und Wiesbaden wird es in diesem Jahr keine längeren Sperrungen mehr geben. Aber immer mal wieder gibt es abends und nachts Einschränkungen. Das betrifft zum Beispiel die S8 und die Regionalexpresslinien zwischen Frankfurt und Mainz. Sie müssen unterbrochen oder umgeleitet werden. In Mainz wird ein digitales Stellwerk eingerichtet. Deshalb gibt es schon seit Jahresbeginn immer wieder Sperrungen. Und mehr aktuelle News aus Hessen, die gibt's immer auch auf hessenschau.de.
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0: Wunderschönen Donnerstagabend. Hallo, ich bin Leni Eckstein und so ganz langsam geht's dann doch in Richtung Wochenende und das Wetter spielt zumindest teilweise mit. Ja, heute Abend bleibt es jetzt jedenfalls größtenteils trocken. Zwischendurch lockert es jetzt auch mal auf. In der Nacht kühlt es dann ab auf 3 bis 8 Grad maximal. Da kann sich stellenweise auch Nebel bilden. Morgen brauchen wir dann doch nochmal einen Regenschirm. Ja, viele Wolken ab Mittag, immer wieder ein bisschen Regen und 9 bis 14 Grad wird dann auch der kühlste Tag der Woche. Aber pünktlich zum Wochenende geht es dann doch wieder bergauf. Samstag und auch Sonntag gibt es dann Sonne und Wolken im Wechsel, wenige Schauer und bis zu 18 Grad. Nur der Wind, der bleibt uns auch am Wochenende noch erhalten. So, und damit ihr gut ankommt, jetzt das Wichtigste und das Neueste aus dem HR3-Verkehrszentrum. Vorsicht auf der A3 Frankfurt-Köln zwischen Itzstein und Bad Camberg, da befindet sich eine Person auf der Fahrbahn. Vorsicht auf der A44 Dortmund Richtung Kassel zwischen Warburg und Bräuna, steht ein defektes Fahrzeug auf dem rechten Fahrstreifen. Die A7 Fulda Richtung Hannover zwischen dem Dreieck Kassel Süd und Kassel Ost 3 Kilometer Stau. Und die A671 zwischen Wiesbaden Richtung Mainz ist das, zwischen Hochheim Süd und Gustavsburg, hier 1 Kilometer Stau. Euch also eine gute Fahrt und ich wünsche euch jetzt einen schönen Feierabend.
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0: Einen wunderschönen Abend euch an diesem Donnerstag.
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0: Ja, wer alles nominiert ist, bleibt 50 Jahre geheim. Und wer gewinnt, erfahren wir morgen. Dann gibt das norwegische Nobelpreiskomitee bekannt, wer in diesem Jahr den Friedensnobelpreis bekommt. 287 Kandidaten sind im Rennen, Einzelpersonen und auch Organisationen. Und alle fragen sich, wer hat in diesen nicht gerade friedlichen Zeiten am meisten für den Frieden getan? Fabian Vogt von der Evangelischen Kirche, ein Preis für Friedensstifter, müsste dir als Pfarrer ja besonders gut gefallen, oder?
2: Auf jeden Fall. Jesus sagt ja schon in der Bergpredigt, selig sind die Frieden stiften, denn sie werden Gottes Kinder heißen. Sprich, wer Frieden stiftet, auf dem liegt ein besonderer Segen. Und Alfred Nobel hat in seinem Testament festgelegt, die Preise sollen diejenigen bekommen, die der Menschheit den größten Nutzen gebracht haben. Mich fasziniert, Nobel wollte nicht nur bahnbrechende naturwissenschaftliche Erkenntnisse in Medizin, Physik und Chemie ehren, sondern auch große Literatur und den Frieden. Denn wer sich für Frieden einsetzt, bringt der Welt einen unglaublichen Nutzen. Also wenn du mich als Pfarrer fragst, im Friedensnobelpreis steckt eine Menge von dem, was Jesus wichtig war.
0: Hat sich Jesus denn selbst aktiv für den Frieden eingesetzt?
2: Na, er hat gesagt, liebt eure Feinde und betet für die, die euch verfolgen. Er wollte Hass, Wut und Streit überwinden. Für ihn war klar, Vergebung ist immer besser als Vergeltung. Und noch etwas wusste er, wer in sich selbst Frieden spürt, der fängt auch so schnell keinen Streit an. Deshalb lag Jesus vor allem eins am Herzen, dass Menschen mit sich selbst und mit Gott im Frieden leben können. Ich finde, genau da fängt Frieden an. Bis heute.

0: Sind wir sofort entspannt bei diesem Song von Texas in HR3, Say What You Want. Und jetzt geht es einmal zurück in die 2000er zu einem Song, bei dem ihr garantiert sofort mitsingen könnt. Tattoo und All the Things She Said gibt nochmal so ein bisschen Power für einen Feierabend. Und für echte Abwechslung haben wir noch The Bowser mit dabei. Drei Jungs aus Norwegen, Magnetic heißt ihr Song, gibt's gleich hier bei uns in HR3.
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Euch einen wunderschönen Abend hier am Donnerstag in HR3. Es gibt ja gerade so zwei Arten von Menschen. Die einen trauern dem Sommer so ein bisschen her und die anderen, die haben längst die Kuscheldecke rausgeholt, ein paar Kerzen angezündet und freuen sich jetzt auf gemütliche Abende auf der Couch. Und ganz ehrlich, so ein bisschen hat ja seit heute der Herbst auch was Schönes, oder? Und damit es jetzt noch so ein bisschen toller wird, habe ich die perfekte Musik für euch. Macht's euch ein bisschen gemütlich, macht's euch romantisch. Das ist Mr. C und Sometimes I Love You hier bei uns. Schönen Abend euch.

0: Einen schönen Abend euch um 6:30. Zu Hause in Hessen. Ich bin Leni Eckstein, genießt den Abend. Heute ist es ja größtenteils jetzt trocken, nachdem es sich ordentlich ausgeregnet hat heute tagsüber. In der Nacht kühlt es dann ab, 3 bis 8 Grad. Stellenweise kann sich da Nebel bilden. Morgen brauchen wir dann allerdings nochmal die Regenjacke. Viele Wolken sind dabei, ab Mittag auch immer wieder Regenschauer, 9 bis 14 Grad. Das wird morgen der kühlste Tag der Woche, aber dann kommt das Wochenende. Und dann gibt es wieder Sonne und Wolken im Wechsel. Es geht wieder ein bisschen bergauf mit dem Wetter, nur wenige Schauer und bis zu 18 Grad. Aber es bleibt auch das ganze Wochenende noch windig bei uns. Und damit ihr gut ankommt, jetzt das Neueste aus dem hr3-Verkehrszentrum. Vorsicht auf der A44 Dortmund Richtung Kassel. Zwischen Warburg und Bräuner steht ein defektes Fahrzeug auf dem rechten Fahrstreifen. Die A3 Würzburg Richtung Frankfurt. Zwischen Weibersbrunn und Bessenbach-Walderschaff 2 Kilometer Stau nach einem Unfall. Und die A7 Fulda Richtung Hannover. Zwischen dem Dreieck Kassel-Süd und Kassel-Ost hier 3 Kilometer Stau. Euch eine gute Fahrt.
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Michael Schulte ist das with you hier bei uns in HR3. Einen schönen Donnerstagabend euch. Und Los Angeles ist ja für viele wirklich so der absolute Sehnsuchtsort. Sonne, Hollywood, vielleicht sogar die ganz große Karriere. Für Adela, ja, war dieser Traum ganz, ganz lange ihr Lebenstraum und der ist tatsächlich wahr geworden. Sie ist in der Slowakei groß geworden und dann hat es sie tatsächlich nach L.A. gezogen. Mittlerweile war sie sogar mit auf Tour von Demi Lovato. Aber nur weil man seinen Traum lebt, heißt das ja nicht automatisch, dass man sich da auch zu Hause fühlt. Und genau darum geht's jetzt in ihrem neuen Song, mit dem sie auch den Durchbruch hier bei uns in Deutschland feiert, so rum. Das ist Adela, hören wir jetzt, Ain't in L.A. bei uns in HR3.

0: Jens, neu bei uns in HR3. Adela ist das Ain't in L.A. Und jetzt ein Song, der irgendwie sofort gute Laune macht. Ich finde, der hört sich so richtig leicht an, ein bisschen verspielt und super süß. Lene Marlin ist das Sitting Down hier. Aber wir machen es auch noch ein bisschen klubbiger heute Abend mit Regard und Ride It. Ab für so eine schöne Afterwork-Party, egal wo ihr gerade unterwegs seid. Das ist echte Abwechslung in HR3. Gibt's gleich.
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2: Wir haben 19 Uhr, hallo.
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3: Hallo, ich bin Felix Wendt. Der Tankrabatt kostet das Land Hessen rund 94 Millionen Euro. Das hat das Finanzministerium auf HR-Anfrage mitgeteilt. Weil die Steuer auf Benzin und Diesel gesenkt wurde, entgehen dem Staat rund 2,5 Milliarden Euro. HR-Reporterin Leonie Rosenthal.
4: Die Kosten werden auf dieses und nächstes Jahr aufgeteilt. Der Tankrabatt kostet Hessen also jährlich rund 47 Millionen Euro. Laut Finanzministerium muss dafür an anderer Stelle im Landeshaushalt kein Geld gespart werden. Kritik kommt unter anderem von den Grünen. Für den Tankrabatt sei Geld da, für Kita, Klimaschutz und Bildung aber nicht genug. Ministerpräsident Rhein hatte vor kurzem im Stern gefordert, den Tankrabatt über den Jahreswechsel hinaus laufen zu lassen.
3: Die verbotene Kurdengruppe PKK hat erklärt, dass sie alle Kämpfer aus der Türkei abgezogen habe. Jetzt sei die türkische Regierung am Zug, müsse weitere Schritte im Friedensprozess unternehmen. Jahrzehntelang gab es einen blutigen Konflikt. Im letzten Jahr hat die PKK dann angekündigt, sich aufzulösen. In Tuttlingen in Baden-Württemberg hat die Polizei einen 27-jährigen Mann erschossen. Laut Landeskriminalamt war er am Rathaus aufgefallen und hatte eine Pistole. Mit der habe er geschossen, als die Polizei ankam. Warum ist völlig unklar. Die Beamten hätten zurückgeschossen und den Mann getroffen. Er konnte nicht mehr wiederbelebt werden. Der Zugbetreiber Italo bleibt nach einem Gerichtsurteil dabei. Er will in den deutschen Markt einsteigen und Verbindungen im Fernverkehr anbieten. Das meldet die Rheinische Post. 2028 soll es losgehen. Das Verwaltungsgericht Köln hat eine Anweisung der Bundesnetzagentur heute für rechtswidrig erklärt. Sie wollte die Bahn zwingen, Kapazitäten auf stark belasteten Strecken für die Konkurrenz freizugeben. In knapp 2 Stunden wird's ernst für die MT Melsungen in der Handball-Champions League. Dann geht's gegen das französische Top-Team aus Nantes. Das Thema ist aber weiter Kreisläufer Johannes Goller, der zurück nach Flensburg wechseln will. HR-Sportreporter Daniel Höhr.
5: Dafür ist Goller als Kapitän der Handballnationalmannschaft einfach auch eine zu prominente Figur. Wie sich das dann äußert, ist dann die andere Frage. Zuletzt gab es ja Pfiffe gegen Goller. Ich könnte mir vorstellen, dass das Publikum da heute etwas gemäßigter unterwegs ist und dem Team die volle Unterstützung zukommen lässt, um im Bestfall gemeinsam den zweiten Heimsieg im zweiten Heimspiel der Champions League zu feiern.
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2: Hallo ihr Lieben, einen schönen Abend. Ich bin Leni Eckstein, freue mich, dass ihr dabei seid hier bei uns im hr3-Freundeskreis. Macht euch doch mal richtig schön gemütlich. Also heute ist wirklich so ein richtig schöner Herbstabend. Bleibt heute Abend auch größtenteils trocken. Zwischendurch lockert es dann mal auf in der Nacht. Kühlt es dann ab auf 3 bis 8 Grad. Also richtig kalt heute Nacht. Stellenweise kann sich da auch Nebel bilden. Morgen brauchen wir tatsächlich nochmal einen Regenschirm. Viele Wolken, ab Mittag auch immer wieder Regen. 9 bis 14 Grad. Sind da drin. Und pünktlich zum Wochenende wird es wieder ein bisschen sonniger, sind auch immer mal Wolken mit dabei, aber Sonne und Wolken im Mix, wenige Schauer und bis zu 18 Grad. Und damit ihr gut ankommt, gibt es jetzt auch das Wichtigste und Neueste aus dem HR3-Verkehrszentrum. Vorsicht auf der A3 Köln Richtung Frankfurt. Zwischen Wiesbadener Kreuz und Raunheim, da steht ein defektes Fahrzeug auf dem rechten Fahrstreifen im Baustellenbereich. Die A3 Würzburg Richtung Frankfurt zwischen Weibersbrunn und Bessenbach-Walder schafft 2 Kilometer Stau nach einem Unfall. Und die A44 Dortmund Richtung Kassel zwischen Marsberg und Diemelstadt, hier 3 Kilometer Stau. Euch eine gute Fahrt.
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0: Schönen Abend hier bei uns in HR3. Ja, es ist ja schon wieder die Zeit, in der gefühlt jeder Zweite schnieft, hustet oder irgendwie doch mit kratzigem Hals unterwegs ist. 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

Kamrat hört sich auch immer sofort nach guter Laune an. Hier bei uns in HR3, genauso wie dieser Song hier. Olly Murs ist das. Heart Skips a Beat. Und für echte Abwechslung spiele ich euch noch Gossip. In the right direction für einen schönen Abend. Lasst euch gut gehen. Ich freue mich, dass ihr dabei seid hier bei uns im HR3-Freundeskreis.

Olli Maas im HR3-Freundeskreis Hard Skips a Beat. Wir 5 Minuten, dann haben wir 7:30. Das Schöne am Herbst ist ja jetzt irgendwie auch so ein Abend, an dem man einfach mal nichts mehr vorhat, oder? Draußen wird es jetzt mittlerweile echt schon früh dunkel. Drinnen kann man sich mal die Kerzen anmachen. Muss einfach nirgendwo mehr hin. Hat ja auch irgendwie was und den passenden Sound für so einen gemütlichen

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7: Macht euch einen schönen und hoffentlich richtig gemütlichen Abend. Mein Name ist Leni Eckstein. Ich freue mich, dass ihr mit dabei seid hier bei uns im HR3 Freundeskreis. Heute Abend bleibt es ja meistens trocken. Also wenn ihr noch mal eine Runde um die Häuser zieht, ja, mummelt euch auf jeden Fall dick ein. 3 bis 8 Grad maximal dann in der Nacht. Kann sich stellenweise auch Nebel bilden. Morgen brauchen wir doch noch mal die Regenjacke. Viele Wolken, auch immer wieder Regen unterwegs. Bei 9 bis 14 Grad wird es dann der kühlste der Tag der Woche. Aber am Wochenende wird es wieder ein bisschen sonniger und auch wärmer. Bis zu 18 Grad sind dann drin. Sonne und Wolken im Wechsel und nur wenige Schauer. Und damit ihr gut ankommt, jetzt das Neueste aus dem HR3-Verkehrszentrum. So, da muss ich hier mal mich reinklicken. Hat sich gerade aktualisiert. Und zwar schauen wir, Vorsicht, auf der A3. Köln Richtung Frankfurt, zwischen dem Wiesbadener Kreuz und Rauenheim. Da steht ein defektes Fahrzeug auf dem rechten Fahrstreifen im Baustellenbereich. Hier bitte besonders aufpassen. Vorsicht auch auf der A3 Köln Richtung Frankfurt, zwischen dem Wiesbadener Kreuz und Rauenheim. Ein defektes Fahrzeug. Und die A44 Dortmund Richtung Kassel, zwischen Marsberg und Diemelstadt. 3 Kilometer Stau. Die A67 Mönchhof-Dreieck Richtung Darmstadt. Da ist die Zufahrt zum Rastplatz Neuhofer Tann gesperrt. Bitte da den nächsten Rast- oder Parkplatz anfahren. Und dann hat sich aufgelöst. Alles klar, euch also eine gute Fahrt und vor allem jetzt einen richtig schönen Abend.

Marc Forster, wir sind groß in HR3. Euch einen schönen Donnerstagabend. Und es gibt ja Bands, bei denen reichen schon die ersten Töne und man fühlt sich direkt so ein paar Jahre jünger. Ich nehme an, bei den Sugar Babes geht es sicher vielen auch so. Und wie schön ist es bitte, dass die drei wieder gemeinsam neue Musik machen. Mutya, Keisha und Shioban, also tatsächlich die Originalbesetzung von damals. Und das Beste, im Februar kommt sogar ein ganzes Album raus. Ja, das erste gemeinsame seit ihrem Debüt vor 26 Jahren. Einen kleinen Vorgeschmack gibt's jetzt schon. Das sind sie nämlich, die Sugar Babes mit ihrem neuesten Song. Ich feiere es sehr, ich hoffe ihr auch. Spiele ich euch jetzt hier in HR3, heißt Ghost.

Richtig toll, der neue Song von den Sugar Babes, Ghost, bei uns in HR3. Und jetzt gibt's ein bisschen große Gefühle mit Taylor Swift. The Fate of Ophelia hier bei uns in HR3 und gute Laune ist natürlich auch mit am Start. Ne? Echte Abwechslung gibt's immer bei uns hier in HR3, jetzt mit den Imagine Dragons on top of the world.

0: Wir haben jetzt 20 Uhr, hallo.
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2: Um 20 Uhr mit Frank Wohnert. Im Rhein-Main-Gebiet und in Südhessen wehren sich viele Menschen weiter gegen die neue Abflugroute am Frankfurter Flughafen, genannt Cindy S. In Erzhausen haben sich heute Abend hunderte Menschen versammelt zu einer Veranstaltung des Vereins Stoppt Cindy S. Von dort HR-Reporterin Petra Demand.
3: Rund 500 Betroffene sind heute nach Erzhausen gekommen, aus nahezu allen Gemeinden und Städten, die durch die neue Abflugroute zum Teil sehr viel stärker vom Fluglärm betroffen sind. Hier können sie Fragen stellen, aber auch ihrer Wut Luft machen. Der Verein kritisiert unter anderem die Art, wie die Auswirkungen der Verlegung untersucht werden. Noch im Oktober soll eine Petition mit 5000 Unterschriften an den Landtag gehen und in der nächsten Sitzung der Fluglärmkommission soll ein Antrag auf den Stopp der Route eingebracht werden.
2: Der Tankrabatt kostet Hessen rund 94 Millionen Euro. Das hat das hessische Finanzministerium auf HR-Anfrage mitgeteilt. Es betont, dass dafür kein Geld an anderer Stelle im Landeshaushalt eingespart werde. Der Bund hat bis Jahresende die Energiesteuer auf Benzin und Diesel gesenkt. Die Hälfte der Kosten tragen die Länder. Die Bundesregierung hat die Wachstumsaussichten für die deutsche Wirtschaft nach oben korrigiert. Nach der Herbstprojektion geht sie für dieses Jahr von einem Wachstum von 1,3% aus. Im Frühjahr lag die Prognose noch bei 0,5%. Die deutsche Wirtschaft profitiere von mehr Exporten und Investitionen des Staates. In Bayern ist ein Behördenmitarbeiter erschossen worden, als er einen Waffenbesitzer kontrollieren wollte. Eine weitere Person wurde verletzt. Laut Polizei ist das am Nachmittag in dem Ort Berngau in der Oberpfalz passiert. Der Einsatz läuft noch. ARD-Reporterin Hanna Nussbaumer.
4: Die Polizei hat den Ortskern in Berngau komplett abgesperrt. Hintergrund war laut Polizei eine routinemäßige Waffenkontrolle durch das Landratsamt im Wohnhaus des Mannes. Und die Polizei hat das Gebäude, in dem sich der mutmaßliche Täter auch gerade noch befinden soll, umstellt. Zu einem Zugriff kam es bisher aber noch nicht. Die Beamten bitten die Bevölkerung auch weiterhin darum, ihre Häuser zur eigenen Sicherheit nicht zu verlassen.
2: Er galt als möglicher Gegenkandidat von FIFA-Chef Infantino. Jetzt hat UEFA-Präsident Schäferin angekündigt, dass er beim Europäischen Fußballverband bleiben will. Medien berichten, dass er sich im April zur Wiederwahl als UEFA-Präsident stellen will. Damit scheidet Schäferin als Konkurrent für Infantino aus. Der FIFA-Chef steht vor allem seit seinem Vorstoß zur Vermarktung der WM-Rechte in der Kritik, will sich aber wiederwählen lassen. Das waren die Nachrichten.
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0: Ich hoffe, ihr habt so einen richtig schönen, gemütlichen Abend zu Hause auf der Couch und lasst es euch jetzt richtig gut gehen. Ich bin Lini Eckstein, ich freue mich, dass ihr mit dabei seid. Heute Abend ist es draußen meistens trocken. In der Nacht wird es richtig kalt. Maximal 8 Grad sind drin. Stellenweise bildet sich auch Nebel und morgen wird es nochmal nass. Viele Wolken, ab Mittag immer wieder Regenschauer. 9 bis 14 Grad wird der kühlste Tag der Woche. Und pünktlich zum Wochenende geht es wieder so ein bisschen besser mit Sonne voran. Samstag und Sonntag Sonne und Wolken im Wechsel. Nur wenige Schauer und bis zu 18 Grad. Und damit ihr gut ankommt, jetzt das Neueste aus dem HR3-Verkehrszentrum. Die A44 Dortmund Richtung Kassel zwischen Marsberg und Diemelstadt. 3 Kilometer Stau. A67 Mönchhof-Dreieck Richtung Darmstadt. Da ist die Zufahrt zum Rastplatz Neuhofer Tann gesperrt. Bitte hier den nächsten Rast- oder Parkplatz anfahren. So, ansonsten wünsche ich euch eine gute Fahrt und vor allem jetzt einen wunderschönen Abend.
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Jetzt gibt's nochmal richtig Power für euch hier. An diesem Donnerstagabend, wisst ihr, was auch manchmal schön wäre? Wenn uns jemand mitten in so einem richtig glücklichen Moment einfach mal kurz auf die Schulter tippen würde und einfach sagen würde, hey, genieß das gerade. An diese Zeit wirst du dich irgendwann richtig gerne zurückerinnern. Die beiden Brüder Jakob und Matti Bruckner machen das gerade mit ihrem neuen Song. Sie blicken zurück auf ihre Studentenzeit, als mit ihrer Band alles so richtig angefangen hat. Und auch super interessant die Info, die beiden leben schon seit 6 Jahren als Familie, also auch mit ihren Kids alle in einem Haus, ja? Und wenn ihr so mal erleben wollt live, richtig coole Typen am Dienstag, den 13. Oktober. Nächste Woche spielen sie in der Brotfabrik in Frankfurt. Und das hier, das ist der neue Song, heißt Beste Zeit hier bei uns in HR3.

Neuer Song von Bruckner, beste Zeit bei uns in HR3. Und jetzt kommen wir zu einer ganz anderen Stimme, ganz rau, so ein bisschen rockig und sofort vertraut. Immer wieder toll, die Songs von Bryan Adams. Straight from the Heart gibt's gleich hier in HR3. Und jetzt wird aber erstmal so ein bisschen tanzbar mit Leonie. Echte Abwechslung in HR3.

0: Gleich 8:30. Schönen Abend euch. Kalt wird es, 3 bis 8 Grad maximal in der Nacht. Es bleibt meistens trocken. Es kann sich stellenweise ein bisschen Nebel bilden. Und morgen brauchen wir auch noch mal die Regenjacke. Viele Wolken unterwegs, immer wieder Regen. 9 bis 14 Grad und damit wirklich auch der kühlste Tag der Woche. Am Wochenende wird es ein bisschen wärmer. Bis zu 18 Grad sind da dann drin Sonne und Wolken im Wechsel und nur wenige Schauer. Und damit ihr gut ankommt, jetzt das Neueste aus dem HR3-Verkehrszentrum. Vorsicht auf der A7 Kassel Richtung Fulda zwischen Malsfeld und Homberg-Efze. Da steht ein defektes Fahrzeug auf dem rechten Fahrstreifen im Baustellenbereich. Vorsicht auf der A45 Gießen Richtung Aschaffenburg zwischen dem Hanauer Kreuz und Alzenau Nord. Eine ungesicherte Unfallstelle. Die A3 Frankfurt Richtung Köln zwischen Dietz und dem Dreieck Dernbach. 3 Kilometer Stau wegen einer Baustelle mit einspuriger Verkehrsführung. Die A44 Dortmund Richtung Kassel. Zwischen Marsberg und Diemelstadt 3 Kilometer Stau. A67 Mönchhof-Dreieck Richtung Darmstadt. Da ist die Zufahrt zum Rastplatz Neuhöfer-Tann gesperrt. Hier am besten den nächsten Rast- oder Parkplatz anfahren. Euch also eine gute Fahrt und vor allem einen wunderschönen Abend.
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0: Boyzone, Picture of You hier bei uns bei HR3. Ach, die 90er hatten ja wirklich für jedes gebrochene Teenie-Herz so die passende Boyband. Und genau dieses Gefühl haben wir ja zurückgeholt in HR3. Welche Band beamt euch denn sofort wieder in eure Jugend und wen würdet ihr wahnsinnig gerne nochmal live erleben? Ihr habt euch fleißig bei uns reingemeldet. Uschi aus Nidda.
1: Ja, wenn ich heute nochmal auf ein Konzert gehen könnte, dann wäre es sicherlich absolut nur David Bowie.
0: Mhm, oder Heiko aus Flieden.
2: Also Udo Jürgens würde ich sehr gerne nochmal sehen wollen, wenn es denn möglich wäre. Ist es natürlich nicht, aber die Konzerte waren einfach fantastisch.
0: Und auch Christina aus Fulda.
3: Ich war am Freitag bei den Backstreet Boys, das war so mega. Meine Mädels und ich, wir waren für einen Abend mal wieder 15 Jahre alt. Wir hatten so viel Spaß. Gäbe es Caught in the Act noch in Originalbesetzung, würde ich sicherlich dorthin gehen.
0: Richtig toll. Also jeder hat so seine Lieblinge. Und Christina, dich fühle ich auch sehr. Ich war vorgestern bei den Backstreet Boys. Und für ein paar Stunden ist man einfach wieder so das Mädchen mit Zahnspange von damals. Aber ich gebe es auch zu, ich bin immer noch platt von so viel Tanzen und vor allem von so wenig Schlaf. Und das war früher definitiv anders. Ja,

Ja, manche Songs machen ihrem Namen wirklich alle Ehre. Und dieser hier bringt gleich nochmal so ein bisschen Glitzer in den Donnerstagabend. Hört sich immer nach Disco und Party an. Purple Disco Machine, ah, okay, Wonderful Life, zusammen mit Hertz hier bei uns in HR3. Und für echte Abwechslung gibt's jetzt eine echte Powerfrau. Erkennt man wirklich an ihrer wirklich krassen Stimme. Macht Spaß, ihr zuzuhören. Das ist Anastasia und Left Outside Alone.

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1: Um 21 Uhr mit Frank Wornert. Mit einem Bluttest können Schwangere ihr Kind auf Kassenkosten auf ein Down-Syndrom-Risiko testen lassen. Jetzt hat der Bundestag beschlossen, dass diese Bluttests genauer beobachtet werden sollen. ARD-Hauptstadtkorrespondentin Dagmar Pepping.
2: Ziel: mehr Daten, welche Folgen die Kassenleistung hat. Die Ergebnisse sollen bis Mitte 2027 vorliegen. Die Zahl der genutzten Tests steigt seit Jahren kontinuierlich an. Einer Studie der Barmer zufolge nimmt fast jede zweite schwangere Versicherte den Bluttest in Anspruch. Kritiker bemängeln, der Test sei nicht ausreichend genau und drohe zu einer Routineuntersuchung zu werden.
1: In Südhessen versucht eine Initiative weiter, die neue Abflugroute am Frankfurter Flughafen zu stoppen. Der Verein Stoppt Cindy S. hat dazu am Abend in Erzhausen im Kreis Darmstadt-Dieburg eine Versammlung abgehalten. Unsere Reporterin sagt, dass rund 500 Menschen dabei waren. Ihre Wohnorte sind durch die neue Flugroute zum Teil viel stärker von Fluglärm betroffen als vorher. Der Verein will demnächst eine Petition an den Landtag übergeben. Der aktuelle Tankrabatt kostet das Land Hessen rund 94 Millionen Euro. Das hat das hessische Finanzministerium auf HR-Anfrage mitgeteilt. Aus dem HR-Landtagsstudio Leonie Rosenthal.
3: Die insgesamt rund 94 Millionen Euro teilt das Land auf dieses und das nächste Jahr auf. Die Kosten betragen also jeweils knapp 47 Millionen. Laut Finanzministerium muss kein Geld an anderer Stelle im Landeshaushalt gespart werden, um die Kosten für den Tankrabatt auszugleichen. Kritik kommt unter anderem von den Grünen. Für den Tankrabatt sei Geld da, für Kita, Klimaschutz und Bildung aber nicht genug. Ministerpräsident Rhein hatte kürzlich im Stern gefordert, den Tankrabatt über den Jahreswechsel hinauslaufen zu lassen.
1: In Bayern ist ein Behördenmitarbeiter bei einer Waffenkontrolle erschossen worden. Der Vorfall passierte laut Polizei heute Nachmittag in Berngau in der Oberpfalz. Zwei Beschäftigte des Landratsamtes wollten demnach einen Waffenbesitzer in dessen Wohnung kontrollieren. Der habe auf die beiden geschossen und einen tödlich getroffen. In Teilen von Wiesbaden muss das Trinkwasser weiter abgekocht werden. Die Stadt hat mitgeteilt, dass sie nach neuen Proben noch keine Entwarnung geben kann. Betroffen sind die Wiesbadener Stadtteile Mitte und Nordost. Dort hatten die Behörden vor knapp 2 Wochen festgestellt, dass das Trinkwasser mit Bakterien verunreinigt ist. Das waren die Nachrichten. Das Wetter: in der Nacht ist es mal leicht bewölkt, mal klar und meist trocken bei 8 bis 3 Grad. Morgen erst im Südosten noch etwas Sonne, von Nordwesten her werden die Wolken dann dichter und es regnet oder nieselt. Dazu wird es windig bei 9 bis 14 Grad. Die weiteren Aussichten: am Wochenende mal Sonne, mal Wolken und nur einzelne Schauer bis 18 Grad. Die Zeit 21.03 Uhr.
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4: Vorsicht auf der A7 Kassel Richtung Fulda. Zwischen Malsfeld und Homberg, Efze, steht ein defektes Fahrzeug auf dem rechten Fahrstreifen im Baustellenbereich. A3 Frankfurt Richtung Köln zwischen Dietz und Dreieck Dernbach. 2 Kilometer Stau wegen einer Baustelle mit einspuriger Verkehrsführung. A44 Dortmund Richtung Kassel zwischen Marsberg und Diemelstadt. 3 Kilometer Stau. Die A45 Gießen Richtung Aschaffenburg ist zwischen Hanauer Kreuz und Alzenau-Ort nach einem Unfall gesperrt, dadurch 1 Kilometer Stau. Auf der A60 Mainz Richtung Rüsselsheim ist die Anschlussstelle Rüsselsheim-Mitte wegen Bauarbeiten bis zum 15. Oktober gesperrt. Der Verkehr wird über die Anschlussstelle Bischofsheim umgeleitet.
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5: Am Donnerstag mit Markus Barsch. Hallo, schön, dass ihr da seid. Wir fangen mal an with the MC. Danach Jack Johnson, Kenya Grace sehe ich auch schon. Und dann machen wir einen Quiz gleich? Natürlich machen wir einen Quiz. Was frage ich?
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0: kommt noch der entspannte Teil von Jack Johnson.
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0: Den hat er ja nicht umsonst komponiert. Plinky Plonky.
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0: Der möchte auch mal gehört werden. Der entspannte Teil bei Jack Johnson hier.

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1: Ach, Jack Johnson, Upside Down, auch mal wieder schön. In eurer Abendshow. Hallo Deutschland! Schön, dass ihr da seid. Die gemeinsame Abendshow in der ARD hier. Bremen 4, HR3, MDR Jump, NDR 2, RBB 88, 8, SR1, WDR 2. Alle dabei, produziert von SWR 3. Für euch. Jetzt mit einem spontanen Schnellstquiz. Ich gucke gerade schon, was der allwissende Abendshow-Kalender hergibt heute. Da ist doch schon was. Peng. 8. Oktober 1906. In London stellt der deutsche Friseur Karl Ludwig Nessler eine von ihm erbaute Dauerwellenapparatur vor. Du. Dauerwelle. Wunderwelt Friseursalon. Da gibt's ja tolle Sachen im Friseursalon. Komm, wir machen das spontane. Sachen gibt's im Friseursalon, die gibt's gar nicht. Schnellstquiz. Sofort anrufen, wenn ihr schon mal beim Friseur wart oder bei der Friseurin. Nur sofort anrufen. 07221 2011. Wenn ihr zum Beispiel schon mal einen Seitenscheitel gesehen habt, da seid ihr hier richtig. 07221 2011. Ich frage natürlich den Seitenscheitel gleich aber nicht mehr. Den Mittelscheitel übrigens auch nicht. Locke frage ich auch nicht. Aber es gibt ganz tolle andere Sachen im Friseursalon. Wir spielen das spontane. Gibt's im Friseursalon oder nicht? Schnellstquiz. 07221 2011.

0: ist die Mähne ab. Hallo, hier ist Pop, eure Abendshow am Donnerstag. Ist kein normaler Donnerstag, heute ist der 6. Oktober. Genau heute, vor vielen Jahren, am 8. Oktober, Entschuldigung, heute ist der 8. Oktober. Ich bin im Kalender zwei nach links gerutscht. Heute ist der 8. Oktober, am 8. Oktober 1906 ist in London vom deutschen Friseur Karl Ludwig Nessler die von ihm erbaute Dauerwellenapparatur vorgestellt worden. Tadam! Wir spielen das Spontane. Es gibt ja sehr tolle Sachen im Friseursalon. Schnellstquiz, aber vielleicht gibt es sie da doch nicht. Das machen wir zusammen mit Vanessa aus Tannheim. Vanessa, hallo!
1: Hallo, Markus!
0: Hast du eine Dauerwelle?
1: Nee, leider nicht.
0: Schon jemals gehabt?
1: Nee, auch nicht.
0: Okay. Ich glaube, Sie waren ja mal, lustigerweise, ich kenne ungefähr 15-Jährige in der Nachbarschaft, die haben eine gerade. Es sind auch Jungs teilweise.
1: Ja.
0: Ich glaube, vorwiegend Jungs. Ist gerade irgendwie angesagt bei den 15-Jährigen. Oder vielleicht war es auch letztes Jahr. Es kann auch sein, dass es letztes Jahr war und jetzt ist es wieder out. Okay. Wann warst du zuletzt beim Friseur? Ist die Einstiegsfrage, Vanessa?
1: Vor 3 Wochen.
0: Sehr gut, alles klar, kann losgehen. Ich sende dir irgendwelche komischen Instrumente oder Sachen oder so oder was auch immer, Ausdrücke. Und du sagst, oder ich gebe dir mal 2 zur Auswahl. Guck mal hier, was ist denn das? Die Filierschere. Die Filierschere, die gibt's beim Metzger. Da werden die Filets rausgeschnitten. Oder B, nee, gibt's beim Friseur.
1: Die gibt's beim Friseur.
0: Das stimmt. Die wird auch Modellierschere genannt. Und diese Scheren sehen aus wie so kleine Krokodile. Die sind so gezahnt vorne. Die Klingen sind gezahnt. Und die schneiden eben, wenn man einmal so schneidet, schneiden die nicht alle Haare auf einmal ab. So hast du dann gleich einen Pony. Sondern die dünnen das Haar aus, schaffen weiche Übergänge. Kennst du? Wusstest du?
1: Ja, kenne ich.
0: Alles klar, okay, gut. Guck mal hier, das ist ja super. Die elektrische Kopfhautkrake, das steht hier wirklich. Ja, die gibt es in jedem gut ausgestatteten Aquarium. Das ist ein kleiner Elektrotintenfisch, ist das, der den Fischen, die da auch sind, den Kopf massiert. Das tut denen gut und der lässt sich dafür natürlich bezahlen. B, nee, gibt es beim Friseur. Die elektrische Kopfhautkrake.
1: Also es könnte jetzt halt so ein richtig abgespaceder Begriff sein.
0: Ja.
1: Ist es auch. Die gibt's.
0: Die gibt's wirklich. Ein wasserfestes Massagegerät steht hier mit rotierenden Silikonnoppen. Es wandert während des Shampoonierens über den Kopf und simuliert eine intensive Fingermassage. Bitte sofort anrufen, wenn ihr sowas im Salon habt. Ich komme vorbei. Ich klau das dann. Das ist ja super. Hier, das ist auch gut. Die Strähnenwaffel. Ja, die gibt es in ausgesuchten Konditoreien. Aus Waffelteig, hat so verschiedenfarbige Zuckergussstreifen wie Strähnen bei der Friese. Oder B, die Strähnenwaffel gibt es natürlich beim Friseur.
1: Also, ich wüsste jetzt nicht, warum es Strähnenwaffel heißen sollte, wenn es nicht beim Friseur wäre. Also ich sage, beim Friseur.
0: Das stimmt. Und auch von den Profis Colorboard genannt. Es ist dieses lange Plastikbrett, das direkt so an die Kopfhaut angelegt wird. Um Haare drauf auszubreiten und Strähnchen absolut präzise und sauber einzupinseln. So steht das hier. Ich sehe schon, du bist ein Profi, Vanessa, in Tannheim.
1: Ja, die haben sie bei mir neulich erst benutzt, vielleicht deswegen.
0: Mensch, guck mal, die ist auch noch geil. Nackenwedler. Das ist so ein, das sind ganz alte Opas in ihren uralten Autos hinten auf der Hutablage. Das ist so ein Dackel, der wackelt so mit dem Korb, der Nackenwedler. Oder ist es beim Friseur?
1: Boah.
0: Ich sag's dir. Das ist dieser oft retro aussehende Pinsel, mit dem wir beim nach dem Haare schneiden so die lästigen klitzekleinen Härchen da aus dem Nacken gefegt kriegen.
1: Der Nackenwedler.
0: Okay. Wenn ich das nächste Mal beim Friseur bin, frage ich den, ob der den auch so nennt oder ob das ein Witz aus dem Internet ist, den ich hier gerade vorgelesen habe. Ey, du bist die allerbeste, Vanessa. Du hast gewonnen. Wir schenken dir was. Hurra!

0: wird sich schon wieder beschwert, und zwar zu Recht. Ich habe einen Ocelot vergessen im Quiz. Mann, gestern glaube ich auch, ich trottel. Conor Skinner, Let Me Go, hier in eurer Abendshow. Morgen gibt's einen Ocelot im Quiz, ich verspreche.
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2: Es ist 9:30.
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3: Heute Nacht ist es meist trocken. Neben Wolkenfeldern zeigen sich häufig die Sterne. Die Luft kühlt auf 8 bis 3 Grad ab. Morgen ist es erst trocken. Neben vielen Wolken gibt es bevorzugt in den südöstlichen Landesteilen etwas Sonne. Von Nordwesten her verdichten sich aber rasch im ganzen Land die Wolken. Ab dem Mittag kann es zeitweise regnen oder nieseln. Die Höchstwerte reichen von 9 bis 14 Grad.
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4: A3, Frankfurt Richtung Köln zwischen Diez und Dreieck Dernbach, 2 Kilometer Stau wegen einer Baustelle mit einspuriger Verkehrsführung. A7, Fulda Richtung Kassel zwischen Homberg, Efze und Malsfeld, 4 Kilometer Stau. A44, Dortmund Richtung Kassel zwischen Marsberg und Diemelstadt, 3 Kilometer Stau. Die A45, Gießen Richtung Aschaffenburg, ist zwischen Hanauer Kreuz und Alzenau-Ort nach einem Unfall gesperrt, dadurch 1 Kilometer Stau. A45, Aschaffenburg Richtung Gießen, die Abfahrt Langen-Selbold-West, ist bis 15. Oktober wegen einer Baustelle auf der L3445 gesperrt. Eine Umleitung ist eingerichtet.
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2: Und jetzt Bob, eure Abendshow mit Markus Barsch und Hosier. Hi.

Eilmeldung aus dem Verkehrsstand. Achtung, Falschfahrer auf der B7 Kassel, Hessisch-Lichtenau, zwischen Kassel-Ost und Oberkaufungen. Da kommt ein Falschfahrer entgegen, ganz rechts, fahr nicht umholen. Auf der B7 Kassel, Hessisch-Lichtenau, zwischen Kassel-Ost und Oberkaufungen. Falschfahrer unterwegs, Vorsicht in beiden Richtungen.

0: Hey, in eurer Abendshow, wo sind die Oasis-Fans? Wir haben jetzt was für euch.
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0: Oasis, die legen ja gerade ein historisches Comeback hin, ne? Nach der Reunion-Tour und der aktuellen Film-Doku gehen sie im Sommer nochmal auf Tour. Und dieses Mal haben sie bei der Planung übrigens Deutschland nicht links liegen lassen. Es gibt 3 Stadiontermine in München. Okay. Unser ARD-Pop-Musikmann Bernd Lechner, der nimmt uns jetzt mal mit in die Anfangstage der Band. Da gab es einen großen Zufall, der ihnen beim Durchbruch durchaus geholfen hat.
2: Diese Band kennt keiner mehr. 18 Wheeler aus Schottland hatten nie einen Hit, aber sie spielten am 31. Mai 1993 im King Tut's Wawa Hut in Glasgow. Alan McGee vom Indie-Label Creation Records ging sie sich ansehen und nur weil er mit seiner Schwester verabredet war, kam er früher und sah noch eine andere Band.
3: Usually bands fourth on the bill are rubbish.
2: Solche Vorgruppen taugen nie was, hat McGee oft erzählt.
3: This was fully formed.
2: Doch Oasis, denn sie waren's, klangen absolut bühnenreif. Vielleicht lag's auch an seinen 4 Whisky Cola, aber nach dem 2. Song dachte er schon, die nehme ich unter Vertrag.
3: I was like, I'm gonna sign them.
2: Und als sie dann noch ein explosives Beatles-Cover spielten, da sagte er zu dem Typen am Mischpult, schick mir den Bandchef.
3: At that point I said, go and get the leader of the band.
2: Angetrottet kam Noel Gallagher, der mit Oasis an dem Abend gar nicht gebucht war. Sie waren auf Verdacht mit einer befreundeten Band aus Manchester hingefahren und hatten sich ins Programm gedrängelt. Hey, unsere Truppe ist zu 10, eure Security nur zu 2, dürfen wir spielen? Schon da also. Viel Ehrgeiz, Ego und großes Mundwerk, aber sie hatten halt auch die Songs. Ein halbes Jahr später im Liverpooler Studio kriegen sie Bring It On Down einfach nicht hin. Aber Noel hat noch eine Idee für einen Riff. Und während die anderen kurz was essen gehen, schreibt er Supersonic. Im April 1994 wird das ihr erster kleiner Hit. Live Forever schafft dann schon die Top 10. Und im August, nur ein gutes Jahr nach dem Glasgow-Gig und dieser komplett zufälligen Begegnung mit Alan McGee, ist ihr Album Definitely Maybe Platz 1 der UK-Charts.
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10 vor 10. Hier noch was aus dem Verkehrszentrum. Vorsicht auf der A44 Kassel Richtung Dortmund zwischen Bräuner und Warburg. Da liegt ein totes Tier auf dem rechten und dem mittleren Fahrstreifen. Topic. Und Carte Blanche, Lucky Ones.

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1: Um 22 Uhr mit Frank Wornert. Der Bundestag fordert, bestimmte Bluttests bei Schwangeren als Kassenleistung zu überprüfen. Die Abgeordneten haben einen Antrag mehrerer Fraktionen beschlossen. Danach soll es zu den Bluttests zum Risiko einer Trisomie ein Monitoring geben. Nach einer Studie der Barmer Krankenkasse lässt fast jede zweite schwangere Versicherte diesen Test machen. Der grünen Abgeordnete Lux nannte das bedenklich.
2: Die Zahlen der Barmer Studie verdichten den Eindruck, dass es sich faktisch um ein flächendeckendes Screening handelt, um Leben, vor allem mit Trisomie 21, vorneweg auszusortieren.
1: Fachleute sollen diese Kassenleistung auch rechtlich und ethisch überprüfen. Der Tankrabatt kostet Hessen rund 94 Millionen Euro. Das hat das hessische Finanzministerium auf hr-Anfrage mitgeteilt. Es betont, dass dafür kein Geld an anderer Stelle im Landeshaushalt eingespart werde. Der Bund hat bis Jahresende die Energiesteuer auf Benzin und Diesel gesenkt. Die Hälfte der Kosten tragen die Länder. Seit rund einem Jahr gilt am Frankfurter Flughafen die umstrittene Abflugroute Cindy S. Dadurch sind einige Kommunen stärker von Fluglärm betroffen als vorher, eine davon Erzhausen. Dort hat der Verein Stoppt Cindy S. heute Abend eine Versammlung abgehalten. hr-Reporterin Petra Demand.
3: Rund 500 Betroffene sind heute nach Erzhausen gekommen, aus nahezu allen Gemeinden und Städten, die durch die neue Abflugroute zum Teil sehr viel stärker vom Fluglärm betroffen sind. Hier können Sie Fragen stellen, aber auch Ihrer Wut Luft machen. Der Verein kritisiert unter anderem die Art, wie die Auswirkungen der Verlegung untersucht werden. Noch im Oktober soll eine Petition mit 5000 Unterschriften an den Landtag gehen und in der nächsten Sitzung der Fluglärmkommission soll ein Antrag auf den Stopp der Route eingebracht werden.
1: Sie waren rund 8 Monate auf der internationalen Raumstation. Jetzt sind 4 Raumfahrer wieder zurück auf der Erde. Die US-Weltraumagentur NASA hat mitgeteilt, dass die beiden Frauen und 2 Männer sicher im Pazifik vor Los Angeles gelandet sind. Sie waren auf der ISS von einer Besatzung abgelöst worden, die die Station in einer Rekordflugzeit erreicht hatte von unter 8 Stunden. Die HSG Wetzlar wartet in der Handball-Bundesliga weiter auf den ersten Saisonsieg. Die Mittelhessen verloren am Abend in Stuttgart mit 26:31. Damit rutschten sie nach 8 Saisonspielen auf den letzten Tabellenplatz. Die MT Melsungen spielt gerade in der Champions League gegen Nantes aus Frankreich. Das waren die Nachrichten. Das Wetter: in der Nacht ist es leicht bewölkt oder klar und meist trocken bei 8 bis 3 Grad. Morgen kommen von Nordwesten her Wolken und Regen nach Hessen. Dazu wird es windig bei 9 bis 14 Grad. Die Zeit 22.03 Uhr.
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4: Vorsicht auf der A44 Kassel Richtung Dortmund. Zwischen Bräuner und Warburg liegt ein totes Tier auf dem rechten und dem mittleren Fahrstreifen. Entwarnung für die B7 Kassel Hessisch-Lichtenau. Die Gefahr durch ein entgegenkommendes Fahrzeug zwischen Kassel-Ost und Oberkaufungen besteht nicht mehr. A7 Fulda Richtung Kassel zwischen Homberg, Efze und Malsfeld 4 Kilometer Stau. A44 Dortmund Richtung Kassel zwischen Marsberg und Diemelstadt 3 Kilometer Stau.
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5: Mit Markus Barsch. Hallo, schön, dass ihr da seid. Was ist, wie bitte? Ihr hattet heute einen anstrengenden Donnerstag. Wollen wir erstmal ein bisschen die Hirnzellen aushängen? Das machen wir sofort. In 10 Minuten hier mit etwas Philosophie.
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0: Ray Babylon. Schön, in eurer Abendshow. Hallo, schön, dass ihr da seid, hier in der ARD. 22.10 Uhr und 0 Sekunden, darauf habe ich gewartet. 22.10 Uhr und 0 Sekunden ist heute die einzig mögliche Zeit in Deutschland für etwas Philosophie mit F. Alles, was den ganzen Tag genervt hat, gezwickt hat, uns so in die Seite gepokt hat mit so einem spitzen, miesen Finger, so einem Knöchel, ein mieser Mistfinger in die Seite gepokt. Das vergessen wir. Das schieben wir jetzt beiseite. Wir machen uns völlig andere Gedanken, wechseln die Perspektive, gucken anders auf die Dinge. Ihr wisst doch, wie es ist. Und dann sind die kleinen Problemchen des Tages im besten Fall gleich weg. Wir lachen die aus. Wie konnten wir uns über euch kleine Fuzzis aufregen? Wir Dovis. Wir haben schon philosophiert über Sachen wie, das war schön diese Woche, hey, wenn mir der Nagel einwächst, fahre ich dann wohl am besten mal nach Neuseeland, oder? Neuseeland? Ist das der Percy schon wieder? Wenn man, es war schön auch gestern, wenn man als Security so im Samsung-Shop, ohne Werbung, wenn man im Samsung-Shop als Security arbeitet, also guckt, dass alles brav nicht geklaut wird, ist man dann ein Guardian of the Galaxy. Werbung hoch 1 Million. Nein, es gibt noch andere Handys auch. Kauft heute die. 855 Trilliarden von diesen kleinen Hirnaushängern stehen auch auf popabend.de in der barischen Philosophie, das unsere Philosophie angedockt auf unserer Abendshow-Seite popabend.de. Heute verkabeln wir unsere Synapsen absolut, das ist mal wieder sprachwissenschaftlich schön dargestellt. Absolut berechtigt von Heiko Merkel aus Freiburg. Liebe Grüße nach Freiburg, Heiko. Schickt gerne mal was. Hey Leute, wieso nennt man das überpünktlich, wenn man 5 Minuten zu früh kommt und unpünktlich, wenn man 5 Minuten zu spät kommt? Ja.
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0: Ha.

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0: Kommen da die Zombies?
1: Uah.
0: Hier ist Pop, eure Abendshow am Donnerstagabend. 21:45 ist es. Schnelle Quizfrage, leider ohne, dass ihr in diesem Moment was gewinnen könnt. Welche Jacke ist die berühmteste Jacke ever, ever, ever? Ist die schwarze Lederjacke von Arnie in Terminator oder die braune Lederjacke, die Indiana Jones immer anhat im Kino oder die Fliegerjacke von Tom Cruise in Top Gun? Neulich wäre es wieder, vor 2 Jahren, 3. Da könnte man jetzt ewig weiterraten, aber nein, wenn es um die teuerste Jacke aller Zeiten geht, da gibt es ja Fakten. Es könnte bald einen Wechsel an der Jackenspitze geben. Jens Grotegut ist hier aus unserem legendären Jackenkompetenz-Spezialteam. Mhm. Die Jacke von Michael Jackson aus Thriller wird jetzt versteigert. Was soll die einbringen? Können wir hingehen, wir zwei? Wir liegen auch zusammen.
2: Ja.
0: Nein.
2: Wird dünn. Können wir uns aber zu Weihnachten schenken lassen. Von
0: dünn hoch 1 Million, 1.000 Euro.
2: Also, man schätzt den Wert auf aktuell mehr als 10 Millionen Dollar.
0: 10 hätte ich. Na ja. Gut.
2: Das ist ja diese ikonische knallrote Lederjacke mit diesem schwarzen V in der Mitte. Die übrigens, das habe ich mir angelesen, deswegen rot war, damit sich Michael im Video farblich deutlich von den Zombies abheben konnte.
0: Thriller halt.
2: Kostümbildern damals erzählt. Jackson hatte die dann seinen Kostümbildern auch geschenkt und vorher noch schön das Innenfutter signiert. Lieb. Da war er ganz lieb. Love Michael Jackson steht da unter anderem. Wer sie haben möchte und nicht weiß, wo mit seinem Geld, am 7. Dezember ist die Versteigerung.
0: Die Jacke wurde ja schon mal versteigert, ne? Wie man hört. Es war dann die wertvollste Jacke der Geschichte, hat aber dann den Titel irgendwie verloren. An wen war das dann, die Jacke von Indiana Jones oder wer?
2: Nee, das war die vom zweiten Mann auf dem Mond. Das war?
0: Ja, Edwin Aldrin.
2: Buzz Aldrin.
0: Ich weiß. Ist Edwin mit zweiten, das ist ein Spitzname.
2: Buzz.
0: Der Buzz ist der Spitzname.
2: Nein, der heißt Buzz Aldrin. Das steht überall.
0: Ja, sicher.
2: Auf jeden Fall hat er die auf dem Flug zum Mond damals angehabt und die brachte vor ein paar Jahren knapp 3 Millionen Dollar.
0: Was hätte sie da gelassen, hätte 3 Millionen Dollar nicht bekommen. Bestimmt. Gute Idee.
2: 1 Million mehr als die Jackson-Jacke bei der ersten Versteigerung 2011.
0: Ja.
2: Und unter den teuersten Jacken aller Zeiten, also das ist wohl, Michael Jackson-Jacken sind halt einfach krass, immer Kult, nach so langer Zeit. Die schwarz-weiße aus einem Werbespot eines Kriterienherstellers, 1984, die er da anhatte. Ja. Oder auch diese ikonische schwarze Badjacke, die er auf der Tour anhatte.
0: Ja, die schwarze Badjacke ist cool.
2: 2018, da wurde auch, die wurde auch versteigert.
0: Ja, für?
2: 300.000 Dollar.
0: 300.000 Dollar?
2: Ja.
0: Damit kannst du dich ja nirgendwo mit blicken lassen. Also, das ist ja, da wirst du ja für arm gehalten. Wo hast du die Jacke her? Oma oder
2: die
0: was?
2: Die Tür geht auf.
0: Ihr hört die Jacke jetzt durchs Radio. Ja.
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2: Jens lacht über den Kaufpreis.
0: Links hinter dir ist ein Zombie, Jens. Geh mal lieber zur Seite.

Vorsicht bitte auf der A7 Würzburg Richtung Fulda. Zwischen Bad Brückenau, Volkers und Dreieck Fulda steht ein defekter LKW. Eine aktuelle Information für euch aus dem Verkehrszentrum hier am Donnerstagabend in der ARD.

Hey, Eilmeldung aus dem Verkehrszentrum. Falschfahrer auf der A38 Halle-Göttingen zwischen Nordhausen West und Groß-Wechsungen. Da kommt ein Falschfahrer entgegen, ganz rechts fahr nicht um. Auf der A38 Halle-Göttingen zwischen Nordhausen West und Groß-Wechsungen. Falschfahrer unterwegs, Vorsicht in beiden Richtungen.

0: Es ist 10:30.
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2: Heute Nacht ist es meist trocken. Anfangs gibt es vereinzelt Schauer. Neben Wolkenfeldern zeigen sich häufig die Sterne. Die Luft kühlt auf 8 bis 3 Grad ab. Morgen ist es erst trocken. Neben vielen Wolken gibt es bevorzugt in den südöstlichen Landesteilen etwas Sonne. Ab dem Mittag kann es zeitweise regnen oder nieseln. Die Höchstwerte reichen von 9 bis 14 Grad. Dazu ist es windig.
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3: Vorsicht bitte auf der A3 Frankfurt Richtung Würzburg. Zwischen Weibersbrunn und Rohrbrunn steht ein defekter LKW. Vorsicht bitte auf der A5 Frankfurt Richtung Karlsruhe. Zwischen Kreuzwalldorf und Kronau liegen Gegenstände. Vorsicht bitte auf der A7 Würzburg Richtung Fulda. Zwischen Bad Brücken auf Volkers und Dreieck Fulda steht ein defekter LKW. Vorsicht bitte auf der A7 Hannover Richtung Kassel. Zwischen Hedemünden und Lutherberg steht ein defekter LKW.
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0: Und hier ist Pop, eure Abendshow mit Markus Barasch. Hi.

0: The Night. Ja, so kennen wir das von Hayley Williams zusammen mit Zedd. Stay the Night. Hier in eurer Abendshow am Donnerstagabend. Hi, schön, dass ihr da seid. Das gibt uns kurz Gelegenheit, weil Zedd und Hayley Williams haben sich neulich getroffen zum Beispiel. Wir reden über Dance-Hits, die wir alle aus den Clubs kennen, die aber auf einmal ganz gefühlvoll daherkommen, nämlich so als Akustikversion. Das gab es gerade bei Hayley Williams. Die spielt gerade live, ist unterwegs und bei ihren Shows. Hayley Williams ist ja eigentlich die Frontfrau von Paramore. Und sie hat bei einigen Shows, zum Beispiel in der Hollywood Bowl jetzt dieser Tage, da hat sie ihren Kumpel Zedd auf die Bühne geholt. Ne? Mit dem hat sie ja Stay the Night 2013 aufgenommen. Riesenhit, Mega-Hit, die ganze Welt liebte diesen Song. Aber dann hat sich eben Zedd nicht einfach an irgendeinen Laptop auf die Bühne gesetzt und Play gedrückt, sondern er hat sich schön ans Klavier gesetzt. Süß auch, wie sie ihn ansagt. Ich habe einen alten Freund dabei, der heißt Anton. So heißt der Zedd ja wirklich. Und alle so, Anton, nix raff. Und dann eben so.
1: I'd like to bring an old friend up here. His name is Anton. Some of you might know him as Zedd.
0: Bob? Come on, buddy.

0: Ach, ist schön.
1: Vielleicht bringen sie ja diese Akustikversion nochmal offiziell raus, damit wir sie mal ganz spielen können. Es gibt nur diesen Snippet. Es gibt auch immer wieder von anderen Dance-Hits so richtig schöne Akustikversionen. Hier Wake Me Up zum Beispiel, ne? Das hat ja mal von Avicii in der Version hier von Allo Black hat es gemacht. Allo Black kann natürlich auch das Telefonbuch singen, das ist wahrscheinlich immer gut. Oder hier Swedish House Mafia mit John Martin zusammen, Don't Worry Child, auch gut.

Sehr schöne. Oder auch schön die Akustikversion von Alan Walker's Faded. Hören wir jetzt mal ganz in der Abendshow. Stimme kommt aus Schweden von Nuni Bao.

0: Jetzt habt ihr euch doch vorher aufgeschrieben.
1: Ja, stimmt.
0: Sagen. The Script. Man in the Arena. In eurer Abendshow ist der Falschfahrer immer noch, ich sag lieber nochmal, Achtung, immer noch Falschfahrer auf der A38 Göttingen Richtung Halle. Zwischen Großwechslungen und Nordhausen West, da kommt ein Falschfahrer entgegen, ganz rechts war nicht überholen. Auf der A38 Göttingen Richtung Halle, zwischen Großwechslungen und Nordhausen West, Falschfahrer unterwegs, Vorsicht in beiden Richtungen, wir sagen euch Bescheid, wenn die Gefahr vorüber ist.

Noch eine Meldung aus dem Verkehrszentrum. Vorsicht bitte auf der A8 bzw. auch A81 Karlsruhe Richtung Stuttgart zwischen Leonberg Ost und dem Kreuz Stuttgart. Da steht ein defekter PKW. Vorsicht!

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1: Um 23 Uhr mit Frank Vornat. Mit einem Bluttest können Schwangere ihr Kind auf Kassenkosten auf ein Down-Syndrom-Risiko testen lassen. Jetzt hat der Bundestag beschlossen, dass diese Bluttests genauer beobachtet werden sollen. ARD-Hauptstadtkorrespondentin Dagmar Pepping.
2: Ziel: mehr Daten, welche Folgen die Kassenleistung hat. Die Ergebnisse sollen bis Mitte 2027 vorliegen. Die Zahl der genutzten Tests steigt seit Jahren kontinuierlich an. Einer Studie der Barmer zufolge nimmt fast jede zweite schwangere Versicherte den Bluttest in Anspruch. Kritiker bemängeln, der Test sei nicht ausreichend genau und drohe zu einer Routineuntersuchung zu werden.
1: Gerhard Schröder bei Putin, der Ex-Kanzler, war nach Angaben des Kreml gestern bei der Geburtstagsfeier des russischen Präsidenten. Putin habe aus den Medien davon erfahren, dass Schröder geschäftlich in Moskau sei. Da habe er seinen alten Freund zu sich nach Hause eingeladen. Schröder war als neuer Aufsichtsrat einer russischen Handelskette nach Moskau gereist. In Frankreich reagiert die Regierung auf die Schulproteste. Premierminister Le Cornu hat angekündigt, dass kurzfristig über 3000 Vertretungslehrer eingesetzt werden sollen. Auch heute Abend protestierten in Frankreich wieder Zehntausende gegen Missstände an Schulen. In Bayern ist ein Behördenmitarbeiter erschossen worden, als er einen Waffenbesitzer kontrollieren wollte. Eine weitere Person wurde verletzt. Laut Polizei ist das am Nachmittag in dem Ort Berngau in der Oberpfalz passiert. Der Einsatz lief auch am späten Abend noch. ARD-Reporterin Hanna Nussbaumer.
3: Die Polizei hat den Ortskern in Berngau komplett abgesperrt. Hintergrund war laut Polizei eine routinemäßige Waffenkontrolle durch das Landratsamt im Wohnhaus des Mannes. Und die Polizei hat das Gebäude, in dem sich der mutmaßliche Täter auch gerade noch befinden soll, umstellt. Zu einem Zugriff kam es bisher aber noch nicht. Die Beamten bitten die Bevölkerung auch weiterhin darum, ihre Häuser zur eigenen Sicherheit nicht zu verlassen.
1: Die MT Melsungen hat in der Handball-Champions League den zweiten Sieg geholt. Die Nordhessen schlugen den HBC Nantes aus Frankreich mit 28:23. Damit führt Melsungen seine Gruppe nach 3 Spieltagen an. In der Handball-Bundesliga verlor die HSG Wetzlar in Stuttgart mit 26:31. Die Löwen Frankfurt haben in der ersten deutschen Eishockeyliga die 3. Niederlage hintereinander kassiert. Die Frankfurter verloren zu Hause gegen Krefeld mit 2:5. In der Tabelle stehen sie auf dem 11. Platz. Das waren die Nachrichten. Das Wetter: in der Nacht ist es leicht bewölkt oder klar und meist trocken bei 8 bis 3 Grad. Morgen kommen von Nordwesten Wolken und Regen nach Hessen. Dazu wird es windig bei 9 bis 14 Grad und die weiteren Aussichten: am Wochenende mal Sonne, mal Wolken und nur einzelne Schauer bei bis zu 18 Grad. Die Zeit 23.03 Uhr.
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4: Vorsicht bitte auf der A6 Mannheim Richtung Heilbronn. Zwischen Wiesloch-Rauenberg und Sinsheim befindet sich eine ungesicherte Unfallstelle. Vorsicht bitte auf der A7 Hannover Richtung Kassel. Zwischen Hedemünden und Lutherberg steht ein defekter LKW. A5, Frankfurt Richtung Kassel, zwischen Bad Homburger Kreuz und Friedberg 3 Kilometer Stau. A6, Mannheim Richtung Heilbronn, zwischen Bad Trappenau und Heilbronn unter Eisesheim 3 Kilometer Stau.
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5: Am Donnerstagabend mit Markus Barsch. Hallo, schön, dass ihr da seid. Was ist? Habt ihr auch Hunger? Beißen wir gleich in einen Döner? In einen Veggie-Döner? Egal, in irgendeinen Döner? Ah, nee. Der ist aus Wachs. Wir machen es trotzdem.
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Einmeldung aus dem Verkehrszentrum. Achtung, Falschfahrer auf der A36 Fienenburg-Bernburg zwischen Aschersleben-Mitte und Kreuz-Bernburg. Da kommt ein Falschfahrer entgegen, ganz rechts, fand ich überholen. Auf der A36 Fienenburg-Bernburg zwischen Aschersleben-Mitte und Kreuz-Bernburg. Falschfahrer unterwegs. Vorsicht in beiden Richtungen.

0: Hier ist Pop, eure Abendshow. Habt ihr gerade Hunger? Dann seid ihr hier richtig. Wir möchten ihn essen. Habt ihr es schon gesehen? Das ist, heute ging es so ein bisschen rum. Es gibt jetzt einen Döner bei Madame Tussauds im Wachsfigurenkabinett. Mhm. Ist aber keine Figur, ist ein Döner. Kollege Jens Grote, gut, jetzt sabbert hier schon alles voll, weil er die ganze Zeit das Bild anguckt.
1: Ich habe mich gerade schon in das Döner-Rabbit-Hole begeben. Das ist ja, also allein wie die diesen hergestellt haben. Also so bei einer Wachsfigur, also ich sag mal von einem Promi hast du eine Ahnung, wie das passiert. Der hockt sich hin oder die haben ein Bild und dann machen sie den. Mhm. Bei diesen Döner, die haben tatsächlich, die sind wohl mehrfach zu diesem berühmten Dönerladen in Berlin irgendwie hingefahren, vor dem eben ewig eine Schlange ist, schon seit 100 Jahren gefühlt. Tauch. Und haben diesen Döner wirklich komplett vermessen. Also mehrfach waren die da.
0: Alle Zutaten?
1: Alle Zutaten, alles haben die rausgenommen. Wie groß ist was? Wie sieht es aus? Wie fühlt sich's an? Mhm. Und ich sag mal, wenn in so einem, also ein Problem war zum Beispiel, dass in diesen Döner, da wird auch Feta kommt da rein. Ja, ja. Und nicht in Scheiben oder Würfeln, sondern krümelig.
0: Ja, ich sabber alles.
1: Krümelig ist für die Wachskunst dann auch ein bisschen schwierig. Ja. Deswegen ist so viel Arbeit reingeflossen, dass dieser Döner 10.000 Euro gekostet hat. Also ich habe ja früher für einen Döner, habe ich 3 Euro gezahlt. Das ist jetzt immer bei 10.000 Euro. Wo soll das noch hinführen?
0: Ja, wo soll das hinführen? Schön, naja. Aber bei Madame Tussauds liegt er jetzt rum. Und der sieht wirklich aus, ne? Das ist sehr lecker. Also muss man schon sagen, die haben das echt gut hingekriegt.
1: Aber kannst du den? Ich musste tatsächlich, ich bin ja nicht Berliner, du bist auch kein Berliner.
0: Ich bin Berliner. Nicht Berliner. Ja, den Dönerladen also, kann ich nicht, aber wenn ich das nächste Mal da sein sollte, dann gehe ich da aber sowas von hin.
1: Ja, der ist so, der ist mit Hähnchenfleisch und dann so gebratenem Gemüse, Käse und einem Spritzer Zitrone. Yeah. Ist wohl auch, also Social Media geht da durch die Decke, lauter Promis waren schon da. Also Kanye West hat da schon Döner gegessen.
0: Elon Musk.
1: Ja, genau. Ja. Jason Derulo hat da auch schon Döner gegessen.
0: Der hat auch dabei gesungen. Jason Derulo.
1: Okay. Döner.
0: Hier ist Tiffany Harris. Die kommt eigentlich aus Hamburg, wohnt aber natürlich auch längst in Berlin wahrscheinlich, neben diesem Dönerladen. Neuer Hit von ihr, Find Me.

Dominik Feig, auch mal gut um diese Uhrzeit, oder? Baby Doll in eurer Abendshow. Hier, seht mal. Vor Baby Doll ist nach Baby Doll und nach Baby Doll ist vor Baby Doll. Wir haben ja gerade Baby Doll gespielt, aber wir spielen es jetzt nochmal. Allerdings nicht von Dominik Feig. Das ist übrigens ein recht beliebter Songname, Baby Doll. Hier, guck mal, Mariah Carey hatte auch einen Song, der Baby Doll hieß. Oder Nerd, das war die Band von Pharrell Williams. Oder die Fratellis, alles Baby Dolls. Und wir stellen euch ja immer neue Sachen vor jetzt hier. Deswegen jetzt mal Baby Doll von Jamie Miller. Singer-Songwriter aus Wales, aus Cardiff. Der hat bei einem Callcenter gearbeitet und ist mit 18 in einer Castingshow dann gestartet. Und das war recht erfolgreich. Und dann hat er einfach immer erstmal nochmal Songs ins Netz gestellt, die er sich selber ausgedacht hat. Und die fand nun eine gewisse Khloe Kardashian so gut, dass sie das öffentlich gesagt hat. Sie sagte, hey Leute, dieser Jamie Milner ist mein Lieblingssänger. Und alle so, wer schrei kreisch draufstürzt. Weißt du, wenn einer mit 300 Millionen Followern bei Insta sowas sagt, dann ist dein Konto von null auf voll. Die haben dann, die Plattenfirma hat dann Jamie gesigned, nach New York einfliegen lassen und in einem Interview hat er erzählt, ich musste sofort den Vertrag unterschreiben. Was soll ich denn machen? Hast du alles richtig gemacht, Jamie. Hier ist Jamie Millers Version von Baby Doll in eurer Abendshow.

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3: Es ist 11:30.
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4: Heute Nacht ist es meist trocken. Neben Wolkenfeldern zeigen sich häufig die Sterne. Die Luft kühlt auf 8 bis 3 Grad ab. Morgen ist es erst trocken. Neben vielen Wolken gibt es bevorzugt in den südöstlichen Landesteilen etwas Sonne. Von Nordwesten her verdichten sich aber rasch im ganzen Land die Wolken. Ab dem Mittag kann es zeitweise regnen oder nieseln. Die Höchstwerte reichen von 9 bis 14 Grad. Dazu ist es windig.
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5: Vorsicht bitte auf der A6 Mannheim Richtung Heilbronn. Zwischen Wiesloch-Rauenberg und Sinsheim befindet sich eine ungesicherte Unfallstelle. Vorsicht bitte auf der A7 Fulda Richtung Würzburg. Zwischen Bad Brückenau-Wildflecken und Bad Kissingen-Obertulba liegen Fahrzeugteile. Vorsicht bitte auf der A648 Eschborn Richtung Frankfurt. Im Westkreuz Frankfurt in der Überleitung zur A5 Richtung Frankfurt steht ein defektes Fahrzeug. A5, Frankfurt Richtung Kassel. Zwischen Bad Homburger Kreuz und Friedberg 3 Kilometer Stau. A6, Mannheim Richtung Heilbronn. Zwischen Bad Trappenau und Heilbronn unter Eisesheim 3 Kilometer Stau.
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3: Und hier ist Pop, eure Abendshow mit Markus Bahr. Schön, dass ihr da seid. Oh, warte mal. Jetzt kommt in dieser Sekunde die Entwarnung von der A36, Fienenburg-Bernburg. Jetzt kein Faltfahrer mehr zwischen Aschersleben-Mitte und Kreuz-Bernburg. Kommt gut und sicher an.

Cat's Eye Animal in eurer Abendshow. Hier kommt noch ein Update aus dem Verkehrszentrum. Vorsicht bitte auf der A8 München Richtung Stuttgart. Zwischen Eichelberg und Kirchheim Tech West steht ein unbeleuchtetes Fahrzeug und eine Info von Dominik an die 0722211. Danke, Dominik. B27 meldet Dominik zwischen Bela und Donaueschingen. Da steht auch ein defektes Fahrzeug auf der Straße. Unbeleuchtet und sehr gefährlich. Danke für die Einschätzung, Dominik. Wenn ihr was habt, 07221 2011, gerne mal melden hier ins Studio. Madonna. Oh, this used to be my playground. 5 Minuten Augen zu machen. Fahrt ihr gerade Auto? Lasst die Augen offen.

0: Dieser Mars Bruno
1: on my soul. Oh, gleich Ash, Stop the Wedding. Sehr cool, habe ich noch für euch. Es ist aber ja gleich schon auch 12. Na sowas.
0: Was poppt denn hier noch für ein Posting auf?
1: Den Pilz aus dem Boden in unseren Lieblingssozial-O-Netzwerken. Hier, der Mann, der barfuß Funken schlug. Das ist aber ein poetischer Name. Der Mann, der barfuß Funken schlug. Postet. Ah, ist Kita jetzt hier. Toll. Ich habe die Kids in meiner Kita-Gruppe heute gefragt, ob jemand wisse, was das Wappentier von Deutschland ist. Die richtige Antwort war nicht dabei, aber das hier waren meine Top 5 Antworten. Erstens, Qualle. Zweitens, Wattwurm. Drittens, lila Pink. Viertens, Dino. Fünftens, Dackel. Ich gehe jetzt Qualle, einen Wattwurm und einen Dackel suchen. Das war Pop die Abendshow mit Markus Barsch. Schön, dass ihr dabei wart. Gleich ist Ben Sträubel.

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1: Um 0 Uhr mit Frank Vornhardt. Nach den Schüssen bei einer Waffenkontrolle in Berngau in Bayern gibt es ein zweites Todesopfer. Das hat die Polizei am späten Abend mitgeteilt. Die Mitarbeiterin des Landratsamtes sei wohl am Nachmittag zur gleichen Zeit getötet worden wie ihr Kollege, mit dem sie einen Waffenbesitzer kontrollieren wollte. Warum die Schüsse fielen, ist noch unklar. Der bewaffnete Tatverdächtige soll sich weiter in seinem Haus aufhalten. Die Polizei hat es mit Spezialkräften umstellt. Der Bundestag fordert, bestimmte Bluttests bei Schwangeren als Kassenleistung zu überprüfen. Die Abgeordneten haben einen Antrag mehrerer Fraktionen beschlossen. Danach soll es zu den Bluttests zum Risiko einer Trisomie ein Monitoring geben. Nach einer Studie der Barmer Krankenkasse lässt fast jede zweite schwangere Versicherte diesen Test machen. Der grünen Abgeordnete Lux nannte das bedenklich.
2: Die Zahlen der Barmer Studie verdichten den Eindruck, dass es sich faktisch um ein flächendeckendes Screening handelt, um Leben, vor allem mit Trisomie 21, vorneweg auszusortieren.
1: Fachleute sollen diese Kassenleistung auch rechtlich und ethisch überprüfen. In Südhessen versucht eine Initiative weiter, die neue Abflugroute am Frankfurter Flughafen zu stoppen. Der Verein Stoppt Cindy S. hat dazu am Abend in Erzhausen im Kreis Darmstadt-Dieburg eine Versammlung abgehalten. Unsere Reporterin sagt, dass rund 500 Menschen dabei waren. Ihre Wohnorte sind durch die neue Flugroute zum Teil viel stärker von Fluglärm betroffen als vorher. Der Verein will demnächst eine Petition an den Landtag übergeben. In Frankreich haben am Abend wieder Zehntausende gegen Missstände an den Schulen demonstriert. Die Regierung hat inzwischen Besserungen versprochen. ARD-Korrespondentin Julia Borutta.
3: In den kommenden Stunden und Tagen würden 3000 Vertretungslehrer an den Gymnasien eingesetzt, versprach Bildungsminister Édouard Chiffré im Fernsehinterview auf TF1. Ob diese Ankündigung zur Beruhigung der Lage beitragen wird, ist fraglich. Die Schüler und Studierenden fordern weiter deutlich höhere Ausgaben für Bildung, die Abschaffung der zentralen und aus ihrer Sicht intransparenten Studienplatzvergabe und eine bessere Ausstattung der Schulen.
1: In der Handball-Champions League hat die MT Melsungen den zweiten Sieg geholt. Die Nordhessen schlugen den HBC Nantes aus Frankreich mit 28-23. Schlechter lief es für die HSG Wetzlar in der Bundesliga. Die Mittelhessen verloren in Stuttgart mit 26-31. Das Wetter: in der Nacht ist es leicht bewölkt oder klar bei 8 bis 3 Grad. Am Tag kommen von Nordwesten Wolken und Regen nach Hessen. Dazu wird es windig bei 9 bis 14 Grad. Die Zeit, es ist jetzt 0.03 Uhr.
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4: Vorsicht bitte auf der A6 Mannheim Richtung Heilbronn. Zwischen Wiesloch-Rauenberg und Sinsheim befindet sich eine ungesicherte Unfallstelle. Vorsicht bitte auf der A7 Fulda Richtung Würzburg. Zwischen Bad Brückenau-Wildflecken und Bad Kissingen-Obertulba liegen Fahrzeugteile. A6 Mannheim Richtung Heilbronn. Zwischen Bad Trappenau und Heilbronn unter Eisesheim 3 Kilometer Stau.
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5: Mit Ben Streubel. So, ich hätte gar nicht gedacht, dass ich jetzt schon wach bin. Ich bin eben erst vor, ich glaube, 35 Minuten eingeschlafen. Powernap, wunderbar. Merkt ihr es an der Dynamik? Also, wer ist noch da? Da hinten letzte Reihe, fehlt noch jemand? Aber wir sind ja noch ein bisschen zusammen bis 5 Uhr.
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Und dann sind wir schon wieder hier am 9.10.2026. Ich hoffe, ihr seid einigermaßen reingerutscht. Ich fühle mich wohl. Heute ist ein besonderer Tag, den wir auf dieser Welt begehen, der Bier- und Pizzatag. Das haben Psychologen mal festgelegt irgendwann oder festgestellt, dass Bier und Pizza in dieser Kombination wohl zu einer psychischen Entspannung führt. Man lässt sich voll gehen, kann man natürlich sehr gut tun. Und wenn man dann noch vielleicht eine Jogginghose anhat, ich stelle mir schreckliche Bilder vor zu diesem heutigen Bier- und Pizzatag. Italiener bevorzugen nämlich zur Pizza Bier, hat auch einen Grund, und zwar, weil die Kohlensäure und die Hopfenbitterkeit den Gaumen vom fettigen Käse reinigt. Das hat bei uns im Westerwald der Opa mit der Hornhautraspel gemacht. Deswegen also haben wir da immer eine Lösung gehabt. Es gibt ja auch so eine Art Teigverwandtschaft zwischen beidem. Pizza und Bier sind ja geschwisterlich verbunden. Beide basieren ja auf Getreide und Hefe. Deswegen antwortet man in meiner Heimat auch gerne auf die Frage: Hast du schon gefrühstückt? Keinen

wa, Kamerad? Hier ist die Popnacht. Es ist jetzt 0.17 Uhr. Auf der A6 Mannheim in Richtung Heilbronn, da ist ein Unfall passiert. Die Unfallstelle wurde noch nicht abgesichert, deswegen fahrt ihr besonders vorsichtig zwischen Wiesloch-Rauenberg und Sinsheim. Oh, nach diesem kultigen Song von Whitney Houston rätseln wir. Es geht um zwei Songs, die heute Geburtstag haben. Zwei Hits in einer Sekunde. Ich hoffe, ihr kommt da schnell drauf und verdient euch das erste Pop-Nacht-Package des heutigen 9.10.

0: will I know mit einem Gruß in die Cloud. Hier ist die Popnacht.
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0: Da rasen sie an euch vorbei. Die beiden Songs, die heute Geburtstag feiern, an diesem 9.10. Zwei Hits, die in den Charts ganz oben waren. Ihr erkennt sie, ruft an und verdient euch ein Popnacht-Package. Konzentration, por favor.
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0: 07221 2011, falls ihr hier zwei Hits erkannt habt. Ansonsten Füße hoch, wenn ihr nichts erkannt habt, und genießt einfach Nickelback.

I have a good feeling. So, wie Avicii haben wir gerade gehört. Um 0.28 Uhr noch eine Gefahrenstelle von der A31 Meppen in Richtung Lingen. Da steht ein defektes Fahrzeug auf der Autobahn zwischen Geeste und Wiedmarschen. Bitte aufpassen.

0: So wie es und Girls Like Us, es ist 0.31 Uhr.
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2: Heute ist es erst trocken. Neben vielen Wolken gibt es bevorzugt in den südöstlichen Landesteilen etwas Sonne. Von Nordwesten her verdichten sich aber rasch im ganzen Land die Wolken. Ab Mittag kann es zeitweise regnen oder nieseln. Die Höchstwerte reichen von 9 bis 14 Grad. Dazu ist es windig, am Samstag mal Sonne, mal Wolken. Oft trocken, nur selten Schauer. Zeitweise windig. Auch am Sonntag ein Wechsel aus Sonne und Wolken.
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3: Vorsicht bitte auf der A6 Mannheim Richtung Heilbronn. Zwischen Wiesloch-Rauenberg und Sinsheim befindet sich eine ungesicherte Unfallstelle. A45 Aschaffenburg Richtung Gießen, die Abfahrt Langen-Selbold West, ist bis 15. Oktober wegen einer Baustelle auf der L3445 gesperrt. Eine Umleitung ist eingerichtet.
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0: Und die am meisten unterschätzte Höchsttemperatur heute in Deutschland in Anklam bekommen wir 13 Grad. Hier ist die Popnacht. Mein Name Ben Streudel.

0: Johannes, Lana Del Rey. Hier ist die Popnacht.
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0: Das sind zwei Nummer 1 Hits, die heute Geburtstag feiern. Konzentration, welche beiden Songs sind das?
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0: Und Jürgen aus Frankfurt, der kann das auflösen. Guten Morgen, Jürgen.
6: Servus, grüß dich.
0: Und wie ist denn die Lösung?
6: Der Elton John, Candle in the Wind, ja. Und die Fanta 4 mit Wieder allein.
0: Ja, naja, der Song heißt nicht Wieder allein. Und dann jetzt ist sie A da, jetzt ist sie B weg, jetzt ist sie C für immer gegangen. Also jetzt ist sie da, das wird Lösung A. Lösungsvorschlag B, jetzt ist sie weg. Oder Lösungsvorschlag C, sie ist für immer gegangen.
6: Weg ist,
0: sehr gut. Ist so, Jürgen, das ist doch gar kein Problem für dich. Du bist auf dem Weg nach Berlin, darfst da
6: richtig, ja,
0: was abladen sozusagen für eine Messe und dann hast du frei. Na?
6: Ja, dann habe ich frei, so 14, 15 Uhr ins Hotel und dann Pause machen, 11 Stunden Längszeitpause, vorm Frühstücken und dann wieder zurück.
0: Ist eigentlich doch schön, ich meine, kannst du in Berlin mal ein bisschen was erleben, ne? Hast du dich verabredet da oder machst du was vor?
6: Nein, um Gottes Willen, nee, schön im Hotel ausruhen, duschen, essen und dann, solange es geht, schlafen, weil du musst ja wieder fast 8 Stunden zurückfahren mit LKW.
0: Ich hoffe mal, dass das ein Hotel mit Wellness ist, dass dir dein Arbeitgeber ein 5-Sterne-Deluxe-Superior-Hotel gebucht hat. Davon gehe ich mal aus, ne? Sonst rufe ich den an und weg den und mach nochmal und werde nochmal ein bisschen für ein Upgrade sorgen.
6: Wenn es hilft, ja.
0: Ja, ja. Jürgen, also komm gut an. Wie viele Stunden hast du jetzt noch? Bist du pünktlich da?
6: Ich bin so um 7:45 bin ich ungefähr da. 8 Uhr sollte ich spätestens da sein, aber ich bin gut unterwegs.
0: Also du bist auf jeden Fall mit einem virtuellen Feuerwerk begrüßt und die Kolleginnen und Kollegen, die jetzt in Berlin zuhören, die hören ja auch zu, die sollen dir auf jeden Fall einen guten Kaffee machen und vielleicht schon das erste Frühstück mit Ei, okay?
6: Alles klar, danke dir.
0: Gut dabei, Jürgen mit Ei. Bis bald. Ciao.

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Every time I look around. Es ist 0.47 Uhr auf der A61. Da bitte aufpassen, da steht ein Fahrzeug ohne Licht. Ein LKW hat kein Licht an. Und zwar zwischen Bitburg und Kreuz-Jackerath auf der A61 Koblenz in Richtung Mönchengladbach. Happy Birthday. Happy Birthday, lieber Götz. Happy Birthday to you. So, war es denn der Götz? Muss ich jetzt gerade nochmal gucken, der heute Geburtstag feiert. Ja, ja. Der Mike hat an ihn gedacht, an den Götz. Und der ist gerade mit dem LKW unterwegs von Münster nach Mönchengladbach. Würde sich ja so freuen über einen Hit von Shakira und Burna Boy, hat er während der WM genossen. Dai, dai, mach ich lauter und feier schön.

0: Neuer Hit von Giant Rooks, Slow Dance for a Minute, ragadagadang, in der Popnacht. Oh, da ist doch jetzt langsam mal der Therapiekreis hier komplett. Einer, der eben noch nicht wach war, ist jetzt inzwischen aufgestanden. Guten Morgen.
1: Guten Morgen, lieber Benny Bär. Ja, ja. Hier ist dein Therapiekind Thorsten.
0: Sehr gut.
1: Bin immer noch wach und am Start.
0: Schön.
1: Wünsche dir eine schöne Sendung. Aha. Ich grüße dich auch von Hanne und Thorsten aus Molchau.
0: Moschau ist bei Döbeln, in der Ortsteil von Döbeln, ne, Mittelsachsen. Also, dann Thorsten, dann lass die einsame Kerze an, bleibe hier noch ein bisschen Wachkundschaft verlieren um diese Zeit um 0.56 Uhr, kann ich mir nicht erlauben. Ich habe ja auch noch ein Image zu verlieren, naja, eigentlich nicht mehr. Vorsicht auf der A648 Eschborn in Richtung Frankfurt, da steht ein defektes Fahrzeug auf der Fahrbahn im Westkreuz Frankfurt in der Überleitung zur A5 in Richtung Frankfurt. Ihr passt da bitte auf. Und hier ist die Popnacht mit Kelly Clarkson. Das hat sich nämlich Thorsten und Hanne ausgewählt als romantischen Song. Und da ich natürlich auch ein bisschen romantisch veranlagt bin als Westerwälder. Ich kann es zwar nicht ausdrücken, aber ich habe das in mir. Kelly Clarkson, Because of You.

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1: Um 1 Uhr mit Ramin Movasagian. In Berngau in der Oberpfalz läuft seit mehreren Stunden ein größerer Polizeieinsatz. Ein Mann hatte bei einer Waffenkontrolle in seiner Wohnung auf zwei Mitarbeiter des Landratsamtes geschossen. Beide kamen ums Leben, wie die Polizei am Abend bestätigte. Aus München, Antje Dörfner.
2: Neben einem Mann, dessen Tod bereits bekannt gegeben wurde, ist auch seine Kollegin ums Leben gekommen. Die Frau starb bereits nach Abgabe der ersten Schüsse. Ihr Tod wurde aber erst am späten Abend bestätigt. Beide Leichen befinden sich nicht mehr im Gebäude. Laut Polizei hat sich der mutmaßliche Schütze im Haus verschanzt. Spezialkräfte seien im Einsatz und hätten das Gebäude umstellt. Vor Ort sind rund 150 Polizisten. Rund um den Einsatzort wurde ein Gefahrenbereich eingerichtet. Außerhalb des abgesperrten Bereichs besteht laut Polizei keine Gefahr für die Bevölkerung.
1: Eine ukrainische Delegation wird sich heute in den USA mit den beiden Unterhändlern Witkoff und Kushner treffen und über neue Vorschläge für ein Ende des russischen Angriffskrieges beraten. Das hat der ukrainische Präsident Zelensky am Abend bestätigt. Auch europäische Vertreter sollen bei den zweitägigen Gesprächen dabei sein. Die russische Armee hatte auch gestern wieder schwere Luftangriffe auf die Ukraine geflogen. In Kiew kamen dabei 4 Menschen ums Leben. Frankreichs Regierung reagiert auf die anhaltenden Schülerproteste und setzt kurzfristig mehr als 3000 Vertretungslehrer ein. Das hat Bildungsminister Geoffrey am Abend in einer Fernsehansprache angekündigt. Die zusätzlichen Lehrer würden auf 114 Gymnasien verteilt. Nach Angaben des Innenministeriums in Paris haben allein heute mehr als 70.000 Demonstranten bei den Schülerprotesten mitgemacht. Es gab mehr als 500 Festnahmen. Psychische Erkrankungen sorgen für mehr Fehltage im Beruf. Das hat eine Auswertung der AOK ergeben. Innerhalb von 10 Jahren stieg deren Zahl bei AOK-Versicherten demnach um mehr als 40%. Aus unserer Wirtschaftsredaktion Michael Wegmann.
3: 2025 fehlten Beschäftigte mit entsprechendem Krankenbild im Schnitt 28,5 Tage. Besonders häufig wurden psychisch bedingte Krankheiten zum Beispiel in Callcentern, der Altenpflege oder der Kinderbetreuung festgestellt. Als Gründe nennt die Studie hohe emotionale Anforderungen und ein hohes Arbeitspensum. Wirtschaftliche Sorgen, etwa die Angst vor Arbeitslosigkeit, belasten viele Beschäftigte quer durch sämtliche Berufsgruppen.
1: Das Wetter für Deutschland. In der Nacht fällt ganz im Süden und an der Nordsee noch etwas Regen. Sonst ist es oft sternenklar. Die Tiefstwerte liegen bei 11 bis 2 Grad. Heute scheint im Süden und Südosten die Sonne und es bleibt bis zum Abend trocken. Im Nordwesten regnet es am Vormittag, auch sonst ist es oft bewölkt. Die Temperaturen erreichen maximal 9 bis 17 Grad. Am Samstag zunächst oft grau und regnerisch, später oft sonnig. Am Sonntag lassen die Schauer nach und es wird freundlicher. Und noch die Zeit, es ist gleich 1.03 Uhr.
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4: A6, Mannheim Richtung Heilbronn. Zwischen Bad Trappenau und Heilbronn unter Eisesheim 3 Kilometer Stau. A45, Aschaffenburg Richtung Gießen. Die Abfahrt Langen-Selbold West ist bis 15. Oktober wegen einer Baustelle auf der L3445 gesperrt. Eine Umleitung ist eingerichtet. Auf der A60 Mainz Richtung Rüsselsheim ist die Anschlussstelle Rüsselsheim-Mitte wegen Bauarbeiten bis zum 15. Oktober gesperrt. Der Verkehr wird über die Anschlussstelle Bischofsheim umgeleitet.
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5: Mit Ben Sträubel einen sehr lauten Hit. Also ich bin vorbereitet auf alles, was ihr hören möchtet. Ihr solltet einfach nur mal 07221 2011 bemühen. Eine sehr sympathische Ziffernfolge. Da gelangt ihr dann also gut gelaunt zu mir. Ich bin auch gut gelaunt. Da trifft sich was, da kann Großes entstehen und Lautes, vor allen Dingen beim Lenkradklopfer. Welchen Song würdet ihr denn gerne sehr laut hören, falls ihr unterwegs seid, mit einem Lenkrad ausgestattet, das vor euch ist, hinter euch, über euch oder unter euch? 07221 2011, damit kein Äuglein am Steuer zufällt. 07221 2011.
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0: Heute kommen die Vorschläge aus Bad Württemberg und Nordrhein-Westfalen. Thomas aus Wiel, guten Morgen.
2: Guten Morgen.
0: Du arbeitest als Elektriker. Wie viel Uhr geht's wieder los?
2: Ja, nächste Woche habe ich späte Schicht, 14 Uhr.
0: Schönes Wochenende jetzt nochmal, das ist doch toll.
2: Genau so.
0: Ja, U gleich A mal I, was ist das?
2: Das ist ein Ohmsche Gesetz.
0: Sehr gut. Das ist so, zwei Sachen habe ich mir in der Schulzeit immer gemerkt, wenn ich gefragt wurde, in Physik, da habe ich mir gesagt, gleich einmal, ich muss ansonsten mal nachdenken, egal was gefragt wurde. Und in Chemie war es CH4 ist Methan. So.
2: Ja.
0: Und dann hat immer der Lehrer gedacht, irgendwas weiß der schon, der denkt halt jetzt gerade nach, dann hat er den nächsten dran genommen. So kommt man ganz gut durch. Aber Ohmsche Gesetz, sehr gut, du bist anscheinend tatsächlich Elektriker. Was ist das größte Projekt, das du als Elektriker umgesetzt hast?
2: Ja, ich bin in der Instandhaltung und repariere große Maschinen und kleine Maschinen.
0: Ja,
2: und im Laufe der Jahre, man vergisst die ganzen Geschichten, die Kühe, die man schon vom Hof getrieben hat, sage ich mal.
0: Die größte Maschine, könnte man das benennen irgendwie?
2: Ja, das sind Bearbeitungszentren, wo mehrere Achsen unterwegs sind, mehr Spindeldrehautomaten, alles solche Sachen.
0: Macht mir jetzt schon Angst, wenn ich es nur höre in der großen Umschreibung. Das ist ja ausgesucht für heute Nacht von Frankie Goes to Hollywood. Welcome to the Pleasure Dome.

0: Nummer 1, Uwe aus Filderstadt für Baden-Württemberg. Guten Morgen, Uwe.
1: Hi.
0: Du hast auch keine 6 Stunden mehr zum Schlafen, ne? Dann geht's wieder los für dich. Bist du so jemand, der das mit 5 Stunden Schlaf aushält? Gut klarkommt?
1: Ja, selten. Aber muss halt sein.
0: Ja, gibt es irgendwo eine Phase, wo du dann merkst, die Augen brennen oder geht nicht mehr so richtig weiter?
1: Ja, täglich, aber muss man durch.
0: Muss man nicht. Nee, man kann sich ja hinlegen und irgendwo schlafen. Ich kann zum Beispiel überall schlafen. Auf jeder Bank oder so. Ne? Aber wenn mir jemand dann natürlich was hinwirft oder so, dann bin ich, wenn ich mir wach. So, du hast ja ausgesucht, um heute Nacht noch ein bisschen fit zu bleiben, von Michael the Mechanics, ja. Bird of Mao.

Preis entscheidet ihr es in Deutschland. Was sollen wir denn lauter spielen? Word of Mouth von Mike and the Mechanics oder vielleicht auch Welcome to the Pleasure Dome von Frankie Goes to Hollywood. 07221 2011. Ihr entscheidet es jetzt. Frankie Goes to Hollywood oder Mike and the Mechanics.

0: Glockenbach und Callum Scott. Neuer Hit heißt Collide. Haben wir gerade gehört hier in der Popnacht.
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0: Und heute Nacht kommen die Vorschläge aus Nordrhein-Westfalen und Baden-Württemberg. Uwe aus Filderstadt war für Mike and the Mechanics und Word of Mouth from the North Side. Und Thomas aus Wiel hätte gerne Frankie Goes to Hollywood gehört. Welcome to the Pleasure Dome. Und es ging knapp aus, aber doch deutlich mit 56% war dann Frankie Goes to Hollywood vorne zum Schluss. Welcome to the Pleasure Dome. Ich mach lauter, hier ist die Popnacht.

0: Bam, bam, bam, bam, bam, bam, bam. 1.30 Uhr.
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3: Heute ist es erst trocken. Neben vielen Wolken gibt es bevorzugt in den südöstlichen Landesteilen etwas Sonne. Von Nordwesten her verdichten sich aber rasch im ganzen Land die Wolken. Ab Mittag kann es zeitweise regnen oder nieseln. Der Freitag ist der kühlste Tag der Woche. Die Höchstwerte reichen von 9 bis 14 Grad. Am Samstag mal Sonne, mal Wolken. Oft trocken, nur selten Schauer. Zeitweise windig, auch am Sonntag ein Wechsel aus Sonne und Wolken.
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4: Vorsicht bitte auf der A3 Frankfurt Richtung Würzburg. Zwischen Rohrbrunn und Markt Heidenfeld liegen Gegenstände. A6 Mannheim Richtung Heilbronn. Zwischen Bad Rappenau und Heilbronn unter Eisesheim 2 Kilometer Stau. A45 Aschaffenburg Richtung Gießen. Die Abfahrt Langenselbold West ist bis 15. Oktober wegen einer Baustelle auf der L3445 gesperrt. Eine Umleitung ist eingerichtet.
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5: Und die am meisten unterschätzte Höchsttemperatur heute in Rittersgrün. Da bekommen wir 9 Grad. Hier ist die Popnacht. Ich bin Ben Streubel, der Neue von Adela. Heißt Ain't It

0: Family of the Year. Hero in der Popnacht, der Held. Ja, der Held im Fußball momentan ist es ja noch. Jürgen Klopp noch, sage ich ja. Es ist immer so, dass diese Anfangsphase des Trainers, er hat es ja angekündigt, das kann ja mal so 14 Jahre dauern, bis dann die deutsche Nationalmannschaft an dem Punkt ist, wie er sich das vorstellt. Und wir ja erst, ja. Also im Fußball ist gerade auch nicht die Transferbörse spannend, eher die Jobbörse. Wir sortieren mal den Weltfußball-Arbeitsmarkt. 6-mal die Champions League gewonnen, Weltmeister geworden und jetzt auf die Bank, auf die Schulbank in diesem Fall. Toni Kroos, kennen wir ja alle, haben ihn geliebt, der lernt wieder was, nämlich das Trainerwerden aus dem Popnacht-Team Jost Schmidt.
1: Ja, das schreibt eine spanische Zeitung. Er hat, also Toni Kroos hat schon eine Trainerqualifikation, mit der er bis zur dritthöchsten spanischen Spielklasse trainieren darf. Das reicht ihm wohl nicht. Und mit dieser sogenannten A-Lizenz jetzt in Spanien könnte er dann theoretisch alles und jeden trainieren. Mhm.
0: Bundestrainer Toni Kroos, ja, spricht sich eigentlich schon mal ganz gut weg.
1: Ja, ja, er bereitet sich vor. Flüssig und natürlich.
0: So, mhm. Ja. Und ganz viele wollen ja seit Wochen und Monaten FIFA-Boss Gianni Infantino loswerden. Zum Beispiel noch vor ein paar Tagen DFB-Präsident Bernd Neuendorf. Aber anscheinend will kaum jemand seinen Job übernehmen.
1: Ne? Ja, und jetzt auch ein kanadischer Kandidat, Victor Montagliani. Der hat jetzt gesagt, dass er das nicht machen will als möglicher Gegenkandidat. War lange im Rennen, schreiben der Guardian und die BBC. Andere Kandidaten haben auch schon abgesagt. Im März wird der neue, vielleicht alte FIFA-Präsident gewählt. Und mittlerweile sieht so aus, jetzt mit dem Rückzug vom Kanadier, als würde dann doch am Ende wieder nur Gianni Infantino übrig bleiben.
0: Ja, man muss es nur geschickt hin und her schieben, dann funktioniert das schon. Also es gibt noch eine Stelle, also wo wir gerade so bei Stellenausschreibungen sind. Ghana hat eine Stelle zu vergeben, Nationaltrainer gesucht, ganz offiziell per Internetanzeige, Bewerbungen per E-Mail.
1: Ja, und, ja. Viermaliger Afrikameister sucht diesen neuen Cheftrainer mit dieser ungewöhnlichen Stellenausschreibung auf der Internetseite ganz offiziell. Und dieser Fußballverband sagt, du, wir wollen das ganz transparent dieses Mal machen mit dem Auswahlprozess. Deswegen darf sich jeder melden. Die Mails gehen an eine fünfköpfige Expertenkommission. Die suchen dann aus. Ich gebe dir mal die Mail hier durch, falls du noch deinen Lebenslauf dahin schicken möchtest. Coaches.applications@ghanafa.org.
0: Ja, so einigermaßen mitgeschrieben, aber ich glaube, da ist die Mail von Julian Nagelsmann schon angekommen. Kommt ein bisschen spät.

Drop Dead, Olivia Rodrigo hier in der Popnacht um 1.47 Uhr auf der H1. Bitte aufpassen, Köln Richtung Dortmund, da liegt ein Tier zwischen Kreuz Leverkusen und Burscheid. Da bitte vorsichtig fahren, genauso auf der A31 Lehe Richtung Meppen. Ein defektes Fahrzeug steht auf der Autobahn zwischen Dörpen und Laten. Ach, der Mann mit den Fragen über Männer. Hier ist die Pop

Hier ist die Popnacht. So, wir haben ja unseren Bäckermeister auch heute Nacht wieder dabei. Eckhard Holland-Kunz in Meiningen in Thüringen. Der dürfte jetzt auch schon in seiner Backstube sein und hat Besuch angekündigt bekommen von Tom. Der hat hier an der WhatsApp geschrieben, hat auch schon Fotos gemacht. Er ist auf dem Weg zu ihm, möchte kontrollieren, ob das alles mit rechten Dingen zugeht. Natürlich geht er mit linken Dingen zu, wobei die linken Dinge manchmal die rechten sind und man möchte es gar nicht haben, also beides nicht. Also insofern, lieber Tom, ich bin gespannt auf deine Analyse, wenn du das beobachtest, was er da in seiner Backstube dann nachher treiben wird. Also, wir können ja über diesen kleinen Hinweis auch Eckhard schon mal vorwarnen, dass er nicht alleine sein wird. Zieh dir was Anständiges an. Ne? Tom hat sich einen Song ausgesucht auf seinem Weg nach Meiningen von Green Day. Den machen wir ein bisschen lauter.

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1: Um 2 Uhr mit Ramin Movasakian. Die US-Regierung will die Hinrichtung eines zum Tode verurteilten Mörders live im Internet übertragen.